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1: Ich bin Jan-Henner Reitze. Die Bundesregierung steht unter Druck, bei geplanten Reformen wie der Rente oder in Sachen Steuern gemeinsame Lösungen zu finden. Themen, die heute Abend im Koalitionsausschuss besprochen werden sollen. Außerdem wollen Union und SPD einen neuen Ansatz finden, was den gestiegenen Spritpreisen noch entgegengesetzt werden könnte.
2: Für die schwarz-roten Koalitionäre geht es heute hier in der Hauptstadt um zwei Punkte. Zum einen müssen sie mindestens Ansätze finden, wie die Bürger entlastet werden sollen, nachdem die Pläne mit der 1.000-Euro-Prämie ja im Bundesrat gescheitert sind. Und zum anderen müssen sie sich nach der offenbar kontroversen letzten Runde zusammenraufen und auf das Wesentliche fokussieren, wie CSU-Chef Söder betont, mentale Aufräumarbeiten nennt er das. Wie weit Schwarz-Rot heute kommt, ist allerdings schwer zu sagen. Thomas Thonfeld, Berlin.
1: Im Ukraine-Krieg ist eine 3-tägige Waffenruhe ausgelaufen. Hintergrund waren Feierlichkeiten in Russland zum Jahrestag des Sieges im Zweiten Weltkrieg. Es wird erwartet, dass Luftangriffe wieder aufgenommen werden. Der ukrainische Präsident Volodymyr Zelensky sagte, Russland habe nicht die Absicht, den Krieg zu beenden. Den Vorschlag von Russlands Präsident Wladimir Putin, den früheren Bundeskanzler Gerhard Schröder als Vermittler einzusetzen, hatten unter anderem Vertreter der EU und der Ukraine abgelehnt. Griechenland will Massentourismus stärker begrenzen. Die Regierung hat dazu neue Regeln vorgestellt, zum Beispiel für den Hotelbau.
3: Überfüllte Bars, Cafés und Tavernen. Und es ist laut, sehr laut. Rund um die Uhr. Besonders betroffen sind Inseln wie Santorini und Mykonos. Dort sollen neue Hotels stark begrenzt werden auf maximal 100 Betten. Und ganz wichtig, in einem 25 Meter Streifen entlang der Küsten ist Neubau künftig verboten. Ob das klappt, ist allerdings unklar, sagen viele vor Ort. Denn mit rund 38 Millionen Touristen im Jahr in einem Land mit etwa 11 Millionen Einwohnern ist das keine leichte Aufgabe.
1: In Wassenberg in Nordrhein-Westfalen ist ein Mann auf offener Straße erschossen worden. Der Täter soll aus einem Auto ausgestiegen sein und die tödlichen Schüsse abgefeuert haben. Dann flüchtete der Schütze mit dem Auto, in dem noch ein weiterer Mann gesessen haben soll. Weitere Hintergründe sind bisher noch unklar.
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4: An eurem frühen Dienstagmorgen, es ist kurz nach 5. Ich habe natürlich den Supermix für euch dabei, die Greatest Hits. Und das Beste von heute, man muss nämlich auch manchmal um die Liebe kämpfen, so macht Cheryl Cole gleich mit Fight for This Love. Wir starten aber mit einem jüngeren Ich und Miley Cyrus, Younger You.
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1: Wo früher ein Festungsring unsere Stadt am Wachstum hinderte, ist heute ein Erholungsgebiet. Klar, im Mittelalter war es natürlich immens wichtig, unsere schöne Stadt zu schützen. Allerdings sorgte dieser Festungsring dafür, dass unsere Stadt aus allen Nähten platzte. Was für ein Glück, dass wir heute friedlich miteinander leben können. Denn heute ist aus dem Festungsring der Mainzer Grüngürtel geworden. Südwestlich des Stadtparks bis zum Hauptbahnhof erstreckt er sich dort auf den alten Wallanlagen der einstigen Festungsstadt. Ein Erholungsstreifen, der einen Großteil der grünen Lunge unserer Stadt darstellt. Hingehen, durchatmen, wohlfühlen.
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1: Und natürlich auch unserem Supermix um kurz nach 5:30. Kygo Khaled und Griffin haben wir gerade gehört mit Save My Love. Und jetzt für alle, die vielleicht sagen, bevor die Sonne aufgeht, muss ich noch ein bisschen Blut abkriegen. Olivia Rodrigo mit dem Vampire. Danach Lionel Richie, Stuck on You.
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1: Ich bin Jan-Henner Reitze. Im Ukraine-Krieg ist eine dreitägige Waffenruhe ausgelaufen, in der Russland und die Ukraine weitgehend auf gegenseitige Luftangriffe verzichtet hatten. Die Ukraine geht davon aus, dass Russland diese Angriffe wieder aufnimmt.
2: Die Waffenruhe kam vor allem dem Kreml gelegen, weil sie für die gesamten drei Tage um den hier in Russland groß gefeierten 9. Mai galt. Eine dauerhafte Waffenruhe lehnt Kreml-Chef Putin aber weiter ab, bis die Verhandlungen über ein Kriegsende abgeschlossen sind. Dazu setzt er vor allem weiter auf die US-Vermittler, die schon bald hier in Moskau erwartet werden. Putin zeigte sich aber auch bereit, jemanden aus der EU zu beteiligen. Das ist neu. Er sagte, es solle jemand sein, der bisher nicht mit abschätzigen Äußerungen über Russland aufgefallen sei. Aus Moskau, Ulf Mauder.
1: Das Hantavirus ist auch bei einem spanischen Passagier nachgewiesen worden, der isoliert ist und bisher keine Symptome hat. Der positive Test ist in Madrid durchgeführt worden. Vorher war das Virus auch schon bei zwei Passagieren nachgewiesen worden, die nach Frankreich und in die USA ausgeflogen worden waren. Alle waren an Bord eines Kreuzfahrtschiffes, auf dem das Virus ausgebrochen war. Das Schiff ist inzwischen mit einer Restbesatzung auf dem Weg von Teneriffa in die Niederlande, wo es desinfiziert werden soll. Kaffee ist günstiger geworden. Nach einer Umfrage der Deutschen Presseagentur haben die großen Lebensmittelhändler in Deutschland die Preise ihrer Eigenmarken gesenkt.
3: Die Produkte kosten seit dieser Woche 10 bis 50 Cent weniger als bisher. Eine Kilopackung Bohnen liegt je nach Sorte zwischen 10,50 Euro und 11,50 Euro. Auch Pads und Kapseln werden billiger. Die Discounter und Supermärkte begründen das mit sinkenden Rohstoffpreisen. Insgesamt gesehen hat sich Kaffee aber in den vergangenen Jahren stark verteuert, sowie auch andere Lebensmittel. Grund dafür waren höhere Rohstoffpreise nach Trockenheit und schwachen Ernten. Thomas Bremser, Redaktion.
1: Beim Absturz eines Kleinflugzeuges in Namibia sind der Pilot und alle drei Passagiere ums Leben gekommen. Bei den Toten handelt es sich um deutsche Staatsangehörige. Darunter sind eine langjährige Mitarbeiterin der Schwarz-Unternehmergruppe, zu der Lidl und Kaufland gehören, ihr Ehemann und der gemeinsame Sohn. Die Absturzursache ist noch unklar.
4: Vielen Dank für die Infos. Weitere News gibt's natürlich wieder auf die Ohren in einer halben Stunde in unseren Top-Meldungen aus Mainz, Wiesbaden und der Region. Jetzt gibt's aber erstmal das Wetterische auf die Ohren. Es ist eisekalt da draußen mit Fabiana
5: ja.
4: Renke.
5: Das
4: gibt's
5: nicht,
4: oder?
5: Es ist wirklich, also man könnte denken, dass es wirklich April ist. Also der April war so sonnenreich
4: das
5: und
4: stimmt,
5: jetzt ja. haben wir hier so, ich
4: April
5: weiß nicht, sehr, sehr wechselhaft alles. Genau, aber in Stadecken-Ezheim an der Burg Stadeck messen wir aktuell 4 Grad. Bei uns in Mainz an der Mewa Arena, dem Heimstadion unserer 05er, da ist es 1 Grad weniger, sogar noch 3 Grad.
4: Ja.
5: Und bei uns hier vor dem Antenne Mainz City Studio. Da sind es auch frische 4 Grad. Ja, so wie die Woche gestern gestartet hat, geht es heute glatt weiter. Es ist bewölkt und kühl mit Höchsttemperaturen bis 13 Grad. Allerdings heute nicht ganz so verregnet. Und mit diesem Wetter werden wir auch die ganze Woche rechnen müssen. Der Antenne Mainz Wettertrend sagt uns für morgen 14 Grad in der Spitze ein und packt einfach lieber mal eure Regenschirme ein. Die werdet ihr die nächsten Tage auf jeden Fall brauchen.
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4: Schauen wir uns auch die aktuelle Verkehrslage mal an. Was ist los auf der Gas?
5: Ja, man kann sagen, ist es noch frei da draußen.
4: Oh, sieht gut aus.
5: Kommen alle noch gut durch. Wir können aber auch damit rechnen, auch heute wieder, wie in den letzten Wochen auch, dass es zu erhöhtem Verkehrsaufkommen kommen wird. Das liegt natürlich an der Sperrung der A671 zwischen Hochheim Süd und Gustavsburg. Hier finden gerade Sanierungsarbeiten an der Mainbrücke statt und diese dauern auch, ihr habt es bestimmt schon gehört, bis voraussichtlich Anfang Juni an. Also bleibt stark und plant auf jeden Fall um die Brücken gerne mal ein paar Minütchen mehr ein. Ich würde sagen, fahrt ganz vorsichtig und kommt sicher in euer Ziel.
4: Ansonsten schauen wir uns natürlich die Blitzermeldungen an. Ein Enforcement-Blitzer steht aktuell noch auf der Geschwister-Scholl-Straße und zwar auf Höhe der Grünanlage. Wenn ihr Richtung Hechtsam unterwegs seid, sind 50 erlaubt. Dann haben wir noch einen Enforcement-Blitzer am Ortseingang Ginsheim stehen, direkt am Friedhof Richtung Neckarstraße, auch 50 erlaubt. Und noch einer steht auf der A63 Kaiserslautern Richtung Mainz und zwar unter der A60 im Kreuz Mainz-Süd. 100 dürft ihr da maximal fahren. Wenn euch irgendwo noch ein Blitzer auffällt, gerne melden übers Hörertelefon oder per WhatsApp. Anima 0800 304 3441.
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5: Und denkt natürlich auch dran, euch ein gültiges Ticket zu kaufen, falls ihr mit dem ÖPNV unterwegs sein solltet. Heute Morgen wird verstärkt in der Buslinie 55 kontrolliert. Die fährt von Mainz-Lerchenberg, Haltestelle Hindemithstraße, nach Mainz-Kastell an die Haltestelle Krautgärten. So.
4: Die Krautgärten.
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4: Und Fabiana Renker. Guten Morgen.
5: Einen wunderschönen guten Morgen.
4: Natürlich haben wir für euch auch den Supermix dabei. Die Greatest Hits und das Beste von heute. Gleich Ava Max mit Who's Laughing Now? Wer lacht dann jetzt?
5: Ja, und davor haben wir Milky mit Just the Way You Are.
4: Ohrwurm.
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0: Wer lacht dann jetzt? 6:12 haben wir es im Antenne Mainzland, ihr Lieben.
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2: Drei Kandidatinnen sind im Finale zur Wahl der Rheinhessischen Weinmajestäten 2026-27.
0: Sauber.
2: Das hat der Verein Rheinhessenwein mitgeteilt. Jeanette Goldschmidt, Sophia Heidenreich und Lisa Wolf haben sich gegen die weiteren Bewerberinnen und Bewerber durchgesetzt. Der Vorentscheid hat in diesem Jahr zum allerersten Mal stattgefunden.
0: Siehste, da gab es sogar einen Vorentscheid. Ja. Man freue sich übrigens über die hohe Zahl der Bewerberinnen und Bewerber. Gerade für die Ansprache jüngerer Zielgruppen sei es wichtig, dass man eben junge, authentische Botschaften und Botschafter, da habe die Rheinhessen deutschlandweit ja dann auch vertreten, so hat es Stefan Braunewell gesagt, er ist nämlich Vorsitzender von Rheinhessenwein e.V. Und das Vanille, das Finale, das findet natürlich wieder Mitte September in Ingelheim in der King statt.
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1: Es ist Dienstag, ihr Lieben, und heute ist auch wieder einiges los, gell?
2: Ja, heute um 18.30 Uhr lädt die Carabela Buchhandlung in Mainz zu einem entspannten Bücherabend ein. Carabela ist perfekt für alle, die in Ruhe nach neuer Lektüre suchen wollen. In kleiner Runde könnt ihr ganz gemütlich durch den Laden stöbern. Das Team gibt persönliche Empfehlungen und hilft euch bei der Auswahl. Ihr habt Zeit und könnt euch treiben lassen. Der Eintritt ist frei, Getränke gibt es auf Spendenbasis. Eine Anmeldung ist erwünscht.
1: Und ebenfalls um 18.30 Uhr startet im Z-Quadrat ein lockerer Spieleabend bei uns in Mainz. Hier wird nämlich gemeinsam gespielt und alle sind willkommen. Es gibt viele Brett- und Kartenspiele zur Auswahl. Ihr könnt natürlich auch eigene Spiele mitbringen. Die Teilnahme ist kostenlos und ganz unkompliziert. Getränke bekommt ihr vor Ort auch zu fairen Preisen. Anmeldung ist nicht nötig, hilft aber bei der Planung. Also könnt ihr das gerne machen, falls ihr so zum Beispiel auch mit mehreren Leuten vorbeikommen wollt.
2: Und zum Schluss habe ich noch einen Tipp für euch. Den solltet ihr euch am besten jetzt schon mal in eure Kalender eintragen. Ihr habt Lust auf Weinverkostung, Livebands und Kinderaktivitäten in einem? Dann solltet ihr mal beim Weingut Kruppenbacher in Jugendheim vorbeischauen. Denn da steigt ab Vatertag das Hoffest. Es warten 3 Tage voller Geselligkeit, Freude und Wein auf euch. Und natürlich dürfen Kinderschminken und eine Hüpfburg nicht fehlen. Dazu könnt ihr zwischen Weinprobe, Wein und Sektbar wählen. Auch für das leibliche Wohl ist natürlich gesorgt. Und wenn das nicht schon genug ist, gibt es noch was obendrauf. Denn das Wetter kann dem Hoffest nichts anhaben. Es gibt ein Festzelt, also könnt ihr auch bei Regen das Fest genießen.
1: Hört sich gut an, wenn wir schon mal Richtung Feiertag blicke. Ihr Lieben, egal für was ihr euch entscheidet, wir wünschen euch
2: gute Unterhaltung
1: und ganz viel
2: Spaß.

0: Two Colors mit Mad World. Es ist 6.30 Uhr.
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2: Mit Robert Schäfer. Einen schönen guten Morgen. Die rheinland-pfälzische Klimaschutzministerin Katrin Eder hat gestern in Mainz die Preisträgerprojekte des Klimawettbewerbs ausgezeichnet. Die 12 Projekte haben insgesamt 100.000 Euro bekommen. Sie wurden in 4 Kategorien ausgezeichnet. Unter ihnen ist auch das Mehrgenerationenhaus in Ingelheim. Das wurde dafür ausgezeichnet, im Alltag Menschen für Nachhaltigkeit zu begeistern. Dazu Klimaschutzministerin Katrin Eder.
3: Projekte auszuzeichnen, die sich vor Ort für Klimaschutz einsetzen und die Dinge umsetzen. Also ganzer bunter Strauß von Dingen, die man machen kann, um Klimaschutz und Nachhaltigkeit voranzubringen. Und das sind Projekte, denen ein bisschen Geld auch gut tut. Und deswegen war das schön, dass ausgerechnet der kommunale Klimaschutz jetzt auch mein letzter Termin war.
2: Teilnehmen konnten Mitgliedskommunen des kommunalen Klimapaktes und gemeinnützige Organisatorinnen aus Rheinland-Pfalz. Forschende der Johannes-Gutenberg-Universität Mainz haben neue Hinweise auf mögliche Teilchen der dunklen Materie gefunden. Wie die Universität mitteilt, konnten Wissenschaftler bislang unerforschte Wechselwirkungen zwischen Elektronen und Atomkernen analysieren. Grund dafür waren hochpräzise Messungen an speziellen Molekülen sowie Berechnungen mit dem Mainzer Supercomputer Mogon 2. Im Mittelpunkt der Studie stehen sogenannte Z-Bosonen, hypothetische Teilchen, die als mögliche Vermittler der dunklen Materie gelten. Laut den Forschenden schließt die Arbeit eine bisher bestehende Wissenslücke in der Teilchenphysik. Veröffentlicht wurden die Ergebnisse jetzt in der Fachzeitschrift Physical Review Letters. Der Mainzer Umweltladen blüht seit gestern für eine besondere Ausstellung neu auf. Die Wanderausstellung des interaktiven i-Quadrat Campus Infotrail soll die Artenvielfalt der Insekten vom Campus der Johannes-Gutenberg-Universität in der Mainzer Innenstadt zeigen. Dabei werden die kleinen Lebewesen auf großformatigen Fotos und Steckbriefen veranschaulicht. Außerdem gibt es unter anderem ein interaktives Hochbeet. Dazu Laura Aporius von der AG Didaktik der Biologie an der JGU.
4: Sie erleben die Artenvielfalt des Campus, welche Insekten dort tatsächlich summen, brummen, fliegen und krabbeln. Und genau diese Insekten haben wir eben mit der Ausstellung auch in den Umweltladen der Mainzer Altstadt gebracht, sodass sich die Besucherinnen und Besucher hier auch über diese Campusinsekten informieren können.
2: Die Wanderausstellung ist bis Ende Juni zu sehen. Zudem gibt es dauerhafte Insekten-Infostandorte auf dem Unicampus. Die Stadt Mainz bietet jetzt zusammen mit der CO2 Online kostenlose Online-Tools rund um die Gebäudesanierung an. Im Modernisierungscheck gibt es Infos, ob der Energieverbrauch zu hoch ist und welche Maßnahmen etwas bringen. Dazu gibt es auch den Fördermittelcheck. Hier gibt es eine Übersicht zu den Fördermitteln von Bund, Ländern, Kommunen und Versorgern. Beim Wärmepumpencheck kann man herausfinden, ob das Gebäude für eine Wärmepumpe geeignet ist. Und beim Photovoltaikcheck können Interessierte prüfen, welche Einsparpotenziale das eigene Zuhause bietet.
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0: Und wir schauen auf das Wetter im Antenne Mainzland. Aktuell in Saulheim am Ritterhunddenkmal, da messen wir 4 Grad. In Budenheim am Waldschwimmbad ebenfalls 4 Grad. Und bei uns hier vor dem Antenne Mainz City Studio messen wir ebenfalls kühle 4 Grad. Ja, und wie es gestern begonnen hat, so geht es heute gerade weiter. Es ist bewölkt und kühl mit Höchsttemperaturen bis 13 Grad. Allerdings heute nicht ganz so verregnet. Und mit diesem Wetter werden wir auch die ganze Woche rechnen müssen. Der Antenne Mainz Wettertrend sagt uns für morgen 14 Grad in der Spitze an. Und packt eure Regenschirme ein. Die werden wir für die nächsten Tage auf jeden Fall brauchen.
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0: Und wir schauen auch mal uns an, was da draußen auf den Straßen los ist. Aktuell auf der A60 Mainz Richtung Rüsselsheim. Das startet kurz hinter der Weisenauer Brücke. Da verdichtet sich gerade der Verkehr wegen der Baustelle ungefähr 4 Kilometer. Auf der A60 Mainz Richtung Bingen zwischen Mainz-Finden-Saarstraße und dem Dreieck Mainz. Aktuell 1 Kilometer dichter bis stockender Verkehr. Und wenn man dann auf die A643 Mainz Richtung Wiesbaden hochfährt, zwischen dem Dreieck Mainz und kurz vor dem Schiersteiner Kreuz, Da fängt es auch gerade an mit dichtem und stockendem Verkehr über 2 Kilometer. Ansonsten, ja, bei uns in der Innenstadt fängt es jetzt auch so ein bisschen an mit dichtem Verkehr. Da kommt auf jeden Fall in den nächsten Stunden wahrscheinlich noch was auf euch zu. Grund dafür ist natürlich die Sperrung der A671 zwischen dem Hochheim Süd und Gustavsburg. Hier finden gerade Sanierungsarbeiten an der Mainbrücke statt und diese dauern auch noch bis Anfang Juni an voraussichtlich. Also plant auf jeden Fall ein bisschen mehr Zeit an und ich wünsche euch eine gute und ganz sichere Fahrt.
5: Und ihr lieben Blitzermeldungen haben wir natürlich auch für euch am Start. Gucken wir mal, was da so los ist und wer was gemeldet hat. Aktuell haben wir tatsächlich noch 3 Enforcement-Blitzer, die wir schon länger da haben. Wenn ihr was gesehen habt, was aktuell ist, schickt uns gerne eine WhatsApp ins Studio an die Mainz 304 3441. Wir starten mal mit einem Enforcement-Blitzer auf der Geschwister-Scholl-Straße. Auf Höhe der Grünanlage, dort wird Richtung Hechtsheim geblitzt, sind 50 erlaubt. Dann steht noch einer am Ortseingang Ginsheim, direkt am Friedhof, in Richtung Neckarstraße fahrt, 50 erlaubt. Und noch einer steht auf der A63 Kaiserslautern Richtung Mainz. Und zwar unter der A60 im Kreuz Mainz-Süd hinter einem Brückenpfeiler versteckt. 100 dürft ihr da maximal fahren. Sollten euch irgendwo weitere Blitze auffallen, wie gesagt, gerne her damit. Mainz 304 3441 ist die richtige Nummer.
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5: und Fabiana Renge. Guten Morgen.
0: Guten Morgen.
5: Wir wagen es gleich. Durch die Wolkendecke durch können wir nämlich gucken.
0: Oh ja, da können blicken. Wir vielleicht die Sterne sehen.
5: Richtig, und dann gibt's euer Antenne Mainz Horoskop auf die Ohren. Nach Matt Simons mit Lose Control.
0: Und davor Timbaland mit Carrie Hilson und DOE, The Way I Are.
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1: 6:43 Uhr haben wir sie, Antenne Mainzland, Matt Simons, Lose Control. Und hier kommt, wie versprochen, euer
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3: Für heute Dienstag, den 12. Mai.
1: Wir starten mit Stier. Heute läuft vieles leichter als gedacht. Nutzt den Rückenwind für Entscheidungen. In Gesprächen überzeugt ihr mit Ruhe statt mit Lautstärke.
3: Zwillinge, eure Gedanken sprudeln. Aber nicht jede Idee muss sofort umgesetzt werden. Hört heute auch mal zwischen den Zeilen hin.
1: Krebs, der Tag bringt euch emotionale Klarheit und ein gutes Bauchgefühl. Vertraut darauf, wenn euch etwas nicht ganz richtig vorkommt.
3: Löwe, ihr wollt heute glänzen und genau das gelingt euch. Achtet nur darauf, anderen genug Raum zu lassen.
1: Jungfrau, heute lohnt sich Gelassenheit mehr als Perfektion. Kleine Pausen geben euch neue Energie und bessere Ideen.
3: Waage, Begegnungen können heute überraschend intensiv werden. Bleibt offen für ehrliche Gespräche und spontane Pläne.
1: Skorpione, eure Intuition ist heute besonders stark. Nutzt sie, um unnötigen Stress elegant zu umgehen.
3: Schütze, ihr habt Lust auf Bewegung, Abwechslung und neue Impulse. Genau der richtige Tag, um etwas Neues auszuprobieren.
1: Steinbock, heute zahlt sich eure Disziplin aus. Trotzdem dürft ihr euch auch mal etwas gönnen, ohne ein schlechtes Gewissen zu haben.
3: Wassermann, frische Ideen bringen euch weiter als alte Routinen. Im Freundeskreis sorgt ihr heute für gute Stimmung.
1: Fische, die Sterne schenken euch heute besondere Sensibilität und Kreativität, aber auch hört auf euer Herz, es kennt nämlich die Richtung bereits.
3: Und Widder, Geduld ist heute eure geheime Superkraft. Wer ruhig bleibt, erreicht am Ende deutlich mehr.
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1: Ich bin Dirk Zeitler. Das Kreuzfahrtschiff Hondius, auf dem das Hunter-Virus ausgebrochen war, ist auf dem Weg in die Niederlande. Es hat die Insel Teneriffa am Abend verlassen. Außerdem wurde bekannt, dass auch ein nach Spanien ausgeflogener Passagier positiv auf das Virus getestet wurde.
2: Die Zahl der nachweislich Infizierten wächst. Auch bei nach Frankreich und in die USA ausgeflogenen Passagieren waren Tests schon positiv. Der in Spanien betroffene Passagier hat bisher keine Symptome. Auch den nach Deutschland gebrachten Menschen geht es bisher gut, sie müssen aber in Quarantäne bleiben. Von dem betroffenen Kreuzfahrtschiff waren bis auf eine Restbesatzung alle Menschen von Bord gebracht worden. Wenn das Schiff in Rotterdam ankommt, soll es dort gründlich desinfiziert werden. Jan-Henner Reitze, Nachrichtenredaktion.
1: Nur wenige Stunden nach dem Ende einer befristeten Waffenruhe hat Russland die Ukraine nach Angaben aus Kiew erneut massiv angegriffen. Die ukrainische Luftwaffe meldete in der Nacht Drohnenangriffe auf die Hauptstadt Kiew und weitere Städte. Die seit Samstag geltende Waffenruhe war in der Nacht ausgelaufen. Über Verletzte und das Ausmaß der Schäden gab es zunächst keine Information. Hohe Wohnkosten in deutschen Großstädten schrecken viele Berufstätige ab. Dies hat nach einer Umfrage der Beratungsgesellschaft PwC auch Folgen für die Unternehmen. Denn diese haben dadurch zunehmend Probleme, Fachkräfte zu gewinnen und zu halten.
3: Eine Fülle an Bars und Restaurants, Museen, Kinos und an jeder Ecke ein Späti. Das Leben in der Stadt bietet einiges. Deshalb fühlen sich 9 von 10 Befragten an ihrem Wohnort eigentlich auch wohl, wenn da nicht die teuren Mieten wären. In deutschen Großstädten sei es ein Glücksspiel, eine bezahlbare Wohnung zu finden, heißt es. Der Umfrage zufolge spielt für rund die Hälfte von Jobsuchenden die Miete eine große Rolle, noch vor der Länge des Arbeitswegs. Punkten könnten Arbeitgeber nach Ansicht der Befragten daher mit Mietzuschüssen oder auch in dem Betriebswohnungen bereitgestellt werden. Tanja Wagner, Nachrichtenredaktion.
1: Die Spitzen von Union und SPD kommen heute Abend im Koalitionsausschuss zusammen, um über Entlastungen angesichts der hohen Energiepreise, über den Haushalt und den weiteren Reformfahrplan zu beraten. Es ist die erste Sitzung dieser Art seit dem Treffen vor einem Monat in der Villa Borsig. Das Treffen damals gilt inzwischen als ein Tiefpunkt der Zusammenarbeit von CDU, CSU und SPD.
4: Vielen Dank für die News. Alles weitere Wichtige für Mainz und die Region gibt es dann in einer halben Stunde wieder mit Katrin Brause-Zimmermann. Und wir schauen auf das Wetter im Antenne Mainzland. In Schwabenheim an der Kirche, da messen wir aktuell 4 Grad. In Wiesbaden am Neroberg, da hat es schon ein Grädchen mehr, da sind es schon 5. Und bei uns hier vor dem Antenne Mainz City Studio messen wir ebenfalls frische 5 Grad. Und so wie die Woche gestern gestartet hat, so geht es heute direkt weiter. Es ist bewölkt und kühl mit Höchsttemperaturen bis 13 Grad. Allerdings heute nicht ganz so verregnet wie gestern. Und mit diesem Wetter werden wir auch die ganze Woche rechnen müssen. Der Antenne Mainz Wettertrend sagt uns für morgen 14 Grad in der Spitze ein und wir werden auch immer wieder mit leichten Schauern rechnen müssen. Und wir werfen auch direkt einen Blick auf die Verkehrslage im Antenne Mainzland. Auf der A3 Frankfurt Richtung Köln, im Wiesbadener Kreuz 1 Kilometer dichter bis stockender Verkehr. Auf der A60 Mainz Richtung Rüsselsheim, wenn ihr hier um die Weisenauer Brücke, dahinter, kurz hinter der Weisenauer Brücke unterwegs seid. Aktuell 4 Kilometer dichter Verkehr wegen der Baustelle. Dann auf der A60 Mainz Richtung Bingen zwischen Mainz-Finden-Saarstraße und dem Dreieck Mainz. 1 Kilometer dichter bis stockender Verkehr. Und wenn ihr dann auf die A643 Mainz Richtung Wiesbaden drauf fahrt, hier zwischen dem Dreieck Mainz und kurz vor dem Schiersteiner Kreuz dichter und stockender Verkehr über 4 Kilometer. Und wenn man von da aus dann auf die A66 Richtung Frankfurt fährt, 1 Kilometer dichter und stockender Verkehr. Und auch bei uns hier in Mainz auf der Weisenauer Straße und der Rheinstraße, wenn ihr Richtung Theodor-Heuss-Brücke unterwegs seid. Hier staut es sich aktuell und eben auch auf der Theodor-Heuss-Brücke. Wenn ihr rüber Richtung Kostheim und Kastell fahrt, müsst ihr aktuell mit Stau rechnen. Und die letzte Meldung, die mir noch vorliegt, die ist in Gustavsburg auf der Darmstädter Landstraße. Hier staut es sich, wenn ihr Richtung Mainbrücke unterwegs seid. Ja, das war jetzt einiges. Ich wünsche euch auf jeden Fall ganz starke Nerven und kommt sicher an euer Ziel.
5: Und natürlich haben wir auch Blitzermeldungen für euch am Start. Die gucken wir mal an. Eine haben wir sogar bestätigt bekommen. Jetzt mal, hast du es mitgehen? Jetzt mein Monitor ausgegangen. Warte mal, ich gehe mal hin und dran, gucke. Vielleicht ist es nur der Strom.
4: Kleiner Wackelkontakt.
5: Ich gucke mal, sag du mal aufs Bild für dich aus.
4: Nee, ah, jetzt, ja.
5: Siehst du, war nur der Strom, Alter. Warte, steck ja nicht richtig drin, du. Achtung, jetzt muss ich das wieder aufbauen hier. Aber ich weiß, dass auf jeden Fall ein Blitzer auf der Geschwister-Scholl-Straße steht bei den Grünanlagen. Er will nicht so richtig wieder zurückkommen, der Monitor. Jetzt ist er wieder da.
4: Welcome back.
5: Und diesen Blitzer, du wirst es nicht glauben, hat uns gerade der Ralf aus Bretzenheim nochmal bestätigt.
4: Ja, super.
5: Der hat nämlich angerufen und hat gesagt, passt mal auf, der steht immer noch da, ich wollte es euch nur sagen. Und heute Morgen hat sich auch schon die Silke aus der Oberstadt gemeldet und hat geschrieben, auf der Albert-Schweitzer-Straße Richtung Bruchwegstadion wird gerade ein Blitzer aufgebaut. Das hat sie uns geschrieben, eben um kurz vor 7, 50 da maximal erlaubt. Vielen Dank, liebe Silke, fürs Melden. Dann haben wir noch einen Enforcement-Blitzer beim Ortseingang Ginsheim stehen, direkt beim Friedhof. Richtung Neckarstraße wird da geblitzt, sind 50 erlaubt. Und es steht noch einer auf der A63 Kaiserslautern Richtung Mainz, und zwar unter der A60 im Kreuz Mainz-Süd hinter einem Brückenpfeiler versteckelt. 100 dürfte da maximal fahren. Dann 70, dann 50, dann 30, wenn er in die Stadt reinfahrt. Ansonsten wünschen wir euch natürlich eine gute und sichere Fahrt da draußen. Wenn ihr irgendwo noch einen weiteren Blitzer gesehen habt, dürft ihr mir den gerne melden. Übers Hörertelefon oder per WhatsApp an die 1-304-3441.
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4: Und denkt natürlich auch dran, euch ein gültiges Ticket zu holen, falls ihr mit dem Bus oder der Bahn unterwegs sein solltet. Heute Morgen wird verstärkt in der Buslinie 55 kontrolliert. Die fährt Mainz-Lerchenberg-Hindemithstraße Richtung Mainz-Kastell-Krautgärten.
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5: und Fabiana Renke. Guten Morgen.
4: Guten Morgen.
5: Wir haben natürlich den Supermix dabei, die Greatest Hits und das Beste von heute. Und weil wir euch niemals anlügen würden, gleich Charles and Eddie mit Would I Lie to You.
4: Und davor haben wir Boy Loco mit Praised You.
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0: 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Und die Bubble im Hintergrund, hast du das gemerkt? Die Bubble im Hintergrund.
1: Einfach. Was?
0: Und das ist das frische Alter. Während dem Lied noch. Ihr Lieben, 7:12 Minuten haben wir's. Ganz wichtige Infos haben wir für euch. Neue Gesichter, neue Ministerien und einige bekannte Namen gibt es bei uns in Rheinland-Pfalz. Denn die rheinland-pfälzische SPD hat gestern hier bei uns in Mainz ihr Team für die neue Landesregierung vorgestellt. Mit dabei sind, ja, ihr habt es vielleicht schon mitbekommen, einige Veränderungen. Neu als Ministerin zum Beispiel ist Sabine Betzing-Lichtentäler. Sie wird nämlich auch als stellvertretende Ministerpräsidentin dann ihr Amt starten, übernimmt zusätzlich das Ministerium für Arbeit, Soziales, Frauen, Familie und Jugend. Und außerdem hat sie gestern angekündigt, den SPD-Landesvorsitz, den sie bisher hatte, abzugeben. Wer ihre Nachfolge übernimmt, das ist bisher noch offen. Auch Sven Täuber gibt nach einem Jahr das Bildungsministerium ab und übernimmt ein neues Amt. Er wird Minister für Kommunen, Bauen, Wohnen und Kultur. Clemens Hoch, der bleibt Gesundheits- und Wissenschaftsminister. Und dazu kommt für ihn aber neu noch das Ressort Weiterbildung dazu. Unser noch Ministerpräsident Alexander Schweizer hat das neue Regierungsteam heute bzw. gestern so beschrieben.
2: Also gute Kombination ist aus Erfahrung, aus neuen Gesichtern und viel Rheinland-Pfalz-Kompetenz. Und ich glaube, es ist genau das, was ein starkes Landeskabinett jetzt braucht. Es ist ein Team mit viel Regierungserfahrung. Und ich finde, der Blick nach Berlin zeigt, dass wenn eine Bundesregierung mit ganz neuen Gesichtern loslegt, dass es dann manchmal auch hapert. Politik ist auch Handwerk und Handwerk hat was mit Übung, mit Routine zu tun. Und das kann die SPD mit anbieten, aber wenn Sie sich anschauen, Staatssekretäre, ganz neue Persönlichkeiten kommen hinzu. Das heißt, die Reihe 2 ist schon richtig stark auch erneuert und genau das wollen wir jetzt auch zeigen.
1: Ja, die Verhandlungen innerhalb der Koalition seien nicht immer einfach gewesen. Trotzdem wolle man jetzt geschlossen nach vorne schauen. Finanzministerin Doris Ahnen bleibt weiterhin im Amt. Von einer Hängepartie bei den Gesprächen will sie aber nicht sprechen.
3: Also Hängepartie finde ich jetzt auch ein bisschen übertrieben. Wir haben, glaube ich, sehr schnelle Sondierungsverhandlungen geführt. Wir haben sehr konzentrierte Koalitionsverhandlungen geführt. Wir hatten dann sehr rasch den Landesparteitag mit einem klaren Votum. Und jetzt stellen wir heute das Personal vor. Und ich glaube, das ist ein guter Zeitplan gewesen.
1: Neu geschaffen wurde außerdem das Ministerium für Wirtschaft, Energie und Klima. Dieses übernimmt künftig Michael Ebling. Der bisherige Innenminister soll dort vor allem den wirtschaftlichen Wandel im Land begleiten.
4: Eine neue Herausforderung heißt natürlich, es ist ein inhaltlich sehr interessanter Bereich, wenn wir über Wirtschaft, Energie und Klimapolitik sprechen. Aber gleichzeitig macht es auch deutlich, in einer Zeit wirtschaftlicher, stotternder Motoren, dass auch eine erhebliche Herausforderung liegt. Und genau da sich jetzt reinzuknien, der Aufgabe begegne ich mit Respekt, aber auch hoffentlich mit der nötigen Energie, um am Ende Rheinland-Pfalz zu einem auch weiterhin wirtschaftlich starken Land zu machen.
0: Mit der Vorstellung der SPD-Minister steht jetzt ein großer Teil der neuen Landesregierung bei uns in Rheinland-Pfalz fest. Und heute will auch die CDU ihre personellen Entscheidungen dann bekannt geben. Am Montag nächste Woche soll dann eben Gordon Schnieder zum neuen Ministerpräsidenten werden. Danach findet dann traditionell die Vereidigung des neuen Kabinetts statt.

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0: Only the Poets. Monumental. 7:25 Uhr haben wir also Antenne Mainz, die Lieben. Und dass der Klimawandel direkt vor unserer Haustür stattfindet, das merken wir natürlich auch hier in Mainz und in der Region, in Rhein-Hesse drumherum deutlich, sei es durch Starkregen oder immer längere Hitzeperioden auch oder das Aprilwetter, das sich in den Mai verlagert. Gestern hat unser Klimaschutzministerium Rheinland-Pfalz die 12 innovativsten Projekte beim Klimawettbewerb ausgezeichnet. Die Initiativen aus der Region, die wurden für ihren Einsatz im Kampf gegen den Klimawandel gewürdigt. Insgesamt fließen 100.000 Euro Preisgeld an die Gewinnerinnen und Gewinner. Wie wichtig der Kampf gegen den Klimawandel auch hier vor Ort ist, hat uns die jetzt noch Klimaschutzministerin Katrin Eder erklärt.
1: Wenn Klimaschutz gerade nicht so auf der Agenda steht, ist die Klimakrise einfach ja auch nicht weg. Und wir erleben, wenn wir diese vielen Orte in Rheinland-Pfalz jetzt hatten, erleben wir einfach, die Auswirkungen sind da. Auch wenn im Moment vielleicht anderes als wichtiger erscheint, es ist nicht weg. Und wir müssen nach wie vor Klimaschutz betreiben und auch Klimaanpassung betreiben, weil es sonst erhebliche Auswirkungen haben wird.
2: Von klimafreundlicher Mobilität bis hin zu nachhaltiger Energiegewinnung ist eine große Bandbreite an Projekten vertreten. Unsere Klimaministerin ist der Wettbewerb. Für unsere Klimaministerin ist der Wettbewerb ein klares Signal dafür, dass der kommunale Klimapakt auch in Mainz und der Region Wirkung zeigt.
1: Klimaschutz in den Kommunen zeigt einfach den Leuten, dass es funktionieren kann und dass es auch zu einer Verbesserung der Lebensqualität beitragen kann. Wir hatten hier als Preisträger die Ortsgemeinde Rech im Ahrtal, wo sehr viel zerstört war, und die haben sich auf den Weg gemacht, ein sogenanntes kaltes Nahwärmenetz als Heizversorgung für den ganzen Ort anzubieten. Ich hörte jetzt hier auch gerade, dass die Bürgerinnen und Bürger jetzt zufrieden sind. Sie haben hier eine klimafreundliche Lösung. Trotzdem zeigt es einfach vor Ort, wie es ging. Kann und gleichzeitig auch Lebensqualität erhöhen.
2: Ja, unter den Gewinnern ist auch das Mehrgenerationenhaus in Ingelheim.
0: Glückwunsch!
2: Ausgezeichnet wurde es dafür, im Alltag Menschen auf ganz unterschiedliche Weise für Nachhaltigkeit zu begeistern. Andreas Möritz, ehrenamtlicher Mitarbeiter im Repair-Café des Hauses, hat uns mehr über die Vielfalt des Projekts erzählt.
3: Das Haus bietet vom Nähkurs, Sprachtreff, über Basteln, über Kochkurs, über Philosophiekurs, Yoga, eigentlich die ganze Bandbreite von A bis Z, wo man morgens ab 9 Uhr bis abends 22 Uhr irgendwelche Projekte mitmachen kann. Alles unterschwellig, für den Normalbürger erreichbar, barrierefrei alle Projekte, Inklusion leben auch, so lebt halt das ganze Haus. Und das halte ich eine schöne Wertschätzung für das ganze Haus, dass das hier so im Land anerkannt wird.
0: Ja, und das Preisgeld kann das Repair-Café gut für neue Werkzeuge zum Beispiel auch gebrauchen, ne? Könnt ihr euch vorstellen. Gleichzeitig hilft die Auszeichnung natürlich auch dabei, die Arbeit des Hauses langfristig abzusichern. Mit der Preisverleihung setzt die noch Landesregierung auch über ihre Amtszeit hinaus ein Zeichen für den kommunalen Klimaschutz. Die ausgezeichneten Projekte zeigen, wie innovativer und nachhaltiger Klimaschutz direkt hier vor Ort in Rhein-Hesse auch vorangebracht wird.

0: Ach, Pedro Santos mit I Don't Know Me. Es ist 7.31 Uhr.
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2: Mit Robert Schäfer. Einen schönen guten Morgen. In Mainz ist es gestern Abend gegen 19.30 Uhr zu einem schweren Verkehrsunfall kurz vor dem Autobahntunnel Hechtsheim gekommen. Es waren zwei PKWs und ein LKW beteiligt. Eine Person wurde dabei schwer verletzt und von Feuerwehr und Rettungsdienst in ein Krankenhaus transportiert. Insgesamt waren rund 30 Einsatzkräfte von Feuerwehr, Polizei und dem Rettungsdienst im Einsatz. Die Autobahn wurde für die Dauer der Rettungsmaßnahmen und der Unfallaufnahme durch die Polizei für mehrere Stunden voll gesperrt. Es kam zu erheblichen Verkehrsbehinderungen und einem langen Rückstau. Wie der Unfall entstanden ist, ist bislang unklar. Forschende der Johannes-Gutenberg-Universität Mainz haben neue Hinweise auf mögliche Teilchen der dunklen Materie gefunden. Wie die Universität mitteilt, konnten Wissenschaftler bislang unerforschte Wechselwirkungen zwischen Elektronen und Atomkernen analysieren. Grund dafür waren hochpräzise Messungen an speziellen Molekülen sowie Berechnungen mit dem Mainzer Supercomputer MOGON 2. Im Mittelpunkt der Studie stehen sogenannte Z-Bosonen, hypothetische Teilchen, die als mögliche Vermittler der dunklen Materie gelten. Laut den Forschenden schließt die Arbeit eine bisher bestehende Wissenslücke in der Teilchenphysik. Veröffentlicht wurden die Ergebnisse jetzt in der Fachzeitschrift Physical Review Letters. Die Mainzer Caritas appelliert dafür, die Tagespflege als wichtigen Baustein in der Altenhilfe zu stärken. Zum heutigen Tag der Pflege macht die Caritas darauf aufmerksam, dass bundesweit mehr als 80% der Pflegebedürftigen zu Hause versorgt werden. Dies führe berufstätige oder selbst gesundheitlich eingeschränkte Angehörige häufig an ihre Grenzen. Genau hier solle das Angebot der Tagespflege Abhilfe schaffen. Hier werden Pflegebedürftige an einem oder mehreren Tagen die Woche tagsüber für etwa 8 Stunden betreut und versorgt. Dabei profitieren sie von einer abwechslungsreichen Tagesgestaltung. Es wird zum Beispiel zusammen gekocht, gesungen oder Gymnastik gemacht. Diese Versorgungsform sei eine Win-Win-Situation, so Caritas-Direktorin Regina Freisberg. Die Caritas im Bistum Mainz betreibt aktuell 8 solcher Tagespflegeeinrichtungen in Hessen und Rheinland-Pfalz. 3 Kandidatinnen sind im Finale zur Wahl der Rheinhessischen Weinmajestäten 2026-27. Das hat der Verein Rheinhessenwein mitgeteilt. Jeanette Goldschmidt, Sophia Heidenreich und Lisa Wolf haben sich gegen die weiteren Bewerberinnen und Bewerber durchgesetzt. Der Vorentscheid hat in diesem Jahr zum ersten Mal stattgefunden. Man freue sich über die hohe Zahl der Bewerberinnen und Bewerber. Gerade für die Ansprache jüngerer Zielgruppen sei es wichtig, dass man junge, authentische Botschafterinnen und Botschafter habe, die Rheinhessen deutschlandweit vertreten, so Stefan Braunewell, Vorsitzender des Vereins Rheinhessenwein. Das Finale findet Mitte September in Ingelheim statt.
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0: Und wir schauen uns das Wetter im Antenne Mainzland an. Aktuell in Haxheim am Schlossbergturm messen wir 5 Grad. Vor der MEWA Arena, dem Heimstadion unserer 05er, da hat es noch 1 Grad weniger, 4 Grad sind es hier. Und bei uns vor dem Antenne Mainz City Studio, da sind es schon 5 Grad. Ja, und so wie die Woche gestern gestartet hat, geht es heute direkt weiter. Es ist bewölkt und kühl mit Höchsttemperaturen bis 13 Grad. Allerdings soll es heute nicht ganz so viel regnen, wie es gestern geregnet hat. Ja, und mit diesem Wetter werden wir wahrscheinlich auch die ganze Woche rechnen müssen. Der Antenne Mainz Wettertrend sagt uns für morgen 14 Grad in der Spitze an und packt eure Regenschirme ein, denn die nächsten Tage werden wir die auf jeden Fall brauchen. Und wir werfen auch mal einen Blick auf die Straßen. Wie sieht's bei euch da draußen aus? Auf der A3 Frankfurt Richtung Köln. Wenn ihr hier im Wiesbadener Kreuz unterwegs seid, aktuell 1 Kilometer dichter bis stockender Verkehr. Auf der A60 Mainz Richtung Rüsselsheim. Das startet kurz hinter der Weisenauer Brücke. Hier 4 Kilometer verdichteter Verkehr wegen der Baustelle. Auf der A60 Mainz Richtung Bingen. Wenn ihr hier zwischen Mainz-Finden-Saarstraße und dem Dreieck Mainz unterwegs seid, 2 Kilometer stockender Verkehr. Auf der A643 Mainz Richtung Wiesbaden zwischen dem Dreieck Mainz und kurz vor dem Schiersteiner Kreuz Hier ist dichter und stockender Verkehr über 4 Kilometer. Und wenn man dann auf die A66 Richtung Frankfurt fährt, aktuell 1 Kilometer dichter und stockender Verkehr rund um das Schiersteiner Kreuz. Außerdem bei uns in Mainz auf der Pariser Straße, wenn ihr B40 stadteinwärts unterwegs seid, da ist von der Ecke Geschwister-Scholl-Straße ausgehend aktuell 2 Kilometer dichter bis stockender Verkehr. Und auch auf der Saarstraße Richtung stadteinwärts auf Höhe der Uni, hier ist 1 Kilometer Stau. Außerdem auf der Weisenauer Straße und auch bei uns hier direkt vor dem Antenne Mainz City Studio auf der Rheinstraße. Wenn ihr Richtung Theodor-Heuss-Brücke unterwegs seid, aktuell Stau. Und auch auf der Theodor-Heuss-Brücke, wenn ihr rüber Richtung Kostheim und Kastell wollt, ebenfalls Stau. Und die letzte Meldung, die mir vorliegt, das war aber dann auch genug, in Gustavsburg auf der Darmstädter Landstraße staut es sich aktuell Richtung Mainbrücke. Also, ich wünsche euch ganz starke Nerven und kommt ganz sicher in euer Ziel.
3: Natürlich schauen wir uns auch die Blitzermeldungen an, die wir von euch bekommen haben. Gucken wir mal, was da so Schönes dabei ist. Da haben wir nämlich einen aktuellen Blitzer, und zwar von der Silke aus der Oberstadt. Der steht seit heute früh, so gar nicht so lange her, ich glaube so eine halbe Stunde erst steht er da. Und zwar auf der Albert-Schweitzer Straße. Wenn ihr Richtung Bruchwegstadion fahrt, 50 da erlaubt bei uns in Mainz. Silke aus der Oberstadt, wir danken dir fürs Melden. Dann haben wir noch einen Enforcement-Blitzer und zwar auf der Geschwister-Scholl-Straße, stehen schon ein bisschen länger auf Höhe der Grünanlage dort, wenn ihr Richtung Hechtsheim fahrt, 50 da erlaubt. Ralf aus Bretzenheim hat uns den aber nochmal bestätigt. Dann haben wir noch einen im Ortseingang Ginsheim stehen, direkt am Friedhof Richtung Neckarstraße wird geblitzt, den auch 50 erlaubt. Und noch einer, der steht auf der A63 Kaiserslautern Richtung Mainz und zwar unter der A60 im Kreuz Mainz-Süd versteckelt hinter einem Brückenpfeiler. 100 dürfte da maximal fahren. Sollten euch noch weitere Blitze auffallen, gerne durchgeben übers Hörertelefon oder per WhatsApp an die Mainz 304 3441.
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3: Und Fabiana Renker.
0: Ja, ich bin auch dabei. Guten Morgen.
3: Ihr Lieben, wir haben gleich was Schönes für euch. Ihr könnt nämlich Tickets gewinnen von einem Comedian, der uns hier bei Antenne Mainz sehr ans Herz gewachsen ist. Es geht um Matze Knob, der in Gau-Odenheim für euch auftritt. Wann, wie, wo genau, um was es geht, das hört ihr gleich nach Dua Lipa und I don't give a fuck.
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3: Aber wenn das Lied so heißt, dann wird das sagen.
0: Ja, muss man ja auch.
3: IDGAF.

0: Dua Lipa, I don't give a fuck. Aber ihr solltet euch schon für das nächste Thema interessieren, ihr Lieben. Wir können es euch nur wärmstens ans Herz legen. Wenn es einen Künstler gibt, bei uns der Fußballalltag und deutsche Eigenarten gleichzeitig auf die Schippe nehmen kann, dann gibt es einen, der das definitiv sehr gut kann. Das ist Matze Knob, der wieder unterwegs ist und diesen Freitag auch halt bei uns im wunderschönen Rheinhessen macht. Denn mit seinem neuen Programm Spitzenreiter kommt er in die Petersberghalle nach Gau-Odernheim.
1: Ja, genau. Und darin geht es um alles, was uns im Alltag gerade so begegnet. Von künstlicher Intelligenz über Selbstbedienungskassen bis hin zu Fußballwahnsinn, Dating-Apps und jede Menge 90er und 2000er Nostalgie. Und klar, seine bekannten Parodien dürfen natürlich auch nicht fehlen. Unser Kollege Heiko Gille hat vorab mal mit ihm gesprochen.
2: Hallo Matze, schön, dass du dran bist. Servus.
3: Einen wunderschönen guten Tag.
2: Wir freuen uns auf dich in Gau-Odernheim mit deinem neuen Programm Spitzenreiter. Worauf freust du dich denn an dem Abend am meisten?
3: Ich freue mich am allermeisten auf Gau-Odernheim und natürlich auf die netten Menschen aus Gau-Odernheim und um Odernheim herum. Ich weiß nicht, ob ich das so richtig formuliert habe. Ich war noch nie in Gau-Odernheim. Also es ist eine Premiere für mich und Premieren haben immer einen ganz besonderen Reiz, ein besonderes Knistern und auch ein Stück weit Nervosität.
2: Und dein Programm holt ja auch das Publikum jeden Alters ab, kann man sagen, oder?
3: Unbedingt. Also wir klügen durch die Jahrzehnte natürlich, die 70er, die 80er, die 90er, die 2000er. Ja. Wir reden natürlich auch über das Heute, das ist ja klar, wir müssen das ja auch vergleichen. Also beispielsweise ich früher, wenn ich muskeln wollte in meiner Jugend, dann musste ich mein Zimmer aufräumen, weil wir hatten noch nie mal ein Fitnessstudio und heute gehen ja alle ins Gym. Ja. Ne? Und die Jugendlichen gehen ja vor allem nachts ins Gym. Ich gehe nachts, warum? Ja, da ist leer. Digga, da ist leer. Ich sage, wie, aber dann sprich doch die Lea auch mal tagsüber an.
2: Ne? Ja.
3: Also von daher reden wir auch über das Heute, logischerweise, und wir reden auch über Fußball, das müssen wir ja.
2: Jetzt sagen ja viele Künstler immer, ich will, dass das Publikum sich hinterher was mit nach Hause nimmt. Was darf man denn bei dir mit nach Hause nehmen?
3: Ein Merchandising-Artikel könnte man sich mit
2: sehr
3: nach Hause
2: gut
3: nehmen. Da wäre ich sehr, sehr dafür, wenn die sich das mit nach Hause nehmen.
2: Ja.
3: Nö, aber am Ende gibt es immer auch eine kleine Botschaft. Das ist ja logisch, das ist ja wichtig. Ich will die jetzt nicht komplett vorwegnehmen. Aber grundsätzlich, glaube ich, ist wichtig, dass wir wieder ein bisschen dankbarer sind an mancher Stelle, jeder für sich, und auch trotzdem versuchen, die Dinge mit Humor zu nehmen und vielleicht auch mal wieder ein bisschen lockerer werden, ein bisschen entspannter, vielleicht auch mal wieder albern, so wie früher, als man noch Jugendlicher war. Ich sage immer, es ist ein Kurzurlaub. Spitzenreiter, wo wir sind, ist vorne mit Dieter Bohlen, mit Lothar Matthäus, mit Cristiano Ronaldo, mit Pep Guardiola, mit Thomas Tuchel, mit Harry Kane, tough match, tough game, great performances, solltest du dir gönnen.
2: Okay, super. Und dann würde ich sagen, lade doch zum Abschluss nochmal kurz unsere Hörerinnen und Hörer zu einem Abend ein, den sie nicht verpassen sollten.
3: Liebe Hörer und Hörerinnen von Antenne Mainz, ich würde mich super freuen, wenn ihr sagt, ich bin dabei, wenn Matze Knob in Gau-Odernheim ist, denn es wird eine Zeitreise, es wird eine kleine Urlaubsreise, es wird lustig, es wird fröhlich, ihr werdet euch kringeln vor Lachen. Und wer gerne möchte, wird auch von mir ins Programm eingebunden und hat die Möglichkeit, vielleicht sogar bei mir mal auf dem TikTok-Account zu erscheinen. Wenn nicht, kein Problem, setz dir eine Mütze auf, ja, oder häng dir ein Schild um. Kein Bock, ich respektiere alles. Parodie gibt es gibt Stand-up und ich entführe dich in eine lustige, fröhliche Welt, aus der du mit Sicherheit was mitnimmst. Vielleicht auch ein T-Shirt von mir. Komm vorbei!
0: Ja, ihr Lieben, und jetzt aufgepasst, wir haben nämlich

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1: Wo früher ein Festungsring unsere Stadt am Wachstum hinderte, ist heute ein Erholungsgebiet. Klar, im Mittelalter war es natürlich immens wichtig, unsere schöne Stadt zu schützen. Allerdings sorgte dieser Festungsring dafür, dass unsere Stadt aus allen Nähten platzte. Was für ein Glück, dass wir heute friedlich miteinander leben können. Denn heute ist aus dem Festungsring der Mainzer Grüngürtel geworden. Südwestlich des Stadtparks bis zum Hauptbahnhof erstreckt er sich dort auf den alten Wallanlagen der einstigen Festungsstadt. Ein Erholungsstreifen, der einen Großteil der grünen Lunge unserer Stadt darstellt. Hingehen, durchatmen, wohlfühlen.
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1: Ich bin Doc Zeitler. Im Kampf gegen Engpässe bei lebenswichtigen Medikamenten in der EU haben sich Unterhändler in Brüssel auf Regeln geeinigt, um die Produktion von Arzneimitteln leichter mit öffentlichen Geldern unterstützen zu können. Das halten die Vertreter des Europäischen Parlaments und der Mitgliedstaaten mit. Nach dem Nein des Bundesrats zur Entlastungsprämie für Arbeitnehmer wollen Union und SPD rasch entscheiden, wie sich die durch den Iran-Krieg gestiegenen Kosten für die Bürger doch noch abfedern lassen. Alle Augen richten sich nun auf den Koalitionsausschuss heute Abend.
2: Für die schwarz-roten Koalitionäre geht es heute hier in der Hauptstadt um zwei Punkte. Zum einen müssen sie mindestens Ansätze finden, wie die Bürger entlastet werden sollen, nachdem die Pläne mit der 1.000-Euro-Prämie ja im Bundesrat gescheitert sind. Und zum anderen müssen sie sich nach der offenbar kontroversen letzten Runde zusammenraufen und auf das Wesentliche fokussieren, wie CSU-Chef Söder betont. Mentale Aufräumarbeiten nennt er das. Wie weit Schwarz-Roter heute kommt, ist allerdings schwer zu sagen. Aus Berlin, Thomas Thonfeld.
1: Das Kreuzfahrtschiff, auf dem das Hunter-Virus ausgebrochen war, ist auf dem Weg in die Niederlande. Es hat die Insel Teneriffa am Abend verlassen. Außerdem wurde bekannt, dass auch ein nach Spanien ausgeflogener Passagier positiv auf das Virus getestet wurde.
3: Die Zahl der nachweislich Infizierten wächst. Auch bei nach Frankreich und in die USA ausgeflogenen Passagieren waren Tests schon positiv. Der in Spanien betroffene Passagier hat bisher keine Symptome. Auch den nach Deutschland gebrachten Menschen geht es bisher gut, sie müssen aber in Quarantäne bleiben. Von dem betroffenen Kreuzfahrtschiff waren bis auf eine Restbesatzung alle Menschen von Bord gebracht worden. Wenn das Schiff in Rotterdam ankommt, soll es dort gründlich desinfiziert werden. Jan-Henner Reitze, Nachrichtenredaktion.
1: Ärztepräsident Reinhardt fordert einen Aufschub für die Verabschiedung des Sparpakets zur finanziellen Stabilisierung der gesetzlichen Krankenkassen. Es soll eigentlich noch vor der parlamentarischen Sommerpause vom Bundestag verabschiedet werden. Ein so weitreichendes Gesetz kann man nicht mit der Brechstange durchdrücken, sagte Reinhardt dem Redaktionsnetzwerk Deutschland vor dem heute beginnenden Ärztetag.
4: Vielen Dank für die Infos. Alles Weitere für Mainz und die Region gibt es dann in einer halben Stunde wieder mit Katrin Brause-Zimmermann. Und wir schauen mal auf das Wetter im Antenne Mainzland. Es ist kalt da draußen. In Nierstein am Roten Hang messen wir aktuell 6 Grad. In Köngernheim am Alten Rathaus ebenfalls 6 Grad. Und bei uns hier vor dem Antenne Mainz City Studio auch 6 Grad. Tatsächlich, wenn ich hier jetzt gerade mal den Blick raus auf den Fischtorplatz werfe, da kommt gerade die Sonne ein bisschen raus. Ja. Also, das sieht schön aus. Aber Herrlich. Lasst euch davon nicht täuschen, weil wie gesagt, es ist nicht ganz so warm. Und so wie die Woche gestern gestartet hat, soll es auch heute wieder weitergehen. Mit bewölkten und kühlen Temperaturen, Höchsttemperaturen haben wir 13 Grad. Allerdings soll es heute nicht ganz so viel regnen wie gestern. Und mit diesem Wetter werden wir auch die ganze Woche rechnen müssen. Der Antenne Mainz Wettertrend sagt uns für morgen 14 Grad in der Spitze an. Und wie gesagt, packt eure Regenschirme ein, denn für die nächsten Tage werden wir die auf jeden Fall brauchen.
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4: Und wir schauen uns auch mal die Verkehrslage im Antenne Mainzland an. Aktuell viel los da draußen. Auf der A3 Frankfurt Richtung Köln. Wenn ihr im Wiesbadener Kreuz unterwegs sein solltet, hier aktuell 1 Kilometer dichter bis stockender Verkehr. Auf der A60 Mainz Richtung Rüsselsheim. Da startet kurz vor der Weisenauer Brücke 7 Kilometer dichter und stockender Verkehr. Auf der A60 Mainz Richtung Bingen zwischen Mainz-Finden-Saarstraße und dem Dreieck Mainz aktuell 2 Kilometer stockender Verkehr. Auf der A643 Mainz Richtung Wiesbaden. Wenn ihr zwischen dem Dreieck Mainz und dem Schiersteiner Kreuz unterwegs sein solltet, aktuell Stau und stockender Verkehr über 4 Kilometer. Und wenn man von dort dann auf die A66 Richtung Frankfurt fährt, ebenfalls 1 Kilometer dichter und stockender Verkehr rund um das Schiersteiner Kreuz. Außerdem auf der A66 Wiesbaden Richtung Frankfurt. Wenn ihr zwischen Erbenheim und dem Wiesbadener Kreuz unterwegs sein solltet, aktuell 4 Kilometer dichter und stockender Verkehr. Und bei uns hier in Mainz auf der Pariser Straße, wenn ihr auf der B40 in die Stadt reinfahren wollt, da ist aktuell von der Ecke Geschwister-Scholl-Straße ausgehend 1 Kilometer Stau und stockender Verkehr. Und auch auf der Saarstraße, wenn ihr Richtung stadteinwärts unterwegs seid, auf Höhe der Uni, ebenfalls 1 Kilometer Stau. Ja, wenn ich hier den Blick nach draußen werfe, hier stehen die Autos leider auch auf der Rheinstraße. Rheinstraße und auch der Weisenauer Straße ein bisschen weiter hinten. Alle, die Richtung Theodor-Heuss-Brücke unterwegs seid, sind aktuell im Stau. Und auch auf der Theodor-Heuss-Brücke, wenn ihr rüber Richtung Kostheim und Kastell wollt, ebenfalls Stau. So. Das war's, jetzt kann ich wieder durchatmen. Ich hoffe, jetzt genug. Ja,
5: wirklich.
4: Es reicht.
5: Eieiei.
4: Ich hoffe, ihr habt gute und starke Nerven und fahrt ganz, ganz vorsichtig.
5: Ebelang zu dem Verkehr. Ja. Jetzt gucken wir uns natürlich auch mal die eine neue Blitzermeldung an, die wir gerade eben bekommen haben vom Felix aus Gonsenheim. Der hat mich auf der Rheinallee einen Blitzer entdeckt und zwar nach der Tankstelle beim Autohaus. Das ist, wenn du vom Mombacher Kreisel aus rausfährst und dann in die Stadt rein. Ist der kurz nach Mombacher Kreisel, sind ja die Autohäuser und da steht er auf der rechten Seite, ja. Weißt du? Mhm. Also kannst du ja links und rechts fahren, rechts steht er eben bei den Autohäusern gerne mal 50 maximal erlaubt. Danke, lieber Felix, fürs Melden. Dann haben wir einen mobilen Blitzer gemeldet bekommen von der Silke aus der Oberstadt. Sie steht auch seit heute in Mainz auf der Albert-Schweitzer-Straße, wenn ihr Richtung Bruchwegstadion unterwegs seid, 50 da erlaubt. Dann haben wir noch einen auf der Geschwister-Scholl-Straße, stehen an der Grünanlage, wenn ihr Richtung Hechtsheim fahrt, und ist der Ralf aus Berelzenheim gemeldet. Und nach wie vor steht er in Forst mit Blitzer auf der A63 Kaiserslautern Richtung Mainz. Unter der A60 im Kreuz Mainz-Süd hinter einem Brückenpfeiler versteckt sind 100 erlaubt, dann 70, dann 50, dann 30.
4: Danke.
5: So kann man das nur nicht staffeln. Könnt ihr ganz lang, könnt ihr gemütlich langsam beim Ausrollen los.
4: Ja, geil.
5: Rollen los. Wollen wir eine Rollen los? Wollen wir eine Rollen los? Roll mit dem, kann man zum Beispiel sagen. Wenn man das möchte, muss man nicht. Wenn ihr einen Blitzer melden möchtet, dürft ihr das gerne machen. Ihr könnt das auf verschiedenen Wegen tun. Entweder anrufen auf dem Antenne Mainz Hörertelefon unter Mainz 304 3441 oder etwa sogar eine WhatsApp schicken.
4: Ja, das könnt ihr auch machen.
5: Geht als Sprachnachricht genauso durch wie geschrieben.
4: Da freuen
5: Mainz
4: wir uns.
5: Mainz 304 3441 ist die richtige Nummer. Ich wiederhole nochmal Mainz 304 3441.
4: Eins.
5: Ja.
4: Und denkt natürlich auch dran, euch ein gültiges Ticket zu holen, falls ihr mit Bus oder Bahn...
5: Na klar. Was ist noch alles?
4: Ja, Schwarzfahren wollen
5: was
4: wir doch nicht.
5: Was soll ich noch alles machen?
4: Nee, nee, nee. Also schön Tickets holen.
5: Auf die Geschwindigkeit achten, wenn ich im Regen gucke, nicht in die Staustelle, hier Blitze.
4: Also, ne, denkt dran, holt euch ein gültiges Ticket. Und vor allem, wenn ihr heute in der Buslinie 55 unterwegs sein solltet, hier wird verstärkt kontrolliert. Die 55 fährt von Mainz-Lerchenberg, der Haltestelle Hindemithstraße, Richtung Mainz-Kastell, Krautgärten. So, jetzt war's aber.
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5: und Fabiana Renke. Einen wunderschönen guten Morgen, ihr Lieben.
4: Ja, einen wunderschönen guten Morgen auch von mir.
5: Und wir haben was Leckeres für euch vorbereitet. Es gibt gleich ein wunderbares Tröpfchen auf die Ohren. Also durch die. Also es klingt jetzt blöd, aber ihr könnt einen Wein der Woche gewinnen. Das wollte mir damit sagen.
4: Ja, der schmeckt auf jeden Fall lecker. Ne? Und im Antenne Mainz Supermix.
5: Ich hab den Geschmack immer noch im Ohr.
4: Da haben wir davor noch Latricia McNeil mit 365
5: Days. Das ist ja kompliziert, weil im Englischen ist das ja andersrum. Bei uns ist es ja 365 und bei denen sagst du 356.
4: Ja, ich wollte nämlich gerade sagen 356, aber das ist ja falsch.
5: Das stimmt,
4: ne? Also, ne? So viele Tage, wie das Jahr eben hat, ne? 365 Days. So, so viel Spaß damit jetzt.
5: Ja, der ist normal.
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0: 365 Days Patricia McNeil. Mit am Frühstück kauen.
1: Ich wollte gerade sagen, was ist denn da los?
0: Ja, du, man musste zusagen, Herbert Egner und Eva Maria Leschle, die haben den Wein der Woche leider leer getrunken. Ne?
1: Ja, deswegen also gibt es nur noch Müsli Wein jetzt.
0: Ist nichts mehr da, deswegen habe ich mir Milchmonds-Müsli gemacht, ausnahmsweise.
1: Ah, okay.
0: Ja, wirklich nur. Nicht, dass ihr jetzt denkt, was schafft er dann jetzt hier ausnahmsweise wegschießen wollen. Milch mit SCH drin. Wir haben für euch aber jetzt natürlich schon angekündigt, den Wein der Woche. Den könnt ihr gewinnen.
1: Oh ja.
0: Wie das geht, ist eigentlich ganz einfach. Ihr müsst mindestens 18 Jahre alt sein und uns gleich eine Frage dazu beantworten. Deswegen jetzt lauter gespitzt und aufgepasst.
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3: Ich begrüße recht herzlich unseren Weinexperten Herbert Egner im Studio.
4: Hallo Eva.
3: Du hast uns heute etwas Verführerisches mitgebracht, nämlich eine Naschkatze.
4: Ja, die habe ich gefunden in Ülversheim beim Weingut Götz, beim Winzer Holger Götz.
3: Mensch, du kannst doch nicht einfach die Katze vom Hof nehmen, oder meinst du hier wohl den Wein?
4: Ja, die Naschkatze, das ist natürlich ein Wein, ein Weißwein-Cuvée von Riesling und Sauvignon Blanc. Also zwei Drittel Riesling, ein Drittel Sauvignon Blanc. Und das ist mal eine ganz neue Variante eines Weißwein-Cuvées. Und die hat auch besondere Charakterstärke, einen besonderen Ausdruck. Und der Winzer hat ihn hier feinherb daherkommen lassen. Deswegen auch etwas Leckeres, etwas zum Naschen. Und da lag es nahe, diesen Namen zu vergeben, Naschkatze.
3: Das Weingut Götz, das ist ja auch ein Biobetrieb, richtig?
4: Ja, nach den Kriterien von Bioland. Und das ist eben auch wichtig, dass nachhaltig da gearbeitet wird im Weinberg, im Keller und auch sonst im Betrieb, dass man da durchgängig diese nachhaltigen Kriterien erfüllt. Und dann dankt es einem auch die Natur mit besonders guter Qualität.
3: Das Wetter da draußen wird auch immer schöner und wärmer. Und tatsächlich ist die Naschkatze ein richtiger Sommerwein.
4: Es soll ein leichter Wein sein. Mhm. Der schmeckt besonders bei hohen Temperaturen sehr erfrischend, sehr durstlöschend. Löschend und süffig, und das macht richtig Spaß. Da hat man Trinkfreude und einen sehr, sehr guten Trinkfluss. Ich denke, das können wir gleich mal testen.
3: Im Weinglas ist eine recht hellgelbe Farbe.
4: Ja, so eine Zitrusfarbe. Und wenn wir die Nase mal übers Glas halten und etwas schwenken, dann riechen wir sofort die Zitrusaromen vom Riesling. Im Hintergrund ein bisschen Pfirsich, das wird am Gaumen noch ein bisschen deutlicher werden. Und die Aromarebsorte Sauvignon Blanc mit Cassis und Holunder. Das kommt auch ganz gut in die Nase. Das kann man schon leicht erahnen. Zum Wohl.
3: Zum Wohl.
4: Ja, das ist sehr schön ausbalanciert zwischen den beiden Rebsorten. Die Frische durch die sanfte Weinsäure, die von den Aromen und der Restsüße schön eingebunden ist. Gepaart mit den Pfirsicharomen des Rieslings und grüne Aromen vom Sauvignon Blanc, frisches Gras, Stachelbeere und florale Noten. Ein tolles Geschmackserlebnis.
3: Ich muss sagen, der Name Naschkatze ist hier wirklich volles Programm. Es ist ein richtig lecker Schleckerwein. Da möchte ich direkt den nächsten Schluck verkosten.
4: Ja, Nomen est Omen, sagt der Lateiner. Ja, der Name ist eine Vorbedeutung, und das hat der Winzer zutreffend so ausgewählt. Und man kann sich darüber freuen, dass immer wieder solche Kreationen hervorgebracht werden, die uns Lebensfreude und Gelassenheit schenken.
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0: Jetzt verstehe ich das, dass sie die Naschkatz direkt all gemacht habe. Das ist schon, das klingt schon sehr, sehr lecker, ihr
1: Oh
0: Lieben.
1: Ja, im Müsli wäre das gut gekommen, glaube ich.
0: Oder so Naschkatz im Müsli. Ich glaube, nee, das hätte wahrscheinlich wirklich gut gepasst. Mehr war es nicht. Ihr Lieben, wenn ihr so ein Fläschchen gewinnen wollt beim Wein der Woche, müsst ihr uns eine Frage beantworten. Wir wollen von euch nämlich wissen, aus welchen beiden Rebsorten besteht denn die Naschkatz? Unser Weinexperte hat es genannt. Wenn ihr es wisst, dann...
1: Ruft doch einfach an, ne? Oder schreibt uns eine WhatsApp an die Mainz 304 3441.

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0: All the Things She Said and Tattoo Remix von Robin Schulz, Timmy Trumpet und Copy. 8:25 Uhr haben wir es im Antenne Mainzland. Und ihr Lieben, wir gehen runne zum Roy, denn am Donnerstag geht's hier schon los, direkt am Rhein. Ein Glas Wein zur Hand dazu, noch Live-Musik. Oder das klingt super. Jetzt von Donnerstag, Vatertag, also Christi Himmelfahrt, bis Sonntag gibt's das Mainzer Weinufer. Den musikalischen Auftakt am dritten Tag, den Samstag, wir stellen euch ja unser Mainzer Weinufer gerne vor, macht die deutsch-ukrainische Band Nastea, die gebürtigen Ukrainerin Anastasia Neruza mit ihrer markanten Stimme und ihrer Band bringen ihre ganz eigenen Killer-Pop-Rock-Sound ab 16 Uhr auf die Bühne. Und in ihren Songs vermischen sich Neo-Soul mit modernem Pop und sorgen für wirklich eine groovige Samstagnachmittagsshow unten am Rhein. Wie sie zur Musik überhaupt gekommen sind und was ihre Show so besonders macht, das haben sie uns natürlich hier vor Ort im Interview verraten. Wir hatten ja alle Bands hier.
1: Officially, I started when I was 6. I joined the special music school in Ukraine, where we studied music for all 11 years. But actually, I think I was just born this way, because whenever I started to walk, I was using like a remote control or DAW or everything would look like microphone to sing everywhere for my parents, for my friends.
2: Also mit 6 Jahren schon angefangen zu singen, das ist wirklich schon sehr früh, kann man sagen, an dieser Stelle.
3: Wir haben ein bisschen Stage Design vorbereitet, es gibt eine ganze Show. Es ist nicht nur ein Konzert. Wer einmal Anna live gesehen hat, ihre Bühnenpräsenz, der wird sich, denke ich, erinnern.
4: Und später am Abend könnt ihr euch dann auf eine richtig volle Bühne freuen. Die 11-köpfige Band Sideways rocken ab 18.30 Uhr voll ab. Von Funk bis Soul bringt die Band alle Größen der letzten Jahrzehnte aufs Parkett und bieten einen ganz außergewöhnlichen Live-Sound. Was die Band auf der Bühne so einzigartig macht, haben sie uns selbst verraten.
5: Allein schon, wenn du die Bläser siehst, die dann im weißen Hemd da stehen und die goldenen Instrumente vom Bauch haben. Allein dieser Kontrast, das sieht schon irgendwie königlich aus. Also ich finde es toll. Das ist unser Aushängeschild eigentlich, die Bläser.
6: Man sagt uns immer nach, dass man sieht, dass wir sehr viel Spaß auf der Bühne haben, weil wir natürlich auch diese Musik lieben und es, glaube ich, gut verstehen, die Leute auch mitzureißen.
0: Also ihr Lieben, schaut gerne vorbei bei unserem Mainzer Weinufer von Donnerstag, Vatertag, Christi Himmelfahrt bis Sonntag direkt unten am Rhein mit Live-Musik auf unserer Antenne Mainz-Bühne, aber natürlich auch
4: mit gutem Wein und entspannter Atmosphäre. Das ist die perfekte Abendstimmung.
0: Herrlich.

0: nach Miles Smith und Niall Horan mit Drive Safe. Fahrt auf jeden Fall vorsichtig. Es ist 8.31 Uhr.
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2: Mit Robert Schäfer. Einen schönen guten Morgen. In Mainz ist es gestern Abend gegen 19.30 Uhr zu einem schweren Verkehrsunfall kurz vor dem Autobahntunnel Hechtsheim gekommen. Es waren zwei PKWs und ein LKW beteiligt. Eine Person wurde dabei schwer verletzt und von Feuerwehr und Rettungsdienst in ein Krankenhaus transportiert. Insgesamt waren rund 30 Einsatzkräfte von Feuerwehr, Polizei und dem Rettungsdienst im Einsatz. Die Autobahn wurde für die Dauer der Rettungsmaßnahmen und der Unfallaufnahme durch die Polizei für mehrere Stunden voll gesperrt. Es kam zu erheblichen Verkehrsbehinderungen und einem langen Rückstau. Wie der Unfall entstanden ist, ist bislang unklar. Die rheinland-pfälzische Klimaschutzministerin Katrin Eder hat gestern in Mainz die Preisträgerprojekte des Klimawettbewerbs ausgezeichnet. Die 12 Projekte haben insgesamt 100.000 Euro bekommen. Sie wurden in 4 Kategorien ausgezeichnet. Unter ihnen ist auch das Mehrgenerationenhaus in Ingelheim. Das wurde dafür ausgezeichnet, im Alltag Menschen für Nachhaltigkeit zu begeistern. Dazu Klimaschutzministerin Katrin Eder.
3: Projekte auszuzeichnen, die sich vor Ort für Klimaschutz einsetzen und die Dinge umsetzen. Also ganzer bunter Strauß von Dingen, die man machen kann, um Klimaschutz und Nachhaltigkeit voranzubringen. Und das sind Projekte, denen ein bisschen Geld auch gut tut. Und deswegen war das schön, dass ausgerechnet der kommunale Klimaschutz jetzt auch mein letzter Termin war.
2: Teilnehmen konnten Mitgliedskommunen des Kommunalen Klimapaktes und gemeinnützige Organisatorinnen aus Rheinland-Pfalz. Forschende der Johannes-Gutenberg-Universität Mainz haben neue Hinweise auf mögliche Teilchen der dunklen Materie gefunden. Wie die Universität mitteilt, konnten Wissenschaftler bislang unerforschte Wechselwirkungen zwischen Elektronen und Atomkernen analysieren. Grund dafür waren hochpräzise Messungen an speziellen Molekülen sowie Berechnungen mit dem Mainzer Supercomputer Mogon 2. Im Mittelpunkt der Studie stehen sogenannte Z-Bosonen, hypothetische Teilchen, die als mögliche Vermittler der dunklen Materie gelten. Laut den Forschenden schließt die Arbeit eine bisher bestehende Wissenslücke in der Teilchenphysik. Veröffentlicht wurden die Ergebnisse jetzt in der Fachzeitschrift Physical Review Letters. Die Mainzer Caritas appelliert dafür, die Tagespflege als wichtigen Baustein in der Altenhilfe zu stärken. Zum heutigen Tag der Pflege macht die Caritas darauf aufmerksam, dass bundesweit mehr als 80% der Pflegebedürftigen zu Hause versorgt werden. Dies führe berufstätige oder selbst gesundheitlich eingeschränkte Angehörige häufig an ihre Grenzen. Genau hier solle das Angebot der Tagespflege Abhilfe schaffen. Hier werden Pflegebedürftige an einem oder mehreren Tagen die Woche tagsüber für etwa 8 Stunden betreut und versorgt. Dabei profitieren sie von einer abwechslungsreichen Tagesgestaltung. Es wird zum Beispiel zusammen gekocht, gesungen oder Gymnastik gemacht. Diese Versorgungsform sei eine Win-Win-Situation, so Caritas-Direktorin Regina Freisberg. Die Caritas im Bistum Mainz betreibt aktuell 8 solcher Tagespflegeeinrichtungen in Hessen und Rheinland-Pfalz.
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0: Und wir schauen mal aufs Wetter im Antenne Mainzland. Aktuell mäßig in Niederolm am Rathausplatz 6 Grad. In Budenheim am Waldschwimmbad, da hat es schon 1 Grad mehr. 7 Grad sind es da. Und bei uns hier vor dem Antenne Mainz City Studio ebenfalls relativ frische 7 Grad. Wenn ich rausschaue, sehe ich allerdings, die Sonne hat sich ein bisschen durch die Wolken gekämpft. Das freut mich, denn heute den ganzen Tag über wird es eher bewölkt und kühl mit Höchsttemperaturen bis 13 Grad. Allerdings heute nicht ganz so verregnet wie gestern. Und mit diesem Wetter werden wir auch die ganze Woche rechnen müssen. Der Antenne Mainz Wettertrend sagt uns für morgen 14 Grad in der Spitze an und packt eure Regenschirme lieber nochmal ein. Die werden wir für die nächsten Tage nämlich brauchen.
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0: Und wir werfen auch einen Blick auf die aktuelle Verkehrslage. Es ist immer noch einiges los da draußen. Auf der A3 Frankfurt Richtung Köln, im Wiesbadener Kreuz aktuell 1 Kilometer dichter bis stockender Verkehr. Auf der A60 Mainz Richtung Rüsselsheim, das startet kurz vor der Weisenauer Brücke, wenn ihr hier unterwegs seid, 7 Kilometer dichter und stockender Verkehr. Auf der A60 Mainz Richtung Bingen, zwischen Mainz-Findensaar-Straße und dem Dreieck Mainz aktuell 3 Kilometer Stau und stockender Verkehr. und auf der A643 Mainz Richtung Wiesbaden. Wenn ihr zwischen dem Dreieck Mainz und dem Schiersteiner Kreuz unterwegs seid, aktuell Stau und stockender Verkehr über 4 Kilometer. Wenn ihr dann von dort aus auf die A66 Richtung Frankfurt fahrt, aktuell 1 Kilometer dichter und stockender Verkehr rund um das Schiersteiner Kreuz. Auf der A66 Wiesbaden Richtung Frankfurt zwischen Erbenheim und dem Wiesbadener Kreuz aktuell 4 Kilometer dichter und stockender Verkehr. Und bei uns hier in Mainz auf der Pariser Straße, wenn ihr auf der B40 stadteinwärts unterwegs seid, da ist von der Ecke Geschwister-Scholl-Straße ausgehend aktuell 1 Kilometer Stau und stockender Verkehr. Und auch auf der Saarstraße Richtung stadteinwärts auf Höhe der Uni aktuell 1 Kilometer Stau. Ich schaue hier mal nach draußen, aktuell auf der Rheinstraße auch noch Stau, ebenfalls auf der Weisenauer Straße, wenn ihr Richtung Theodor-Heuss-Brücke unterwegs seid. Wie gesagt, Stau. Und auch auf der Theodor-Heuss-Brücke selber, wenn ihr Richtung Kostheim und Kastell rüberfahren wollt, da ist aktuell Stau. So, das war's. Es ist gerade viel los, also habt starke Nerven und das Wichtigste, fahrt ganz vorsichtig und kommt sicher an euer Ziel.
4: Ganz genauso ist es, entspannt. Lasst euch bitte nicht stressen. Nee. Nervenbehalle ist ganz wichtig. Vor allem das Wetter sieht ja hier und da auch immer ein bisschen schöner aus, wenn die Sonne durchkommt und der blaue Himmel da ist, gell?
0: Ja.
4: Achtung, Blitzermeldungen haben wir natürlich auch für euch. Ein mobiler Blitzer steht aktuell auf der Rheinallee und zwar nach der Tankstelle beim Autohaus, wenn ihr sozusagen vom Mombacher Kreisel aus kommt. Das muss ich auch gerade mal dazu schreiben. Vom Mombacher Kreisel.
0: Oh, da fehlt
4: aus
0: es eh schon
4: Kreuse, habe ich geschrieben. Liebe Grüße. Kreuse. Kreuse aus
0: Mombach. Kreuse.
4: Der wohnt aber gar nicht in Mombach. So, dann 50 erlaubt, wenn ihr statt einmal fahrt. Ne? 50 erlaubt, Felix aus Konstanz hat es gemeldet.
0: Danke.
4: Dann haben wir einen mobilen Blitzer in Mainz auf der Albert-Schweizer Straße stehen. Richtung Bruchwegstadion wird da geblitzt. Sind 50 erlaubt. Danke an die Silke aus der Oberstadt fürs Melden.
0: Ja, danke schön.
4: In den Enforcement-Blitzer haben wir auch noch auf der Geschwister-Scholl-Straße stehen. Und zwar auf Höhe der Grünanlage, wenn ihr Richtung Hechtsam fahrt. Sind 50 erlaubt. Da bedanken wir uns beim
0: Ralf aus Bretzenheim. Vielen
4: und
0: Dank.
4: Und wir haben noch einen Enforcement-Blitzer im Ortseingang Ginsheim stehen. Direkt am Friedhof. Ich bin mir gar nicht sicher, der steht schon so lange da. Kann sich mal ein Ginsheimer oder jemand, der da vorbeigefahren ist, mal melden, ob der noch da ist. Das würde uns mal interessieren.
0: Ja.
4: Ortseingang Ginsheim, direkt am Friedhof, wenn ihr Richtung Neckarstraße unterwegs seid. 50 da erlaubt. Und einer, der steht noch da auf der A63 Kaiserslautern Richtung Mainz. Unter der A60, also unter der Autobahnbrücke, hinter einem Brückenpfeiler versteckt im Kreuz Mainz-Süd drin. 100 dürft ihr da maximal fahren. Wenn euch irgendwo noch weitere Blitzer auffallen, dürft ihr mir die gerne melden übers unter dem 1-Hörertelefon oder per WhatsApp an die Mainz 304 344
0: 1.
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4: Und natürlich auch mit Fabiana Ranker.
0: Ja, ich bin auch dabei. Guten Morgen.
4: Und gleich unserem Polizeireport.
0: Oh ja, ganz wichtig. Davor haben wir im Antenne Mainz Supermix Connor Skinner mit Find You.
4: Und die Polizeibadge abfinde.
0: Ja, jetzt habe ich hier schon wieder einen Fehler gemacht, gell? Oder?
4: Du machst okay Fehler. Klicken wir da oben rein, warte mal. Klicken wir da in das da, klicken wir da rein. Ja, genau. Jetzt kannst du hier einmal da.
0: Das ist das Programm. Ja.
4: Das reagiert, das macht manchmal so Flip. Jetzt kannst du und dann passt.
0: Viel Spaß.
4: Ja, super.
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0: Conor Skinner mit Find You, 8.42 Uhr haben wir es im Antenne Mainzland. Hier ist euer
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0: Mit Renato Roberto von der Mainzer Polizei einen schönen Dienstagmorgen wünschen wir.
2: Einen schönen guten Morgen.
3: Morgen.
0: Obwohl wir leider ein paar unschöne Themen mit dabei haben. Du hast nämlich ein paar Unfälle mit dabei.
2: Ja.
0: Aktuell irgendwie relativ viel passiert. Du sagst eher ungewöhnlich so aus polizeilicher Sicht.
2: Ja, ungewöhnlich. Zum einen hatten wir tatsächlich gestern, vorgestern Unfälle mit tödlich verletzten Personen. Mhm. Da wissen wir noch nicht ganz genau, wie die passiert sind. Mhm. Aber in Bad Kreuznach oder bei Bad Kreuznach ist ein älteres Ehepaar bei einem Unfall gestorben. Mhm. Und gestern Nachmittag hatten eine 91-Jährigen einen Unfall verursacht, da ist auch eine Person dabei verstorben. Mhm. Sehr dramatisch, sehr schlimm. Da steht aber noch völlig offen oder ist noch völlig offen, wie es passiert ist.
0: Wie es dazu kommen konnte, okay.
2: Das werden wir ermitteln. Mhm. Aber traurig, sehr traurig. Ja. Bei anderen Unfällen, die wir gestern, vorgestern hatten, ging es glimpflicher aus, aber da wissen wir die Ursache, und zwar ist das Alkohol gewesen. Und zwar hatten wir gestern, das werden viele Menschen in und um Mainz gestern mitbekommen haben.
0: Du meinst die A60 wahrscheinlich, ja?
2: Die A60 war über 2,5 Stunden nach einem Unfall gesperrt, weil da einfach ein riesen Trümmerfeld war. Mhm. Kurz vorm Tunnel kam es zu einem Unfall, hat einer die Kontrolle über sein Auto verloren, hat zwei andere mitgenommen. Mhm. Und natürlich dann die Fahrzeuge blieben dann auf der Fahrbahn liegen, Trümmerfeld und so weiter, bis wir dann dort sind und aufgeräumt haben. Das dauert leider alles sehr lange. Aber der Fahrer stand erheblich unter Alkoholeinfluss. Und mit erheblich meine ich deutlich über 1 Promille. Also ich glaube, es waren 1,7 Promille. Also schon ein sehr, sehr hoher Wert, mit dem man auf keinen Fall Auto fahren kann.
0: Nein.
2: Man darf es schon gar nicht, aber man kann es halt einfach auch nicht. Ein anderer hat gestern auf der Autobahn bei Bad Kreuznach eine Flasche aus dem Auto rausgeworfen, auch auf der Autobahn.
0: A61 dann wahrscheinlich.
2: Auf der 61, genau. Ja. Und, hat uns ein Verkehrsteilnehmer mitgeteilt, der ist noch über die Flasche drüber gefahren. Zum Glück nichts passiert. Wir haben das Auto gefunden, wollten ihn auf der Autobahn anhalten, dann ist er geflüchtet vor uns. Und auf der Flucht ist er in einen stehenden LKW reingefahren mit seinem Auto. Zum Glück ein Offset-Crash. Also so, dass nur die rechte Seite bei seinem Auto komplett zerstört war und die Kollegen ihn dann eben festhalten konnten.
0: Was ein Glück, war kein Beifahrer drin. Ja,
2: Glück. Ja, da, also mit extrem hohem Sachschaden, aber zum Glück ohne Personenschaden. Mhm. Aber der hatte auch fast 2 Promille Alkohol im Blut. Ne? Und das zeigt einfach, Leute, es macht keinen Sinn zu trinken und zu fahren. Es ist so gefährlich. Es ist gefährlich für jeden selbst, aber halt auch für Unbeteiligte. Und ganz schnell nimmt man andere mit, wenn man mal alkoholisiert fährt und denkt, ah, ich habe das schon unter Kontrolle. Aber im Straßenverkehr gibt es auch Momente, da muss man schnell blitzartig reagieren können, und mit Alkohol geht das einfach nicht. Und dann passiert so ein Unfall wie gestern vorm Tunnel. Er nimmt noch zwei andere Autos mit. Es gibt ein riesen Trümmerfeld. Mhm. Zum Glück keine schweren Verletzungen. Aber die Auswirkungen eines solchen Unfalls sind verheerend. Also wenn es Verletzte gäbe oder Tote, ist es ganz schlimm.
0: Ja.
2: Aber 2,5 Stunden die Sperrung einer solchen Autobahn, der wirtschaftliche Schaden, der da hinten raus
0: ganz
2: entsteht, weil jeder steht im Stau, jeder verbraucht Sprit, Termine gehen kaputt, Kinder warten auf ihre Eltern am Kindergarten und so weiter. Und das ist halt wirklich schlimm. Und es sollte sich wirklich jeder überlegen, wenn er Alkohol trinkt, wie er nach Hause kommt. Auf keinen Fall mit dem eigenen Auto.
0: Ganz genau, du hast gesagt, mit 500 Ausrufezeichen hinten dran. Vor allem kann ich mich auch erinnern, es gibt ja diese Simulatoren. Also wenn ihr irgendwie mal die Chance habt, ne, oder sagt, ah ja, komm, ins Kamerador und hin und her, ne, die Sprüche kennen wir ja natürlich alle. Es gibt so Simulatoren und die machen das ganz gut. Und wenn du mal in so einem drin gesessen hast, da reicht doch wirklich einmal in so einem Simulator drin gesessen, das wird ganz gut gemacht, und dann merkst du, okay, und das sind jetzt, nein, ich sollte kein Auto mehr.

0: schon verboten.
1: Genau, ja, ja.
0: Die Folgen, ja. Der Führerschein ist weg. Der ist erstmal komplett weg. Der muss neu gemacht werden. Führerschein kostet mittlerweile 4.000 Euro plus die PU-Kosten, die davor sind, nochmal mehrere 1.000 Euro. Plus die Strafe, die so ein Richter meistens verhängt. Ein Jahr Fahrverbot, wirtschaftliche Folge, ich verliere meinen Job.
1: Ganz genau, zum Beispiel.
0: Also, ja. Es lohnt sich nicht.
1: Definitiv nicht. Ja. Danke dir für den ganz, ganz wichtigen Polizeireport. Heute und dann hören wir uns morgen wieder. Gell? Danke,
2: Bis morgen. Lieber, mach's
1: gut.
2: Ciao.
1: Bis dann, ciao.
0: Bis dann, ciao.

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1: Die europäischen Märkte starten voraussichtlich mit leichten Verlusten in den Handelstag. Der DAX wird vorbörslich etwas schwächer erwartet, nachdem der deutsche Leitindex am Vortag seine Gewinne nicht halten konnte und wieder deutlich näher an die Marke von 24.000 Punkten gefallen war. Auch der Euro Stoxx 50 zeigt sich im frühen Handel kaum verändert. Anleger befürchten nach wie vor, dass eine weitere Eskalation zwischen den USA und dem Iran neue Auswirkungen auf Inflation und Konjunktur haben könnte. Entsprechend bleibt die Risikobereitschaft zunächst gedämpft. Von der Wall Street kommen unterdessen gemischte Vorgaben. Zwar bleibt die Stimmung rund um KI- und Technologiewerte grundsätzlich positiv, nach den jüngsten Rekordständen bei Nasdaq 100 und S&P 500 hatten zuletzt aber vermehrt Gewinnmitnahmen eingesetzt. Auch an den asiatischen Börsen zeigt sich kein einheitliches Bild. Nach der starken Rallye der vergangenen Wochen suchen die Märkte aktuell nach neuen Impulsen für die weitere Richtung.
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1: Ich bin Dirk Zeitler. Im Kampf gegen Engpässe bei lebenswichtigen Medikamenten in der EU haben sich Unterhändler in Brüssel auf Regeln geeinigt, um die Produktion von Arzneimitteln leichter mit öffentlichen Geldern unterstützen zu können. Das teilten die Vertreter des Europäischen Parlaments und der Mitgliedstaaten mit.
2: Immer wieder war es in den vergangenen Jahren zu Engpässen in der Medikamentenversorgung gekommen, auch hier in Deutschland. Schmerzmittel, Antibiotika oder Fiebersäfte für Kinder waren immer wieder knapp. Hier soll jetzt gegengesteuert werden. Das Ziel: mehr Produktion innerhalb der EU und weniger Abhängigkeit von Lieferanten, etwa aus China. Bis zu 90% unserer Medikamente werden nach EU-Angaben derzeit aus Asien importiert. Für die heimische Produktion soll es mehr Anreize geben, etwa durch schnellere Genehmigungsverfahren und schnelleren Zugang zu Fördermitteln. Diana Kramer, Nachrichtenredaktion.
1: Nach dem Nein des Bundesrats zur Entlastungsprämie für Arbeitnehmer wollen Union und SPD rasch entscheiden, wie sich die durch den Iran-Krieg gestiegenen Kosten für die Bürger doch noch abfedern lassen. Alle Augen richten sich nun auf den Koalitionsausschuss heute Abend.
3: Für die schwarz-roten Koalitionäre geht es heute hier in der Hauptstadt um zwei Punkte. Zum einen müssen sie mindestens Ansätze finden, wie die Bürger entlastet werden sollen, nachdem die Pläne mit der 1.000-Euro-Prämie ja im Bundesrat gescheitert sind. Und zum anderen müssen sie sich nach der offenbar kontroversen letzten Runde zusammenraufen und auf das Wesentliche fokussieren, wie CSU-Chef Söder betont. Mentale Aufräumarbeiten nennt er das. Wie weit Schwarz-Roter heute kommt, ist allerdings schwer zu sagen. Aus Berlin, Thomas Thonfeld.
1: Ärztepräsident Reinhardt fordert einen Aufschub für die Verabschiedung des Sparpakets zur finanziellen Stabilisierung der gesetzlichen Krankenkassen. Er soll eigentlich noch vor der parlamentarischen Sommerpause vom Bundestag verabschiedet werden. Ein so weitreichendes Gesetz kann man nicht mit der Brechstange durchdrücken, sagte Reinhardt dem Redaktionsnetzwerk Deutschland. In Namibia sind beim Absturz einer kleinen Propellermaschine alle 4 Insassen ums Leben gekommen. Bei den Opfern handelt es sich um deutsche Staatsangehörige. Die Ursache ist noch unklar.
4: Vielen Dank für die Infos. Weitere News gibt's natürlich später wieder von Robert Schäfer auf die Ohren. In einer halben Stunde.
5: Yes.
4: In unseren
5: Nachrichten für Mainz und
4: Wiesbaden und der Region.
5: Genau. Du machst mich fertig, ey. So, wir schauen jetzt erstmal aufs Wetter. In Ingelheim an der Neuen Mitte messen wir aktuell 7 Grad. In Dexheim am Dicken Stein ebenfalls 7 Grad. Und wie könnte es anders sein? Bei uns vor dem Antenne Mainz City Studio auch 7 Grad.
4: Es ist noch echt frisch da draußen.
5: Ja, das, also packt euch wirklich noch mal ein bisschen wärmer ein als in der letzten Woche.
4: Ich hab mal kein T-Shirt, sondern mal Longsleeve
5: an. Ja, also wirklich, sei froh, weil es ist kalt draußen. Und so wie die Woche gestern gestartet hat, geht es heute auch direkt weiter. Es ist bewölkt und kühl mit Höchsttemperaturen bis 13 Grad. Und mit diesem Wetter werden wir auch die ganze Woche rechnen müssen. Der Antenne Mainz Wettertrend, ja, der sagt uns für morgen 14 Grad in der Spitze an. Hey. Und es soll auch regnen wieder. Also packt mal lieber eure Regenschirme wieder ein, weil die werdet ihr auf jeden Fall brauchen, ne? Und wir schauen uns auch die Verkehrslage an. Wie sieht's da draußen bei euch aus? Wie sieht's da draußen aus? Auf der A3 Frankfurt Richtung Köln, im Wiesbadener Kreuz aktuell 1 Kilometer dichter bis stockender Verkehr. Auf der A60 Mainz Richtung Rüsselsheim startet kurz nach der Weisenauer Brücke aktuell 4 Kilometer dichter und stockender Verkehr. Auf der A60 Mainz Richtung Bingen, da zwischen Mainz-Finden-Saarstraße und dem Dreieck Mainz, 1 Kilometer Stau und stockender Verkehr. Und auf der A643 Mainz Richtung Wiesbaden, zwischen dem Dreieck Mainz und dem Schiersteiner Kreuz, aktuell noch stockender Verkehr über 3 Kilometer. Auf der A66 Wiesbaden Richtung Frankfurt, wenn ihr da zwischen Erbenheim und dem Wiesbadener Kreuz unterwegs seid, da steht ihr aktuell 1 Kilometer im dichten und stockenden Verkehr. Und auch bei uns hier in Mainz auf der Pariser Straße, wenn ihr auf der B40 stadteinwärts unterwegs seid, da ist von der Ecke Geschwister-Scholl-Straße ausgehend aktuell 1 Kilometer Stau und stockender Verkehr. Ebenfalls Stau auf der Saarstraße Richtung stadteinwärts auf Höhe der Uni, da steht du aktuell 1 Kilometer lang. Und auch auf der Weisenauer Straße, wenn ihr Richtung Theodor-Heuss-Brücke fahrt, auch noch stockender Verkehr. Bei uns hier auf der Rheinstraße ist aktuell wieder frei. Hier fahren die Autos schön vorbei. Das hat sich gereimt. Mensch. Und auch auf der Theodor-Heuss-Brücke Richtung Kostheim und Kastell aktuell noch stockender Verkehr. Und die letzte Meldung, die ich noch für euch habe, in Gustavsburg auf der Darmstädter Landstraße. Da ist auch Stau Richtung Mainbrücke. Nee, also passt da auf. Ich wünsche euch allen eine gute und eine
4: sichere Autofahrt. Ich hab eben angefangen, als du das gesagt hast, zu zählen. 5 Autos sind vorbeigefahren. Klar können wir natürlich auch gerade eine Rotphase haben, aber so viel ist wirklich gar nicht mehr los.
5: Ja, ne?
4: 5 ohne Fahrrad.
5: Da ist noch ein Fahrrad, genau.
4: Und ein Roller war auch vorhin noch dabei. Den hab ich
5: hier ist nur eine Frau, ein Bus, gezählt. Die 60.
4: Gute. Gute, liebe Grüße an die 60. Hi. Gute.
5: Ja gut, Fahrt, gute Fahrt.
4: Alle Busfahrerinnen und Busfahrer da draußen. Herrlich. So, Blitzerhammer. Ein mobiler Blitzer steht auf der Rheinallee und zwar nach der Tankstelle beim Autohaus. Heißt, wenn ihr vom Mombacher Kreisel auskommt und Richtung Stadteinwärts fahrt, 50 der erlaubt, der Felix aus Gonsenheim war so nett, uns das zu melden.
5: Danke.
4: Dann haben wir noch einen mobilen Blitzer in Mainz auf der Albert-Schweitzer-Straße stehen, wenn ihr Richtung Bruchwegstadion fahrt. 50 da erlaubt, hat uns die Silke aus der Oberstadt gemeldet. Die Ilke. Die Silke. Mensch, danke, Silke.
5: Vielen Dank.
4: Danke auch an den Ralf aus Bretzenheim. Er hat einen Forstmann-Blitzer auf der Geschwister-Scholl-Straße nochmal bestätigt. Der steht aber in Grünanlagen Richtung Hechtsheim, wird hier geblitzt. Und man hätte gern gewusst, ob der Enforcement-Blitzer in Ginsheim am Ortseingang noch da steht. Ja. Weil der schon so lang da steht.
5: Ist auch Ginsheimer geworden.
4: Gell, direkt am Friedhof Richtung Neckarstraße, 50 da erlaubt. Ich hoffe, der steht in der Nähe auf dem Friedhof in der Mittlerweile. Also die Radieschen hier von unten grüßt. Ein Enforcement-Blitzer steht auch noch auf der A63 Kaiserslautern Richtung Mainz. Und zwar unter der A60 im Kreuz Mainz-Süd hinter einem Brückenpfeiler versteckt. 100 da maximal erlaubt. Wenn euch irgendwo noch ein weiterer Blitzer auffällt, gerne melden über Antenne Mainz Hörertelefon oder per WhatsApp an die Mainz 304 3441.
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4: Ich habe Idee gerade. Mach du erst mal Fahrausweiskontrolle, aber ich habe gerade Idee, welche Radies hier.
5: Okay, also denkt auf jeden Fall auch dran, euch ein gültiges Ticket zu holen, falls ihr mit dem ÖPNV unterwegs sein solltet. Heute Morgen wird versteckt in der Buslinie 55 kontrolliert.
4: Hast du kontrolliert?
5: Die 55 fährt
4: hast du überhaupt
5: vom
4: gelernt?
5: Mainzer Lerchenberg, Hindemithstraße, Richtung Mainz-Kastell, Krautgärten.
4: Weiß.
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4: Man seht ja die Radieschen von ohne Grüße so, ne? Wenn beerdigt und unter der Erde liegt und sowas.
5: Das habe ich noch nie gehört.
4: Beerdigung, so. Jetzt pass mal auf, oder die Margarete oder sowas. Aber jetzt dürfte man auf ein Grab, gibt ja verschiedene Sachen, ne? Wenn, auf, wie die Menschen mit dem Tod eben umgehen, wo du sagst, es gibt mittlerweile, kannst du ja auch auf dem Rhein dich beerdigen lassen, deine Asche dann auf dem Rhein verstreuen lassen oder mit einer Urne, die sich dann auflöst, da reinlassen. Dann gibt es ja diesen Waldfriedhof, in Anführungszeichen, ne? Wo du dich dann auch an einem Baum irgendwie beerdigen lassen kannst und die Leute können mit dem QR-Code gucken, wo liegst du, mal vorbeischauen. Aber jetzt das typische Grab am typischen Friedhof, dürfte ich das auch mit Gemüse bepflanzen?
5: Ja, warum
4: weil dann
5: denn nicht?
4: Wärst du ja auch viel öfter dann da.
5: Stimmt.
4: Oder macht man das nicht? Ist das verboten? Geht das nicht? Weiß ich nicht. Stelle ich jetzt hier einfach mal in den Raum die Frage. Weil dann wärst du ja auch viel öfter am Grab. Gut, kannst also mal einen Shoppen mitbringen, weißt du so.
5: Ist ja auch richtig schön, wenn so ein neues Leben wieder erwacht aus dem Grab.
4: Also oder geht es nicht? Darf man das nicht? Ist das irgendwie, muss man da... Ne, weil so, also ich meine, gibt ja auch dann Gräber, wo einfach nur so platt drüber ist, so Marmorplatt, fertig.
5: Ja,
4: so,
5: ja, ja.
4: Ja, ne, oder du gehst halt dann mehr hin, pflegst es, machst Blümchen drauf, dass es schön aussieht. Warum nicht einfach Gemüse?
5: Ja.
4: Ich weiß nicht, ob das nicht, geht es nicht, ich habe keine Ahnung, aber das wäre jetzt mal
5: erzählt
4: eine Idee
5: uns das
4: gewesen.
5: Bitte,
4: wenn ihr da draußen euch irgendwie auskennt, meldet euch gerne mal. Ja. Per WhatsApp schickt uns gerne eine Sprachnachricht oder schreibt uns Mainz 304 3441. Ich find's eine schöne Idee.
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4: Oder ein paar Wassermelone oder so.

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1: Es ist Dienstag, ihr Lieben, und heute ist auch wieder einiges los, gell?
2: Ja, heute um 18.30 Uhr lädt die Carabela Buchhandlung in Mainz zu einem entspannten Bücherabend ein. Carabela ist perfekt für alle, die in Ruhe nach neuer Lektüre suchen wollen. In kleiner Runde könnt ihr ganz gemütlich durch den Laden stöbern. Das Team gibt persönliche Empfehlungen und hilft euch bei der Auswahl. Ihr habt Zeit und könnt euch treiben lassen. Der Eintritt ist frei, Getränke gibt es auf Spendenbasis. Eine Anmeldung ist erwünscht.
1: Und ebenfalls um 18.30 Uhr startet im Z-Quadrat ein lockerer Spieleabend bei uns in Mainz. Hier wird nämlich gemeinsam gespielt und alle sind willkommen. Es gibt viele Brett- und Kartenspiele zur Auswahl. Ihr könnt natürlich auch eigene Spiele mitbringen. Die Teilnahme ist kostenlos und ganz unkompliziert. Getränke bekommt ihr vor Ort auch zu fairen Preisen. Anmeldung ist nicht nötig, hilft aber bei der Planung. Also könnt ihr das gerne machen, falls ihr so zum Beispiel auch mit mehreren Leuten vorbeikommen wollt.
2: Und zum Schluss habe ich noch einen Tipp für euch. Den solltet ihr euch am besten jetzt schon mal in eure Kalender eintragen. Ihr habt Lust auf Weinverkostung, Livebands und Kinderaktivitäten in einem? Dann solltet ihr mal beim Weingut Kruppenbacher in Jugendheim vorbeischauen. Denn da steigt ab Vatertag das Hoffest. Es warten 3 Tage voller Geselligkeit, Freude und Wein auf euch. Und natürlich dürfen Kinderschminken und eine Hüpfburg nicht fehlen. Dazu könnt ihr zwischen Weinprobe, Wein und Sektbar wählen. Auch für das leibliche Wohl ist natürlich gesorgt. Und wenn das nicht schon genug ist, gibt es noch was obendrauf. Denn das Wetter kann dem Hoffest nichts anhaben. Es gibt ein Festzelt, also könnt ihr auch bei Regen das Fest genießen.
1: Hört sich gut an, wenn wir schon mal Richtung Feiertag blicke. Ihr Lieben, egal für was ihr euch entscheidet, wir wünschen euch
2: gute Unterhaltung
1: und ganz viel
2: Spaß.

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1: Jetzt wird's funky hier bei uns, ihr Lieben, mit Diana Ross.
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1: Upside Down. Diana Ross, die schon in den 60ern als Leadsängerin der Supremes für Hits sorgte, setzte mit Upside Down einen neuen Meilenstein in ihrer Solokarriere. Der Song stammt aus ihrem Album Diana, das komplett vom Produzentenduo Nile Rodgers und Bernard Edwards von Chic gestaltet wurde. Und das hört man. Mit seinem unverwechselbaren Disco-Funk-Sound wurde Upside Down ein weltweiter Hit und erklomm in den USA die Spitze der Charts. Hierzulande war er ebenfalls ein Dauerbrenner in Clubs und auf Partys. Kleiner Funfact noch, Diana Ross und Nile Rodgers hatten anfangs eine kleine Meinungsverschiedenheit über den Song, aber am Ende wurde daraus eine der erfolgreichsten Gemeinschaftsproduktionen der Musikgeschichte. Upside Down ist nämlich bis heute ein echter Tanzflächenklassiker. Funky, groovy und ein

0: was für ein toller Song. Isaac mit Happy Tears. Es ist 8.30 Uhr.
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2: Mit Robert Schäfer. Einen schönen guten Morgen. In Mainz ist es gestern Abend gegen 19.30 Uhr zu einem schweren Verkehrsunfall kurz vor dem Autobahntunnel Hechtsheim gekommen. Es waren zwei PKWs und ein LKW beteiligt. Eine Person wurde dabei schwer verletzt und von Feuerwehr und Rettungsdienst in ein Krankenhaus transportiert. Insgesamt waren rund 30 Einsatzkräfte von Feuerwehr, Polizei und dem Rettungsdienst im Einsatz. Die Autobahn wurde für die Dauer der Rettungsmaßnahmen und der Unfallaufnahme durch die Polizei für mehrere Stunden voll gesperrt. Es kam zu erheblichen Verkehrsbehinderungen und einem langen Rückstau. Wie der Unfall entstanden ist, ist bislang unklar. Forschende der Johannes-Gutenberg-Universität Mainz haben neue Hinweise auf mögliche Teilchen der dunklen Materie gefunden. Wie die Universität mitteilt, konnten Wissenschaftler bislang unerforschte Wechselwirkungen zwischen Elektronen und Atomkernen analysieren. Grund dafür waren hochpräzise Messungen an speziellen Molekülen sowie Berechnungen mit dem Mainzer Supercomputer MOGON 2. Im Mittelpunkt der Studie stehen sogenannte Z-Bosonen, hypothetische Teilchen, die als mögliche Vermittler der dunklen Materie gelten. Laut den Forschenden schließt die Arbeit eine bisher bestehende Wissenslücke in der Teilchenphysik. Veröffentlicht wurden die Ergebnisse jetzt in der Fachzeitschrift Physical Review Letters. Die rheinland-pfälzische Klimaschutzministerin Katrin Eder hat gestern in Mainz die Preisträgerprojekte des Klimawettbewerbs ausgezeichnet. Die 12 Projekte haben insgesamt 100.000 Euro bekommen. Sie wurden in 4 Kategorien ausgezeichnet. Unter ihnen ist auch das Mehrgenerationenhaus in Ingelheim. Das wurde dafür ausgezeichnet, im Alltag Menschen für Nachhaltigkeit zu begeistern. Dazu Klimaschutzministerin Katrin Eder.
3: Projekte auszuzeichnen, die sich vor Ort für Klimaschutz einsetzen und die Dinge umsetzen. Also ganzer bunter Strauß von Dingen, die man machen kann, um Klimaschutz und Nachhaltigkeit voranzubringen. Und das sind Projekte, denen ein bisschen Geld auch gut tut. Und deswegen war das schön, dass ausgerechnet der kommunale Klimaschutz jetzt auch mein letzter Termin war.
2: Teilnehmen konnten Mitgliedskommunen des kommunalen Klimapaktes und gemeinnützige Organisatorinnen aus Rheinland-Pfalz. 3 Kandidatinnen sind im Finale zur Wahl der Rheinhessischen Weinmajestäten 2026-27. Das hat der Verein Rheinhessenwein mitgeteilt. Jeanette Goldschmidt, Sophia Heidenreich und Lisa Wolf haben sich gegen die weiteren Bewerberinnen und Bewerber durchgesetzt. Der Vorentscheid hat in diesem Jahr zum ersten Mal stattgefunden. Man freue sich über die hohe Zahl der Bewerberinnen und Bewerber. Gerade für die Ansprache jüngerer Zielgruppen sei es wichtig, dass man junge, authentische Botschafterinnen und Botschafter habe, die Rheinhessen deutschlandweit vertreten, so Stefan Braunewell, Vorsitzender des Vereins Rheinhessenwein. Das Finale findet Mitte September in Ingelheim statt.
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0: Und wir werfen einen Blick auf das Wetter im Antenne Mainzland. In Haxheim am Schlossbergturm messen wir aktuell 7 Grad. Bei uns in Mainz an der Mewa Arena, dem Heimstadion unserer 05er, da sind es ebenfalls 7 Grad. Und 1 Grad mehr hat es bei uns hier vor dem Antenne Mainz City Studio. Hier messen wir aktuell frische 8 Grad. Und so wie die Woche gestern gestartet hat, so geht es heute direkt weiter. Es ist bewölkt und kühl mit Höchsttemperaturen bis 13 Grad. Allerdings wird es heute nicht ganz so viel regnen wie gestern. Und mit diesem Wetter gehen wir auch in die Woche rein. Der Antenne Mainz Wettertrend sagt uns für morgen 14 Grad in der Spitze an. Und ich würde sagen, packt eure Regenschirme ein, denn die werdet ihr für die nächsten Tage auf jeden Fall brauchen. Und wir schauen uns auch mal an, was auf den Straßen los ist im Antenne Mainzland. Aktuell ist es wieder ein bisschen freier geworden. Ein paar Meldungen liegen mir noch vor. Auf der A3 Frankfurt Richtung Köln im Wiesbadener Kreuz aktuell 1 Kilometer noch dichter bis stockender Verkehr. Auf der A60 Mainz Richtung Rüsselsheim startet kurz nach der Weisenauer Brücke aktuell noch 3 bis 4 Kilometer dichter und stockender Verkehr wegen der Baustelle. Außerdem auf der A643 Mainz Richtung Wiesbaden zwischen dem Dreieck Mainz und dem Schiersteiner Kreuz aktuell noch dichter und stockender Verkehr über 3 Kilometer. Und das war es tatsächlich auch schon von den Autobahnen. Hier bei uns in Mainz ist es tatsächlich auch wieder frei. Und auch die Theodor-Heuss-Brücke, wenn ihr Richtung Kostheim und Kastell fahrt, da könnt ihr aktuell wieder frei fahren. Wir können damit rechnen, dass es in den nächsten Tagen auch wieder voll wird. Grund dafür ist natürlich die Sperrung der A671 zwischen Hochheim Süd und Gustavsburg. Hier finden gerade Sanierungsarbeiten an der Mainbrücke statt und diese dauern auch, ihr habt es bestimmt schon gehört, bis voraussichtlich Anfang Juni an. Also habt starke Nerven und plant am besten auch ein paar Minuten mehr ein, wenn ihr aktuell unterwegs seid. Ich wünsche euch eine gute und eine ganz sichere Fahrt. Blitzermeldungen haben wir auch noch ein paar für euch. Ne, Andi?
4: Ich war eben mal draußen. Boah, leck mich
0: ist
4: am
0: Ende. Kalt, ne?
4: Na, wirklich jetzt.
0: Ja, hab ich auch gesagt.
4: Ich hatte gar keine Jackaffe. Ich dachte, es wird wärmer der Tag über. Boah. So, Blitzermeldungen haben wir auch für euch am Start. Wenn die Zähne zittern, dann liegt da, wenn der gerade draußen war. Mit einem mobilen Blitzer. So, auf der Rheinallee steht er und zwar nach der Tankstelle beim Autohaus vom Mombacher Kreisel aus kommende Richtung Stadt einwärts wird da geblitzt. Der Olli aus Mombach hatte mir eben am Telefon, er hat ihn nochmal bestätigt. Felix aus Gonsenheim war der Erste, der uns den heute gemeldet hat. 50 da maximal erlaubt. Oh, ist schön warm hier drin. Noch ein mobiler Blitzer steht bei uns in Mainz auf der Albert-Schweizer Straße und zwar Richtung Bruchwegstadion wird da geblitzt. Sind 50 erlaubt. Die Silke aus der Oberstadt hat's gemeldet.
0: Danke, Silke.
4: Und ein Enforcement-Blitzer, der steht noch auf der Geschwister-Scholl-Straße. Und zwar an der Grünanlage bei uns in Mainz. Wenn ihr Richtung Hechtsam unterwegs seid, dürft ihr auch 50 fahren, hat der Ralf aus Bretzenheim gemeldet. Und ich warte als, das geht an alle Ginsheimerinnen und Ginsheimer da draußen, Shoutout, steht der Enforcement-Blitzer mit Fragezeichen. Ich frage euch, steht der noch am Ortseingang, direkt beim Friedhof Richtung Neckarstraße, 50 da erlaubt oder etwa nicht? Und zu guter Letzt haben wir noch einen Enforcement-Blitzer auf der A63 stehen, Kaiserslautern Richtung Mainz. Und zwar ohne der A6. Im Kreuz Mainz-Süd-Mitte drin, 100 maximal dort erlaubt. Wenn euch irgendwo noch ein weiterer Blitzer auffällt, meldet uns den gerne über das Antenne Mainz Hörertelefon oder per WhatsApp an die Mainz 304
0: 3441.
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4: Und natürlich auch Fabiana Renker. Guten Morgen.
0: Guten Morgen.
4: Herrlich, oder? Was machen wir jetzt? Machen wir busy, machen wir Musik dann, oder?
0: Ja.
4: Supermix, Greatest Hits und das Beste von heute.
0: Ja,
4: dann. Und dann direkt zur Horoskop raus.
0: Ich will auch sagen, ne? Soll ich jetzt noch ansagen, was jetzt kommt, oder was?
4: Oder ich
0: jetzt
4: die Küste darfst du ansagen.
0: Okay, also, wir haben als erstes Natasha Thomas und Save Your Kisses for Me. Und danach, wie gesagt, das Horoskop.
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0: Natascha Thomas, guck, da gibt's sogar eine Küsse von ihr noch. Das ist ja herrlich, oder? 9.42 Uhr haben wir sie im Antenne Mainzland und wir gucken uns nicht die Küsse aus, sondern die Sternchen.
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2: Für heute Dienstag, den 12. Mai.
0: Stier, heute läuft vieles leichter als gedacht. Nutzt den Rückenwind für Entscheidungen in Gesprächen. Überzeugt ihr mit Ruhe statt Lautstärke.
2: Zwillinge, eure Gedanken sprudeln, aber nicht jede Idee muss sofort umgesetzt werden. Hört heute mal zwischen den Zeilen hin.
0: Oh, Krebs, der Tag... Nee, doch, war richtig, gell, ja.
2: Jaja.
0: Krebs, der Tag bringt euch emotionale Klarheit und ein gutes Bauchgefühl. Mhm. Vertraut darauf, wenn euch etwas nicht ganz richtig vorkommt.
2: Löwe, ihr wollt heute glänzen. Ja, das habe ich auch schon gesehen, du glänzt. Und genau das
0: Pomade
2: gelingt...
0: im Bad. Bartballen.
2: Und genau das gelingt dir auch, ja. Achtet nur darauf, anderen genug Raum zu lassen.
0: Bitte, ganz ruhig weitermachen. Jungfrau, heute lohnt sich Gelassenheit mehr als Perfektion. Kleine Pausen geben euch neue Energie und bessere Ideen.
2: Mhm. Waage, Begegnungen können heute überraschend intensiv werden. Bleibt offen für ehrliche Gespräche und spontane Pläne.
0: Skorpione, eure Intuition ist heute besonders stark. Nutzt sie, um unnötigen Stress elegant zu umgehen.
2: Schütze, ihr habt Lust auf Bewegung, Abwechslung und neue Impulse. Genau der richtige Tag, um etwas Neues auszuprobieren.
0: Steinbock, jetzt pass auf. Mhm. Heute zahlt sich eure Disziplin aus.
2: Ja,
0: nicht
2: Mensch.
0: Schlecht. Trotzdem dürft ihr euch auch mal etwas gönnen. Ohne schlechtes Gewissen.
2: Ja, dann würde ich sagen, ja, gehe ich jetzt heim, gell?
0: Ciao. Feierabend.
2: Wassermann, frische Ideen bringen euch weiter als alte Routinen. Im Freundeskreis sorgt ihr heute für gute Stimmung.
0: Fische, die Sterne schenken euch heute besondere Stabilität und Kreativität. Hört auf euer Herz, es kennt nämlich die Richtung bereits.
2: Mm. Und Widder, Geduld ist heute eure geheime Superkraft. Wer ruhig bleibt, erreicht am Ende deutlich mehr.
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0: 9:56 Uhr haben wir sie mit im Mainzland, ihr Lieben. Und natürlich gucke mir jetzt gleich mal auf die Uhr. Eieiei, da ist sie gleich 10.
1: Ja.
0: Da ist die Folge am Start.
1: Ja, und 100 pro Hessisch kommt.
0: Er führt euch wieder durch die Verbandsgemeinden. Wünschen wir euch viel Spaß dabei und wir hören uns morgen wieder pünktlich um 5.
1: Ciao.

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3: Ich bin Dirk Zeitler. Die Spitzen von Union und SPD kommen am Abend im Koalitionsausschuss zusammen, um über Entlastungen wegen der hohen Energiepreise zu sprechen. Es geht aber auch um den kommenden Haushalt und weitere Reformpläne.
4: Der beschlossene Tankrabatt funktioniert nicht richtig und die geplante 1.000-Euro-Prämie wollen die Bundesländer nicht haben. Nach dem Nein im Bundesrat hat die Bundesregierung aber klargemacht, dass sie weiter zu Entlastungen bereit ist. Maßnahmen, die kurzfristig wirken könnten, wären eine Erhöhung der Pendlerpauschale, eine Senkung der Stromsteuer für alle oder Direktzahlungen. Oder man setzt auf die geplante Reform der Einkommensteuer, die eine Entlastung kleiner und mittlerer Einkommen zum Ziel hat. Sie soll zum 1. Januar in Kraft treten. Aus Berlin, Tine Klimach.
3: Im Kampf gegen Engpässe bei lebenswichtigen Medikamenten in der EU haben sich Unterhändler in Brüssel auf Regeln geeinigt, um die Produktion von Arzneimitteln leichter mit öffentlichen Geldern unterstützen zu können. Das teilten die Vertreter des Europäischen Parlaments und der Mitgliedstaaten mit.
5: Immer wieder war es in den vergangenen Jahren zu Engpässen in der Medikamentenversorgung gekommen, auch hier in Deutschland. Schmerzmittel, Antibiotika oder Fiebersäfte für Kinder waren immer wieder knapp. Hier soll jetzt gegengesteuert werden. Das Ziel: mehr Produktion innerhalb der EU und weniger Abhängigkeit von Lieferanten, etwa aus China. Bis zu 90% unserer Medikamente werden nach EU-Angaben derzeit aus Asien importiert. Für die heimische Produktion soll es mehr Anreize geben, etwa durch schnellere Genehmigungsverfahren und schnelleren Zugang zu Fördermitteln. Diana Kramer, Nachrichtenredaktion.
3: Ärztepräsident Reinhardt fordert einen Aufschub für die Verabschiedung des Sparpakets zur finanziellen Stabilisierung der gesetzlichen Krankenkassen. Es soll eigentlich noch vor der parlamentarischen Sommerpause vom Bundestag verabschiedet werden. Ein so weitreichendes Gesetz kann man nicht mit der Brechstange durchdrücken, sagte Reinhardt dem Redaktionsnetzwerk Deutschland. Deutschland könnte aus Sicht der Speicherbetreiber Schwierigkeiten mit der Gasversorgung bekommen, wenn der kommende Winter besonders kalt wird. Bei einem Temperaturniveau wie im Jahr 2010 drohe Versorgungsknappheit im Januar, Februar und März, teilte der Branchenverband Initiative Energien speichern mit. Hohe Gaspreise und veränderte Marktbedingungen infolge des Iran-Kriegs führten derzeit zu erheblichen Unsicherheiten.
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6: Der Blick in die Verbandsgemeinden Bodenheim, Niederolm und Rhein-Selz hier bei Antenne Mainz. Ich bin Volker Pietsch.

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Vom 15. bis 18. Mai heißt es Lörzweiler Kerb. Und da gibt es natürlich wieder tolle Programmpunkte. Und fest dazu gehört auch der Sonntag, 17. Mai von 11 bis 18 Uhr. Dann gibt es wieder die traditionelle Weinwanderung des Heimat- und Verkehrsvereins durch die Lörzweiler Weinberge rund um den Königstuhl. Den Abschluss des Kerbewochenendes gestaltet dann am Montag traditionell die Lyra Mainz-Ebersheim-Lörzweiler mit einem Platzkonzert ab 19 Uhr. Lörzweiler Kerb von 15 bis 18 Uhr, volles Programm in der Königstuhlstraße. 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

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Vatertag ist Wandertag, zumindest in Guntersblum. Am Donnerstag lädt der Verkehrsverein Guntersblum zum traditionellen Weinerlebnisfahrt durch die Guntersblumer Weinberge ein. Von 11 bis 18 Uhr geht es auf eine rund 8 Kilometer lange Strecke, ein Rundkurs über Graswege und durch Hohlwege, vorbei an Römerturm, Wasserhaus und Vogelsgärtenbrunnen. An 6 Stationen warten dann die Guntersblumer Weine, regionale Speisen und einfach einen Platz, um Rast zu machen. Der Startpreis für diese Wanderung beträgt 3,50 Euro inklusive Weinglas, Wanderkarte und ein Gewinnspiel-Coupon. Kinder unter 14 Jahre wandern einfach kostenlos mit. Ab 19 Uhr läuft dann der After-Walk-Shoppen am Weinlehrpfad zum Ausklang. Start ist an der Halle am südlichen Ortsausgang.

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1: Mit Robert Schäfer. Einen schönen guten Morgen. Die rheinland-pfälzische Klimaschutzministerin Katrin Eder hat gestern in Mainz die Preisträgerprojekte des Klimawettbewerbs ausgezeichnet. Die 12 Projekte haben insgesamt 100.000 Euro bekommen. Sie wurden in 4 Kategorien ausgezeichnet. Unter ihnen ist auch das Mehrgenerationenhaus in Ingelheim. Das wurde dafür ausgezeichnet, im Alltag Menschen für Nachhaltigkeit zu begeistern. Dazu Klimaschutzministerin Katrin Eder.
2: Projekte auszuzeichnen, die sich vor Ort für Klimaschutz einsetzen und die Dinge umsetzen. Also ganzer bunter Strauß von Dingen, die man machen kann, um Klimaschutz und Nachhaltigkeit voranzubringen. Und das sind Projekte, denen ein bisschen Geld auch gut tut. Und deswegen war das schön, dass ausgerechnet der kommunale Klimaschutz jetzt auch mein letzter Termin war.
1: Teilnehmen konnten Mitgliedskommunen des kommunalen Klimapaktes und gemeinnützige Organisatorinnen aus Rheinland-Pfalz. Forschende der Johannes-Gutenberg-Universität Mainz haben neue Hinweise auf mögliche Teilchen der dunklen Materie gefunden. Wie die Universität mitteilt, konnten Wissenschaftler bislang unerforschte Wechselwirkungen zwischen Elektronen und Atomkernen analysieren. Grund dafür waren hochpräzise Messungen an speziellen Molekülen sowie Berechnungen mit dem Mainzer Supercomputer MOGON 2. Im Mittelpunkt der Studie stehen sogenannte Z-Bosonen, hypothetische Teilchen, die als mögliche Vermittler der dunklen Materie gelten. Laut den Forschenden schließt die Arbeit eine bisher bestehende Wissenslücke in der Teilchenphysik. Veröffentlicht wurden die Ergebnisse jetzt in der Fachzeitschrift Physical Review Letters. Der Mainzer Umweltladen blüht seit gestern für eine besondere Ausstellung neu auf. Die Wanderausstellung des interaktiven i-Quadrat Campus Infotrail soll die Artenvielfalt der Insekten vom Campus der Johannes-Gutenberg-Universität in der Mainzer Innenstadt zeigen. Dabei werden die kleinen Lebewesen auf großformatigen Fotos und Steckbriefen veranschaulicht. Außerdem gibt es unter anderem ein interaktives Hochbeet. Dazu Laura Aporius von der AG Didaktik der Biologie an der JGU.
3: Sie erleben die Artenvielfalt des Campus, welche Insekten dort tatsächlich summen, brummen, fliegen und krabbeln. Und genau diese Insekten haben wir eben mit der Ausstellung auch in den Umweltladen der Mainzer Altstadt gebracht, sodass sich die Besucherinnen und Besucher hier auch über diese Campusinsekten informieren können.
1: Die Wanderausstellung ist bis Ende Juni zu sehen. Zudem gibt es dauerhafte Insekten-Infostandorte auf dem Unicampus. Die Stadt Mainz bietet jetzt zusammen mit der CO2 Online kostenlose Online-Tools rund um die Gebäudesanierung an. Im Modernisierungscheck gibt es Infos, ob der Energieverbrauch zu hoch ist und welche Maßnahmen etwas bringen. Dazu gibt es auch den Fördermittelcheck. Hier gibt es eine Übersicht zu den Fördermitteln von Bund, Ländern, Kommunen und Versorgern. Beim Wärmepumpencheck kann man herausfinden, ob das Gebäude für eine Wärmepumpe geeignet ist. Und beim Photovoltaikcheck können Interessierte prüfen, welche Einsparpotenziale das eigene Zuhause bietet.
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4: Der Blick in die Verbandsgemeinden Bodenheim, Niederolm und Rhein-Selz hier bei Antenne Mainz.

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Die berühmte Katharinenkirche in Oppenheim, die öffnet an gleich zwei Sonntagen ihre Türen für besondere Themenführungen. Am 24. Mai steht die Südfassade des gotischen Baudenkmals im Mittelpunkt. Am 31. Mai lautet dann das Thema Steine der Geschichte. Beide Führungen beginnen im Katharinenlädchen, kosten 5 Euro pro Person ab 14 Jahren und ihr braucht euch nicht vorher anzumelden, einfach vorbeischauen. Die Katharinenkirche ist eine der bedeutenden gotischen Kirchen Deutschlands und das ist eine Gelegenheit, das mit fachkundiger Begleitung einfach mal zu entdecken. Und dann noch ein Hinweis auf das Wochenende. Das Weingut Rainer Wagner auf dem Mittelberg in Gaubischofsheim lädt am 16. und 17. Mai zum Hoffest ein. Am Samstag geht es dann ab 17 Uhr los. Ab 18.30 Uhr gibt es Live-Musik mit Rick Cheyenne. Und der Sonntag, der startet ab 11 Uhr mit dem Frühshoppen. Ab 11.30 Uhr spielt der Kirchenmusikverein Gaubischofsheim auf. Künstlermarkt, Kaffee und Kuchen und vieles mehr erwartet euch am Sonntag mitten in den Weinbergen im Aussiedlerhof in Gaubischofsheim. 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

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Weinkosten könnt ihr in Gaubischofsheim jetzt am 14. Mai. Da heißt es Weinprobiertag beim Weingut Escher. Das Weingut Wagner in Essenheim lädt von Freitag bis Sonntag, also 22. bis 24. Mai, ebenfalls zum Probierwochenende ein. Im Mittelpunkt stehen dort die Spitzengewächse des Weinguts. Auch das Weingut Bischofsmühle mitten in Niederolm öffnet über Pfingsten seine Tore. Am 23., 24. und 25. Mai lädt das Weingut zum Ausschank ein. Samstags ab 14, sonntags und am Feiertag ab 12 Uhr. Und ein Termin zum Vormerken für Ende Mai. Ein runder Geburtstag in Bischem. Die Bischemer Wohlstandtour, die feiert in diesem Jahr ihr 20-jähriges Jubiläum. Und am 30. Mai steht der Weinstand auf dem Höhenweg in Gaubischofsheim. Seit 2 Jahrzehnten stellen die Macherinnen und Macher ihren Weinstand an wechselnden Orten auf und dann heißt es anstoßen und genießen. Es fing als kleine Idee an und ist heute eine feste Tradition im Ort. Weitere Termine im Jubiläumsjahr folgen im September und Dezember. 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
1: Es ist Dienstag, ihr Lieben, und heute ist auch wieder einiges los, gell?
2: Ja, heute um 18.30 Uhr lädt die Carabela Buchhandlung in Mainz zu einem entspannten Bücherabend ein. Carabela ist perfekt für alle, die in Ruhe nach neuer Lektüre suchen wollen. In kleiner Runde könnt ihr ganz gemütlich durch den Laden stöbern. Das Team gibt persönliche Empfehlungen und hilft euch bei der Auswahl. Ihr habt Zeit und könnt euch treiben lassen. Der Eintritt ist frei, Getränke gibt es auf Spendenbasis. Eine Anmeldung ist erwünscht.
1: Und ebenfalls um 18.30 Uhr startet im Z-Quadrat ein lockerer Spieleabend bei uns in Mainz. Hier wird nämlich gemeinsam gespielt und alle sind willkommen. Es gibt viele Brett- und Kartenspiele zur Auswahl. Ihr könnt natürlich auch eigene Spiele mitbringen. Die Teilnahme ist kostenlos und ganz unkompliziert. Getränke bekommt ihr vor Ort auch zu fairen Preisen. Anmeldung ist nicht nötig, hilft aber bei der Planung. Also könnt ihr das gerne machen, falls ihr so zum Beispiel auch mit mehreren Leuten vorbeikommen wollt.
2: Und zum Schluss habe ich noch einen Tipp für euch. Den solltet ihr euch am besten jetzt schon mal in eure Kalender eintragen. Ihr habt Lust auf Weinverkostung, Livebands und Kinderaktivitäten in einem? Dann solltet ihr mal beim Weingut Kruppenbacher in Jugendheim vorbeischauen. Denn da steigt ab Vatertag das Hoffest. Es warten 3 Tage voller Geselligkeit, Freude und Wein auf euch. Und natürlich dürfen Kinderschminken und eine Hüpfburg nicht fehlen. Dazu könnt ihr zwischen Weinprobe, Wein und Sektbar wählen. Auch für das leibliche Wohl ist natürlich gesorgt. Und wenn das nicht schon genug ist, gibt es noch was obendrauf. Denn das Wetter kann dem Hoffest nichts anhaben. Es gibt ein Festzelt, also könnt ihr auch bei Regen das Fest genießen.
1: Hört sich gut an, wenn wir schon mal Richtung Feiertag blicke. Ihr Lieben, egal für was ihr euch entscheidet, wir wünschen euch
2: gute Unterhaltung
1: und ganz viel
2: Spaß.

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1: Ich bin Dirk Zeitler. Der Iran-Krieg hat das Leben in Deutschland im April sprunghaft verteuert. Stark gestiegene Energiepreise trieben die Inflationsrate mit 2,9% auf den höchsten Stand seit Januar 2024, wie das Statistische Bundesamt bestätigt. Schon im März hatte der Nahostkrieg die Inflationsrate kräftig auf 2,7% steigen lassen, nach 1,9% im Februar. Die Spitzen von Union und SPD kommen am Abend im Koalitionsausschuss zusammen, um über Entlastungen wegen der hohen Energiepreise zu sprechen. Es geht aber auch um den kommenden Haushalt und weitere Reformpläne.
2: Der beschlossene Tankrabatt funktioniert nicht richtig und die geplante 1.000 € Prämie wollen die Bundesländer nicht haben. Nach dem Nein im Bundesrat hat die Bundesregierung aber klargemacht, dass sie weiter zu Entlastungen bereit ist. Maßnahmen, die kurzfristig wirken könnten, wären eine Erhöhung der Pendlerpauschale, eine Senkung der Stromsteuer für alle oder Direktzahlungen. Aus Berlin, Tine Klimach.
1: Die Ukraine meldet neue Luftangriffe durch Russland, nachdem in der Nacht eine befristete Waffenruhe ausgelaufen war. Unter anderem die Hauptstadt Kiew sei mit Drohnen attackiert worden. In den vergangenen Tagen hat es zumindest kaum Luftangriffe gegeben.
3: Die Waffenruhe kam vor allem dem Kreml gelegen, weil sie für die gesamten 3 Tage um den hier in Russland groß gefeierten 9. Mai galt. Eine dauerhafte Waffenruhe lehnt Kreml-Chef Putin aber weiter ab, bis die Verhandlungen über ein Kriegsende abgeschlossen sind. Dazu setzt er vor allem weiter auf die US-Vermittler, die schon bald hier in Moskau erwartet werden. Putin zeigte sich aber auch bereit, jemanden aus der EU zu beteiligen. Das ist neu. Er sagte, es solle jemand sein, der bisher nicht mit abschätzigen Äußerungen über Russland aufgefallen sei. Aus Moskau, Ulf Mauder.
1: Beim Umbau der Deutschen Bahn könnte auch ein Teil der zahlreichen Unternehmensbeteiligungen wegfallen. Wir konzentrieren uns noch fokussierter auf das Eisenbahnfahren, antwortete Konzernchef Paller dem Stern auf die Frage nach Randgeschäften wie dem bahneigenen Radverleih Call a Bike und dem Leihwagenangebot Flinkster. Angebote für die sogenannte erste und letzte Meile machen wir künftig nur noch, wenn wir damit auch Geld verdienen, sagte Paller.
4: Schauen wir uns das Wetter im Antenne Mainzland mal etwas genauer an. Mittlerweile messen wir immerhin schon 9 Grad vorm City-Studio am Fischtorplatz, bis 13 Grad sind drin. Heute eher Wolken am Himmel, aber die Sonne versucht es immer wieder rauszukommen. Freuen wir uns, wenn sie da ist und etwas vom blauen Himmel auch preisgibt. Im Antenne Mainz Wettertrend müssen wir uns leider am Mittwoch wieder auf dichtere Wolken und Regenfälle einstellen bei Höchsttemperaturen um 14 Grad.
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4: Die aktuelle Verkehrslage schauen wir uns da draußen natürlich auch mal an. Ja, ein bisschen was ist los auf der A60, wenn ihr Mainz Richtung Rüsselsheim unterwegs seid, zwischen Mainz-Finden-Saarstraße und dem Kreuz Mainz Süd haben wir eine Baustelle und deswegen dort 1 bis 2 Kilometer dichter bis stockender Verkehr. Ansonsten liegen mir aber keine weiteren Störungen vor. Euch wünsche ich eine gute und ganz sichere Fahrt da draußen. Blitzermeldungen habe ich auch für euch, ihr Lieben. Schauen wir uns die an. Ein mobiler Blitzer steht auf der Rheinallee. Und zwar, wenn ihr vom Mombacher Kreisel auskommt und Richtung Stadteinwärts fahrt, direkt nach der Tankstelle beim Autohaus. 50 da erlaubt, Felix aus Gonsenheim und der Olli aus Mombach haben es gemeldet. Dann steht noch ein mobiler Blitzer in Mainz auf der Albert-Schweitzer Straße, wenn ihr Richtung Bruchwegstadion fahrt. 50 erlaubt, Silke aus der Oberstadt. Danke dir fürs Melden. Danke auch an den Ralf aus Bretzenheim. Er hat einen Enforcement-Blitzer auf der Geschwister-Scholl-Straße an der Grünanlage Richtung Hechtsheim gesehen. 50 da erlaubt. Und noch ein Enforcement-Blitzer steht auf der A63 Kaiserslautern Richtung Mainz. Und zwar unter der A60 im Kreuz Mainz-Süd in einem Brückenpfeiler versteckt. Da dürft ihr maximal 100 fahren. Wenn euch irgendwo noch weitere Blitzer auffallen, gerne melden über das Antenne Mainz Hörertelefon oder per WhatsApp an die Mainz 304 3441. Und denkt dran, euch ein gültiges Ticket zu holen, wenn ihr mit den Öffis heute Vormittag unterwegs seid. Da wird nämlich noch die Buslinie 55 verstärkt kontrolliert, fährt vom Insel Leijeberg der Hindemithstraße Richtung Kastell, Haltestelle Krautgärten.
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1: Wo früher ein Festungsring unsere Stadt am Wachstum hinderte, ist heute ein Erholungsgebiet. Klar, im Mittelalter war es natürlich immens wichtig, unsere schöne Stadt zu schützen. Allerdings sorgte dieser Festungsring dafür, dass unsere Stadt aus allen Nähten platzte. Was für ein Glück, dass wir heute friedlich miteinander leben können. Denn heute ist aus dem Festungsring der Mainzer Grüngürtel geworden. Südwestlich des Stadtparks bis zum Hauptbahnhof erstreckt er sich dort auf den alten Wallanlagen der einstigen Festungsstadt. Ein Erholungsstreifen, der einen Großteil der grünen Lunge unserer Stadt darstellt. Hingehen, durchatmen, wohlfühlen.
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1: Im Studio Robert Schäfer. Forschende der Johannes Gutenberg Universität Mainz haben neue Hinweise auf mögliche Teilchen der dunklen Materie gefunden. Wie die Universität mitteilt, konnten Wissenschaftler bislang unerforschte Wechselwirkungen zwischen Elektronen und Atomkernen analysieren. Grund dafür waren hochpräzise Messungen an speziellen Molekülen sowie Berechnungen mit dem Mainzer Supercomputer MOGON 2. Im Mittelpunkt der Studie stehen sogenannte Z-Bosonen, hypothetische Teilchen, die als mögliche Vermittler der dunklen Materie gelten. Laut den Forschenden schließt die Arbeit eine bisher bestehende Wissenslücke in der Teilchenphysik. Veröffentlicht wurden die Ergebnisse jetzt in der Fachzeitschrift Physical Review Letters. In Mainz ist es gestern Abend gegen 19.30 Uhr zu einem schweren Verkehrsunfall kurz vor dem Autobahntunnel Hechtsheim gekommen. Es waren zwei PKWs und ein LKW beteiligt. Eine Person wurde dabei schwer verletzt und von Feuerwehr und Rettungsdienst in ein Krankenhaus transportiert. Insgesamt waren rund 30 Einsatzkräfte von Feuerwehr, Polizei und dem Rettungsdienst im Einsatz. Die Autobahn wurde für die Dauer der Rettungsmaßnahmen und der Unfallaufnahme durch die Polizei für mehrere Stunden voll gesperrt. Es kam zu erheblichen Verkehrsbehinderungen und einem langen Rückstau. Wie der Unfall entstanden ist, ist bislang unklar. Mit der offiziellen Übergabe des Abschlussberichtes an den Mainzer Oberbürgermeister Nino Hase endet heute die Arbeit des Interessenbeirats im Teilprojekt M wie Zukunft, Meine Straßenbahnstadt, Heiligkreuzviertel und Uniklinik. Das hat die Stadt mitgeteilt. Dazu soll heute auch das ehrenamtliche Engagement der Mitglieder und die intensive Zusammenarbeit aller Beteiligten gewürdigt werden. Der Interessenbeirat empfiehlt in seinem Abschlussbericht eine Vorzugsvariante für die künftige Straßenbahnführung. Falls diese sich als nicht umsetzbar herausstellen sollte, wurden noch ergänzende Streckenführungen benannt. Der Interessenbeirat war das zentrale Element in dem Beteiligungsprozess der Stadt Mainz und der Mainzer Mobilität. Drei Kandidatinnen sind im Finale zur Wahl der Rheinhessischen Weinmajestäten 2026-27. Das hat der Verein Rheinhessenwein mitgeteilt. Jeanette Goldschmidt, Sophia Heidenreich und Lisa Wolf haben sich gegen die weiteren Bewerberinnen und Bewerber durchgesetzt. Der Vorentscheid hat in diesem Jahr zum ersten Mal stattgefunden. Man freue sich über die hohe Zahl der Bewerberinnen und Bewerber. Gerade für die Ansprache jüngerer Zielgruppen sei es wichtig, dass man junge, authentische Botschafterinnen und Botschafter habe, die Rheinhessen deutschlandweit vertreten, so Stefan Braunewell, Vorsitzender des Vereins Rheinhessenwein. Das Finale findet Mitte September in Ingelheim statt.
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2: Schauen wir uns das Wetter im Antenne Mainzland mal etwas genauer an. Mittlerweile messen wir immerhin schon 9 Grad vorm City-Studio am Fischtorplatz, bis 13 Grad sind drin. Heute eher Wolken am Himmel, aber die Sonne versucht es immer wieder rauszukommen. Freuen wir uns, wenn sie da ist und etwas vom blauen Himmel auch preisgibt. Im Antenne Mainz Wettertrend müssen wir uns leider am Mittwoch wieder auf dichtere Wolken und Regenfälle einstellen bei Höchsttemperaturen um 14 Grad.
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2: Die aktuelle Verkehrslage schauen wir uns da draußen natürlich auch mal an. Ja, ein bisschen was ist los auf der A60, wenn ihr Mainz Richtung Rüsselsheim unterwegs seid, zwischen Mainz-Finden-Saarstraße und dem Kreuz Mainz Süd haben wir eine Baustelle und deswegen dort 1 bis 2 Kilometer dichter bis stockender Verkehr. Ansonsten liegen mir aber keine weiteren Störungen vor. Euch wünsche ich eine gute und ganz sichere Fahrt da draußen. Blitzermeldungen habe ich auch für euch, ihr Lieben. Schauen wir uns die an. Ein mobiler Blitzer steht auf der Rheinallee. Und zwar, wenn ihr vom Mombacher Kreisel auskommt und Richtung Stadteinwärts fahrt, direkt nach der Tankstelle beim Autohaus. 50 da erlaubt, Felix aus Gonsenheim und der Olli aus Mombach haben es gemeldet. Dann steht noch ein mobiler Blitzer in Mainz auf der Albert-Schweitzer Straße, wenn ihr Richtung Bruchwegstadion fahrt. 50 erlaubt, Silke aus der Oberstadt. Danke dir fürs Melden. Danke auch an den Ralf aus Bretzenheim. Er hat einen Enforcement-Blitzer auf der Geschwister-Scholl-Straße an der Grünanlage Richtung Hechtsheim gesehen. 50 da erlaubt. Und noch ein Enforcement-Blitzer steht auf der A63 Kaiserslautern Richtung Mainz. Und zwar unter der A60 im Kreuz Mainz-Süd in einem Brückenpfeiler versteckt. Da dürft ihr maximal 100 fahren. Wenn euch irgendwo noch weitere Blitzer auffallen, gerne melden über das Antenne Mainz Hörertelefon oder per WhatsApp an die Mainz 304 3441.
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1: Ich begrüße recht herzlich unseren Weinexperten Herbert Egner im Studio.
2: Hallo Eva.
1: Du hast uns heute etwas Verführerisches mitgebracht, nämlich eine Naschkatze.
2: Ja, die habe ich gefunden in Ülversheim beim Weingut Götz, beim Winzer Holger Götz.
1: Mensch, du kannst doch nicht einfach die Katze vom Hof nehmen, oder meinst du hier wohl den Wein?
2: Ja, die Naschkatze, das ist natürlich ein Wein, ein Weißwein-Cuvée von Riesling und Sauvignon Blanc. Also zwei Drittel Riesling, ein Drittel Sauvignon Blanc. Und das ist mal eine ganz neue Variante eines Weißwein-Cuvées. Und die hat auch besondere Charakterstärke, einen besonderen Ausdruck. Und der Winzer hat ihn hier feinherb daherkommen lassen. Deswegen auch etwas Leckeres, etwas zum Naschen. Und da lag es nahe, diesen Namen zu vergeben, Naschkatze.
1: Das Weingut Götz, das ist ja auch ein Biobetrieb, richtig?
2: Ja, nach den Kriterien von Bioland. Und das ist eben auch wichtig, dass nachhaltig da gearbeitet wird im Weinberg, im Keller und auch sonst im Betrieb, dass man da durchgängig diese nachhaltigen Kriterien erfüllt. Und dann dankt es einem auch die Natur mit besonders guter Qualität.
1: Das Wetter da draußen wird auch immer schöner und wärmer. Und tatsächlich ist die Naschkatze ein richtiger Sommerwein.
2: Es soll ein leichter Wein sein. Mhm. Der schmeckt besonders bei hohen Temperaturen sehr erfrischend, sehr durstlöschend. Löschend und süffig, und das macht richtig Spaß. Da hat man Trinkfreude und einen sehr, sehr guten Trinkfluss. Ich denke, das können wir gleich mal testen.
1: Im Weinglas ist eine recht hellgelbe Farbe.
2: Ja, so eine Zitrusfarbe. Und wenn wir die Nase mal übers Glas halten und etwas schwenken, dann riechen wir sofort die Zitrusaromen vom Riesling. Im Hintergrund ein bisschen Pfirsich, das wird am Gaumen noch ein bisschen deutlicher werden. Und die Aromarebsorte Sauvignon Blanc mit Cassis und Holunder. Das kommt auch ganz gut in die Nase. Das kann man schon leicht erahnen. Zum Wohl.
1: Zum Wohl.
2: Ja, das ist sehr schön ausbalanciert zwischen den beiden Rebsorten. Die Frische durch die sanfte Weinsäure, die von den Aromen und der Restsüße schön eingebunden ist, gepaart mit den Pfirsicharomen des Rieslings und grüne Aromen vom Sauvignon Blanc, frisches Gras, Stachelbeere und florale Noten. Ein tolles Geschmackserlebnis.
1: Ich muss sagen, der Name Naschkatze ist hier wirklich volles Programm. Es ist ein richtig lecker Schleckerwein. Da möchte ich direkt den nächsten Schluck verkosten.
2: Ja, Nomen est Omen, sagt der Lateiner. Ja, der Name ist eine Vorbedeutung, und das hat der Winzer zutreffend so ausgewählt. Und man kann sich darüber freuen, dass immer wieder solche Kreationen hervorgebracht werden, die uns Lebensfreude und Gelassenheit schenken.
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1: Jetzt wird's funky hier bei uns, ihr Lieben, mit Diana Ross. Upside Down. Diana Ross, die schon in den 60ern als Leadsängerin der Supremes für Hits sorgte, setzte mit Upside Down einen neuen Meilenstein in ihrer Solokarriere. Der Song stammt aus ihrem Album Diana, das komplett vom Produzentenduo Nile Rodgers und Bernard Edwards von Chic gestaltet wurde. Und das hört man. Mit seinem unverwechselbaren Disco-Funk-Sound wurde Upside Down ein weltweiter Hit und erklomm in den USA die Spitze der Charts. Hierzulande war er ebenfalls ein Dauerbrenner in Clubs und auf Partys. Kleiner Funfact noch, Diana Ross und Nile Rodgers hatten anfangs eine kleine Meinungsverschiedenheit über den Song, aber am Ende wurde daraus eine der erfolgreichsten Gemeinschaftsproduktionen der Musikgeschichte. Upside Down ist nämlich bis heute ein echter Tanzflächenklassiker. Funky, groovy und ein

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1: Ich bin Dirk Zeitler. Der Iran-Krieg hat das Leben in Deutschland stark verteuert. Im April ist die Inflationsrate auf 2,9% gestiegen. Das ist der höchste Stand seit Januar 2024, wie das Statistische Bundesamt mitteilte.
2: Besonders die Energiepreise sind im April hochgeschossen. Allein Benzin und Diesel sind gut ein Viertel teurer geworden. Auch Preise für Lebensmittel sind etwas angezogen. Das hat sich besonders bei Schokolade bemerkbar gemacht. Hier gibt es Preissteigerungen von fast 10%. Deutlich günstiger war dagegen Butter. Sie hat im April gut ein Viertel weniger gekostet. Teure Energie treibt bei Unternehmen die Produktions- und Transportkosten nach oben. Die Sorge ist, dass der Iran-Krieg die gesamte Wirtschaft erfasst. Tine Klimach, Nachrichtenredaktion.
1: Spitzenvertreter der Bundesregierung kommen heute Abend im Koalitionsausschuss zusammen. Union und SPD stehen unter Druck, weitere Entlastungen wegen der gestiegenen Spritpreise auf den Weg zu bringen, nachdem eine geplante 1.000-Euro-Prämie im Bundesrat gescheitert war. Auch bei geplanten Reformen bei der Rente oder Steuer liegen die grundsätzlichen Positionen der Regierungsparteien weit auseinander. Die Ukraine meldet neue Luftangriffe durch Russland, nachdem in der Nacht eine befristete Waffenruhe ausgelaufen war. Unter anderem die Hauptstadt Kiew sei mit Drohnen attackiert worden. In den vergangenen Tagen hatte es zumindest kaum Luftangriffe gegeben.
3: Die Waffenruhe kam vor allem dem Kreml gelegen, weil sie für die gesamten 3 Tage um den hier in Russland groß gefeierten 9. Mai galt. Eine dauerhafte Waffenruhe lehnt Kreml-Chef Putin aber weiter ab, bis die Verhandlungen über ein Kriegsende abgeschlossen sind. Dazu setzt er vor allem weiter auf die US-Vermittler, die schon bald hier in Moskau erwartet werden. Putin zeigte sich aber auch bereit, jemanden aus der EU zu beteiligen. Aus Moskau, Ulf Mauder.
1: Wegen starken Geruchs in einem Lufthansa-Flugzeug haben die Passagiere die Maschine auf dem Flughafen Athen über Notrutschen verlassen müssen. Dabei wurden 3 Passagiere beim Aussteigen leicht verletzt. Das Flugzeug mit dem Zielflughafen München war zuvor nach einer Warnmeldung im Cockpit kurz nach dem Start gestern Nachmittag nach Athen zurückgekehrt, wie die Lufthansa heute mitteilte. An Bord der Maschine waren demnach 177 Passagiere und 7 Crewmitglieder.
4: Schauen wir uns das Wetter im Antenne Mainzland da draußen mal an. Sonne und Wolken wechseln sich heute ab, obwohl echt mehr Wolken am Start sind, als die Sonne da ab und zu mal durchkommt. Mittlerweile messen wir schon 11 Grad hier vom City-Studio am Fischtorplatz zu eurer Mittagspause. Bis 13 Grad sind in der Spitze drin. Gefühlt ist irgendwie ein bisschen kälter da draußen heute. Wenn wir auf den Antenne Mainz Wettertrend gucken, bleibt das so. Bis 14 Grad sind morgen drin, aber am Mittwoch müssen wir hier und da wieder mit Regenfällen rechnen.
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4: Die aktuelle Verkehrslage schauen wir uns da draußen natürlich auch mal an. Ein bisschen was los auf der A60 Mainz Richtung Rüsselsheim vorm Kreuz Mainz Süd. Dichter bis stockender Verkehr auf der A643 Mainz Richtung Wiesbaden rüber vorm Schiersteiner Kreuz auf der Schiersteiner Brücke auch. Leicht dichter bis stockender Verkehr, aber ansonsten liegen mir keine größeren Verkehrsstörungen vor. Euch wünsche ich eine gute und ganz sichere Fahrt da draußen.
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4: Blitzermeldungen habe ich auch ein paar für euch. Ein mobiler Blitzer steht auf der Rheinallee. Und zwar, wenn ihr vom Mombacher Kreisel aus Richtung Stadt einwärts fahrt. Kurz nach der Tankstelle beim Autohaus dort. 50 erlaubt. Felix aus Gonsenheim und Olli aus Mombach haben es gemeldet. Dann steht noch ein mobiler Blitzer in Mainz auf der Albert-Schweizer Straße Richtung Bruchwegstadion. 50 dürft ihr fahren. Silke aus der Oberstadt war so nett, mit denen zu melden. Dongri Silke. Danke auch an den Ralf aus Bretzenheim, der einen Enforcement-Blitzer auf der Geschwister-Scholl-Straße gesehen hat. An der Grünanlage Richtung Hechtsam wird da geblitzt, sind 50 erlaubt. Und zu guter Letzt haben wir noch einen Enforcement-Blitzer auf der A63 stehen, Kaiserslautern Richtung Mainz. Und zwar unter der A60, Mitte im Kreuz Mainz-Süd, hinter einem Brückenpfeiler versteckelt, 100 da maximal erlaubt. Wenn euch irgendwo noch weitere Blitzer auffallen, meldet die uns gerne, schickt uns eine WhatsApp ins Studio oder ruft uns an auf dem Hörertelefon. Die richtige Nummer in beiden Fällen ist die Mainz 304 3441.
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4: Und denkt dran, euch ein gültiges Ticket zu holen, wenn ihr mit den Öffis unterwegs seid. Verstärkt kontrolliert wird zur Mittagspause nämlich noch die Buslinie 55. Fährt vom Mainzer Lerchenberg der Hindemithstraße Richtung Kastell zur Haltestelle Krautgärten.
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1: Es ist Dienstag, ihr Lieben, und heute ist auch wieder einiges los, gell?
2: Ja, heute um 18.30 Uhr lädt die Carabela Buchhandlung in Mainz zu einem entspannten Bücherabend ein. Carabela ist perfekt für alle, die in Ruhe nach neuer Lektüre suchen wollen. In kleiner Runde könnt ihr ganz gemütlich durch den Laden stöbern. Das Team gibt persönliche Empfehlungen und hilft euch bei der Auswahl. Ihr habt Zeit und könnt euch treiben lassen. Der Eintritt ist frei, Getränke gibt es auf Spendenbasis. Eine Anmeldung ist erwünscht.
1: Und ebenfalls um 18.30 Uhr startet im Z-Quadrat ein lockerer Spieleabend bei uns in Mainz. Hier wird nämlich gemeinsam gespielt und alle sind willkommen. Es gibt viele Brett- und Kartenspiele zur Auswahl. Ihr könnt natürlich auch eigene Spiele mitbringen. Die Teilnahme ist kostenlos und ganz unkompliziert. Getränke bekommt ihr vor Ort auch zu fairen Preisen. Anmeldung ist nicht nötig, hilft aber bei der Planung. Also könnt ihr das gerne machen, falls ihr so zum Beispiel auch mit mehreren Leuten vorbeikommen wollt.
2: Und zum Schluss habe ich noch einen Tipp für euch. Den solltet ihr euch am besten jetzt schon mal in eure Kalender eintragen. Ihr habt Lust auf Weinverkostung, Livebands und Kinderaktivitäten in einem? Dann solltet ihr mal beim Weingut Kruppenbacher in Jugendheim vorbeischauen. Denn da steigt ab Vatertag das Hoffest. Es warten 3 Tage voller Geselligkeit, Freude und Wein auf euch. Und natürlich dürfen Kinderschminken und eine Hüpfburg nicht fehlen. Dazu könnt ihr zwischen Weinprobe, Wein und Sektbar wählen. Auch für das leibliche Wohl ist natürlich gesorgt. Und wenn das nicht schon genug ist, gibt es noch was obendrauf. Denn das Wetter kann dem Hoffest nichts anhaben. Es gibt ein Festzelt, also könnt ihr auch bei Regen das Fest genießen.
1: Hört sich gut an, wenn wir schon mal Richtung Feiertag blicke. Ihr Lieben, egal für was ihr euch entscheidet, wir wünschen euch
2: gute Unterhaltung
1: und ganz viel
2: Spaß. Show!

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1: Im Studio Robert Schäfer. Forschende der Johannes-Gutenberg-Universität Mainz haben neue Hinweise auf mögliche Teilchen der dunklen Materie gefunden. Wie die Universität mitteilt, konnten Wissenschaftler bislang unerforschte Wechselwirkungen zwischen Elektronen und Atomkernen analysieren. Grund dafür waren hochpräzise Messungen an speziellen Molekülen sowie Berechnungen mit dem Mainzer Supercomputer MOGON 2. Im Mittelpunkt der Studie stehen sogenannte Z-Bosonen, hypothetische Teilchen, die als mögliche Vermittler der dunklen Materie gelten. Laut den Forschenden schließt die Arbeit eine bisher bestehende Wissenslücke in der Teilchenphysik. Veröffentlicht wurden die Ergebnisse jetzt in der Fachzeitschrift Physical Review Letters. In Mainz ist es gestern Abend gegen 19.30 Uhr zu einem schweren Verkehrsunfall kurz vor dem Autobahntunnel Hechtsheim gekommen. Es waren zwei PKWs und ein LKW beteiligt. Eine Person wurde dabei schwer verletzt und von Feuerwehr und Rettungsdienst in ein Krankenhaus transportiert. Insgesamt waren rund 30 Einsatzkräfte von Feuerwehr, Polizei und dem Rettungsdienst im Einsatz. Die Autobahn wurde für die Dauer der Rettungsmaßnahmen und der Unfallaufnahme durch die Polizei für mehrere Stunden voll gesperrt. Es kam zu erheblichen Verkehrsbehinderungen und einem langen Rückstau. Wie der Unfall entstanden ist, ist bislang unklar. Mit der offiziellen Übergabe des Abschlussberichtes an den Mainzer Oberbürgermeister Nino Hase endet heute die Arbeit des Interessenbeirats im Teilprojekt M wie Zukunft, Meine Straßenbahnstadt, Heiligkreuzviertel und Uniklinik. Das hat die Stadt mitgeteilt. Dazu soll heute auch das ehrenamtliche Engagement der Mitglieder und die intensive Zusammenarbeit aller Beteiligten gewürdigt werden. Der Interessenbeirat empfiehlt in seinem Abschlussbericht eine Vorzugsvariante für die künftige Straßenbahnführung. Falls diese sich als nicht umsetzbar herausstellen sollte, wurden noch ergänzende Streckenführungen benannt. Der Interessenbeirat war das zentrale Element in dem Beteiligungsprozess der Stadt Mainz und der Mainzer Mobilität. Drei Kandidatinnen sind im Finale zur Wahl der Rheinhessischen Weinmajestäten 2026-27. Das hat der Verein Rheinhessenwein mitgeteilt. Jeanette Goldschmidt, Sophia Heidenreich und Lisa Wolf haben sich gegen die weiteren Bewerberinnen und Bewerber durchgesetzt. Der Vorentscheid hat in diesem Jahr zum ersten Mal stattgefunden. Man freue sich über die hohe Zahl der Bewerberinnen und Bewerber. Gerade für die Ansprache jüngerer Zielgruppen sei es wichtig, dass man junge, authentische Botschafterinnen und Botschafter habe, die Rheinhessen deutschlandweit vertreten, so Stefan Braunewell, Vorsitzender des Vereins Rheinhessenwein. Das Finale findet Mitte September in Ingelheim statt.
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2: Schauen wir uns das Wetter im Antenne Mainzland da draußen mal an. Sonne und Wolken wechseln sich heute ab, obwohl echt mehr Wolken am Start sind, als die Sonne da ab und zu mal durchkommt. Mittlerweile messen wir schon 11 Grad hier vom City-Studio am Fischtorplatz zu eurer Mittagspause. Bis 13 Grad sind in der Spitze drin. Gefühlt ist irgendwie ein bisschen kälter da draußen heute. Wenn wir auf den Antenne Mainz Wettertrend gucken, bleibt das so. Bis 14 Grad sind morgen drin, aber am Mittwoch müssen wir hier und da wieder mit Regenfällen rechnen.
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2: Die aktuelle Verkehrslage schauen wir uns da draußen natürlich auch mal an. Ein bisschen was los auf der A60 Mainz Richtung Rüsselsheim vorm Kreuz Mainz-Süd. Dichter bis stockender Verkehr auf der A643 Mainz Richtung Wiesbaden rüber vorm Schiersteiner Kreuz auf der Schiersteiner Brücke auch. Leicht dichter bis stockender Verkehr, aber ansonsten liegen mir keine größeren Verkehrsstörungen vor. Euch wünsche ich eine gute und ganz sichere Fahrt da draußen.
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2: Blitzermeldungen habe ich auch ein paar für euch. Ein mobiler Blitzer steht auf der Rheinallee. Und zwar, wenn ihr vom Mombacher Kreisel aus Richtung Stadt einwärts fahrt. Kurz nach der Tankstelle beim Autohaus dort. 50 erlaubt. Felix aus Gonsenheim und Olli aus Mombach haben es gemeldet. Dann steht noch ein mobiler Blitzer in Mainz auf der Albert-Schweitzer Straße Richtung Bruchwegstadion. 50 dürft ihr fahren. Silke aus der Oberstadt war so nett, mit denen zu melden. Dongle Silke. Danke auch an den Ralf aus Bretzenheim, der einen Enforcement-Blitzer auf der Geschwister-Scholl-Straße gesehen hat. An der Grünanlage Richtung Hechtsheim wird da geblitzt, sind 50 erlaubt. Und zu guter Letzt haben wir noch einen Enforcement-Blitzer auf der A63 stehen, Kaiserslautern Richtung Mainz, und zwar unter der A60, Mitte im Kreuz Mainz-Süd, hinter einem Brückenpfeiler versteckelt, 100 da maximal erlaubt. Wenn euch irgendwo noch weitere Blitzer auffallen, meldet die uns gerne, schickt uns eine WhatsApp ins Studio oder ruft uns an auf dem Hörertelefon. Die richtige Nummer in beiden Fällen ist die Mainz 304 3441.
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1: 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Ganz wichtige Infos haben wir für euch. Neue Gesichter, neue Ministerien und einige bekannte Namen gibt es bei uns in Rheinland-Pfalz. Denn die rheinland-pfälzische SPD hat gestern hier bei uns in Mainz ihr Team für die neue Landesregierung vorgestellt. Mit dabei sind, ja, ihr habt es vielleicht schon mitbekommen, einige Veränderungen. Neu als Ministerin zum Beispiel ist Sabine Betzing-Lichtentäler. Sie wird nämlich auch als stellvertretende Ministerpräsidentin dann ihr Amt starten, übernimmt zusätzlich das Ministerium für Arbeit, Soziales, Frauen, Familie und Jugend. Und außerdem hat sie gestern angekündigt, den SPD-Landesvorsitz, den sie bisher hatte, abzugeben. Wer ihre Nachfolge übernimmt, das ist bisher noch offen. Auch Sven Täuber gibt nach einem Jahr das Bildungsministerium ab und übernimmt ein neues Amt. Er wird Minister für Kommunen, Bauen, Wohnen und Kultur. Clemens Hoch, der bleibt Gesundheits- und Wissenschaftsminister. Und dazu kommt für ihn aber neu noch das Ressort Weiterbildung dazu. Unser noch Ministerpräsident Alexander Schweizer hat das neue Regierungsteam heute bzw. gestern so beschrieben.
2: Also gute Kombination ist aus Erfahrung, aus neuen Gesichtern und viel Rheinland-Pfalz-Kompetenz. Und ich glaube, es ist genau das, was ein starkes Landeskabinett jetzt braucht. Es ist ein Team mit viel Regierungserfahrung. Und ich finde, der Blick nach Berlin zeigt, dass wenn eine Bundesregierung mit ganz neuen Gesichtern loslegt, dass es dann manchmal auch hapert. Politik ist auch Handwerk und Handwerk hat was mit Übung, mit Routine zu tun und das kann die SPD mit anbieten. Aber wenn Sie sich anschauen, Staatssekretäre, ganz neue Persönlichkeiten kommen hinzu. Das heißt, die Reihe 2 ist schon richtig stark auch erneuert und genau das wollen wir jetzt auch zeigen.
3: Ja, die Verhandlungen innerhalb der Koalition seien nicht immer einfach gewesen. Trotzdem wolle man jetzt geschlossen nach vorne schauen. Finanzministerin Doris Ahnen bleibt weiterhin im Amt. Von einer Hängepartie bei den Gesprächen will sie aber nicht sprechen.
4: Also Hängepartie finde ich jetzt auch ein bisschen übertrieben. Wir haben, glaube ich, sehr schnelle Sondierungsverhandlungen geführt. Wir haben sehr konzentrierte Koalitionsverhandlungen geführt. Wir hatten dann sehr rasch den Landesparteitag mit einem klaren Votum. Und jetzt stellen wir heute das Personal vor. Und ich glaube, das ist ein guter Zeitplan gewesen.
3: Neu geschaffen wurde außerdem das Ministerium für Wirtschaft, Energie und Klima. Dieses übernimmt künftig Michael Ebling. Der bisherige Innenminister soll dort vor allem den wirtschaftlichen Wandel im Land begleiten.
5: Eine neue Herausforderung heißt natürlich, es ist ein inhaltlich sehr interessanter Bereich, wenn wir über Wirtschaft, Energie und Klimapolitik sprechen. Aber gleichzeitig macht es auch deutlich, in einer Zeit wirtschaftlicher, stotternder Motoren, dass auch eine erhebliche Herausforderung liegt. Und genau da sich jetzt reinzuknien, der Aufgabe begegne ich mit Respekt, aber auch hoffentlich mit der nötigen Energie, um am Ende Rheinland-Pfalz zu einem auch weiterhin wirtschaftlich starken Land zu machen.
1: Mit der Vorstellung der SPD-Minister steht jetzt ein großer Teil der neuen Landesregierung bei uns in Rheinland-Pfalz fest. Und heute will auch die CDU ihre personellen Entscheidungen dann bekannt geben. Am Montag nächste Woche soll dann eben Gordon Schnieder zum neuen Ministerpräsidenten werden. Danach findet dann traditionell die Vereidigung des neuen Kabinetts statt.

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1: Die europäischen Börsen zeigen sich zur Mittagszeit verhalten. Der DAX notiert leichte Minus und nähert sich damit langsam aber sicher der Marke von 24.000 Punkten. Auch der Eurostoxx 50 liegt leicht im Minus. Nach der starken Entwicklung der vergangenen Wochen überwiegt aktuell die Zurückhaltung der Anleger. Die Hoffnungen auf eine schnelle diplomatische Lösung zwischen den USA und dem Iran haben zuletzt einen Dämpfer erhalten. Entsprechend bleiben die Sorgen rund um die Straße von Hormuz und mögliche Folgen für die Weltwirtschaft präsent. Belastend wirken vor allem die wieder steigenden Ölpreise. Brent bewegt sich erneut deutlich oberhalb der Marke von $100 je Barrel. Investoren befürchten, dass dauerhaft hohe Energiepreise die Inflation erneut antreiben und dazu Zinssenkungen erschweren könnten. Insgesamt bleibt die Stimmung an den Märkten zur Mittagszeit angespannt, aber stabil.
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1: Ich bin Dirk Zeitler. Der Iran-Krieg hat das Leben in Deutschland stark verteuert. Im April ist die Inflationsrate um 2,9% gestiegen. Das ist der höchste Stand seit Januar 2024, wie das Statistische Bundesamt mitteilte.
2: Besonders die Energiepreise sind im April hochgeschossen. Allein Benzin und Diesel sind gut ein Viertel teurer geworden. Auch Preise für Lebensmittel sind etwas angezogen. Das hat sich besonders bei Schokolade bemerkbar gemacht. Hier gibt es Preissteigerungen von fast 10%. Deutlich günstiger war dagegen Butter. Sie hat im April gut ein Viertel weniger gekostet. Teure Energie treibt bei Unternehmen die Produktions- und Transportkosten nach oben. Die Sorge ist, dass der Iran-Krieg die gesamte Wirtschaft erfasst. Tine Klimach, Nachrichtenredaktion.
1: In Hannover hat am Vormittag der Deutsche Ärztetag begonnen. Im Mittelpunkt steht das geplante Sparpaket von Bundesgesundheitsministerin Wagen zur finanziellen Stabilisierung der gesetzlichen Krankenkassen. Ärzteverbände protestieren gegen Milliardeneinschnitte in Praxen und Kliniken und warnen vor Folgen für das Behandlungsangebot.
3: Ein so weitreichendes Gesetz kann man nicht mit der Brechstange durchdrücken, warnt Ärztepräsident Reinhardt und verlangt mehr Zeit, um andere Reformkonzepte zu entwickeln. Vor der Sommerpause sollte jedenfalls nichts entschieden werden. Zumal dem Gesundheitssystem mit der aktuell geplanten Reform auch viel Geld entzogen würde, warnt Verbandsvize Susanne Jona. Gesundheitsministerin Wagen darf sich also beim Ärztetag auf reichlich Gegenwind gefasst machen. Aus Berlin, Thomas Thonfeld.
1: Der britische Premierminister Starmer will trotz Rücktrittsforderungen im Amt bleiben. Seine Partei habe ein Verfahren zur Absetzung des Vorsitzenden. Dieses sei aber nicht eingeleitet worden, sagte Starmer Regierungsangaben zufolge während einer Kabinettssitzung am Morgen. Der Premierminister war nach den desaströsen Ergebnissen der Labour-Partei bei den Kommunal- und Regionalwahlen massiv unter Druck geraten. Der Fahrraddiebstahl in Deutschland geht weiter zurück, aber der einzelne Diebstahl wird immer teurer. Im vergangenen Jahr überwiesen die Versicherungen pro versichertem Diebstahl in Durchschnitt 1.270 Euro. Das waren 80 Euro mehr als im Vorjahr, wie der Branchenverband GdV mitteilte. Vor allem hochwertige Fahrräder und E-Bikes treiben nach Angaben des Gesamtverbands die Kosten nach oben. Viele Fahrräder seien heute deutlich teurer als noch vor wenigen Jahren.
4: Soweit die Nachrichten aus Deutschland und der Welt und noch mehr Nachrichten für Mainz und Wiesbaden, die hören wir dann in exakt einer halben Stunde wieder, ihr Lieben. Ja, frisch und wechselhaft ist dieser Dienstag heute hier bei uns im Antenne Mainzland. Viel Wind, Wolken und immer wieder auch mal ein paar einzelne Regentropfen oder gar Schauer möglich bei rund 14 Grad. Aktuell messen wir 10 Grad hier bei unserem City-Studio am Fischtorplatz in der Mainzer Innenstadt auf der Rheinstraße.
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4: Wir schauen auch mal auf die Straßen im Antenne Mainzland. Momentan sieht es da ganz gut aus. Da haben wir aktuell keine Meldungen für euch auf dem Schirm. Wünschen euch eine gute und vor allem sichere Fahrt. Fahrt aber auf jeden Fall vorsichtig, denn es wird auch geblitzt. Zum Beispiel steht ein Blitzer in der Bauerngasse, Mitternachtsgasse in Mainz an der VHS, wenn ihr in Richtung Rheinstraße unterwegs seid. Den hat uns die Andrea per WhatsApp gemeldet. Vielen Dank fürs Bescheid geben. Sie wusste aktuell nicht genau, wie schnell man da fahren darf. Aber bitte fahrt auf jeden Fall vorsichtig und achtet auf die ausgeschilderte Geschwindigkeit. Dann ein Blitzer, den meldet uns der Ivo aus Finden, und zwar am Fort Gonsenheim, versteckt im Gebüsch, kurz vor dem Bahnübergang. Da sind 30 erlaubt, wenn ihr in Richtung Gonsenheim unterwegs seid. Also bitte nicht zu schnell fahren. Der nächste Blitzer steht auf der Rheinallee, und zwar hinter der Tankstelle beim Autohaus vom Mombacher Kreisel aus kommend Richtung Stadteinwärts. Da sind 50 erlaubt. Felix aus Gonsenheim hat es gesehen und gemeldet und auch Dankeschön an den Olli aus Mombach fürs Bescheid geben. Dann ein Blitzer in Mainz auf der Albert-Schweitzer Straße Richtung Bruchweg-Stadion. Sind 50 erlaubt. Silke aus der Oberstadt, vielen Dank dir fürs Melden. Enforcement-Blitzer haben wir auch, zum Beispiel am Ortseingang Ginsheim direkt am Friedhof Richtung Neckarstraße. Da dürft ihr 50 fahren und 100 erlaubt sind auf der A63 Alzey Richtung Mainz unter der A60 im Kreuz Mainz-Süd. Da steht ein Enforcement-Blitzer. Hier also bitte auch nicht zu schnell fahren. Wenn ihr noch irgendwas entdeckt habt, Staus seht oder Blitzer seht, gern Bescheid geben, telefonisch oder liebend gern auch per WhatsApp unter Mainz 304 3441. Und wir sagen es dann liebend gerne weiter.
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4: Und wenn ihr mit den Öffis unterwegs seid, denkt auch im ÖPNV ans gültige Ticket. Verstärkt kontrolliert wird zum Beispiel in der Buslinie 55 zwischen Lerchenberg-Hindemith-Straße und den Krautgärten in Kastel.
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1: Wo früher ein Festungsring unsere Stadt am Wachstum hinderte, ist heute ein Erholungsgebiet. Klar, im Mittelalter war es natürlich immens wichtig, unsere schöne Stadt zu schützen. Allerdings sorgte dieser Festungsring dafür, dass unsere Stadt aus allen Nähten platzte. Was für ein Glück, dass wir heute friedlich miteinander leben können. Denn heute ist aus dem Festungsring der Mainzer Grüngürtel geworden. Südwestlich des Stadtparks bis zum Hauptbahnhof erstreckt er sich dort auf den alten Wallanlagen der einstigen Festungsstadt. Ein Erholungsstreifen, der einen Großteil der grünen Lunge unserer Stadt darstellt. Hingehen, durchatmen, wohlfühlen.
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1: Im Studio Robert Schäfer. In Hessen hat es im vergangenen Jahr mehr Verkehrsunfälle gegeben. Das meldet das Innenministerium in Wiesbaden. Wie Innenminister Roman Poseck heute mitgeteilt hat, hat die Polizei 2025 rund 150.000 Unfälle registriert, ein Plus von gut 2% im Vergleich zum Vorjahr. Die Zahl der Verkehrstoten bleibt mit rund 200 nahezu unverändert. Sorge bereiten den Behörden vor allem E-Scooter-Unfälle und junge Fahrer zwischen 18 und 24 Jahren. Bei E-Scootern ist die Zahl der Unfälle um fast 40% gestiegen. 5 Menschen haben dabei ihr Leben verloren. Auch bei jungen Autofahrern nahm die Zahl tödlicher Unfälle deutlich zu. Häufige Ursachen waren laut Ministerium zu hohe Geschwindigkeit, zu geringer Abstand sowie Alkohol und Drogen am Steuer. Deshalb seien mehr Prävention, Aufklärung und Kontrollen nötig, so Innenminister Poseck. Die Mainzer Caritas appelliert dafür, die Tagespflege als wichtigen Baustein in der Altenhilfe zu stärken. Zum heutigen Tag der Pflege macht die Caritas darauf aufmerksam, dass bundesweit mehr als 80% der Pflegebedürftigen zu Hause versorgt werden. Dies führe berufstätige oder selbst gesundheitlich eingeschränkte Angehörige häufig an ihre Grenzen. Genau hier solle das Angebot der Tagespflege Abhilfe schaffen. Hier werden Pflegebedürftige an einem oder mehreren Tagen die Woche tagsüber für etwa 8 Stunden betreut und versorgt. Dabei profitieren sie von einer abwechslungsreichen Tagesgestaltung. Es wird zum Beispiel zusammen gekocht, gesungen oder Gymnastik gemacht. Diese Versorgungsform sei eine Win-Win-Situation, so Caritas-Direktorin Regina Freisberg. Die Caritas im Bistum Mainz betreibt aktuell 8 solcher Tagespflegeeinrichtungen in Hessen und Rheinland-Pfalz. Der designierte Ministerpräsident Gordon Schnieder hat heute in Mainz das Regierungsteam der CDU für die kommende Legislaturperiode vorgestellt. Gleichzeitig kündigte er an, den Vorsitz der CDU Rheinland-Pfalz abzugeben. Als sein Nachfolger schlug er Dr. Christoph Gensch vor.
2: Markus Klein übernimmt künftig das Ministerium für Bundes- und Europaangelegenheiten, Sport, Ehrenamt und Medien und wird zugleich Chef der Staatskanzlei. Der bisherige Landtagsabgeordnete war bereits Mitglied des Rheinland-Pfälzischen Landtags. Neue Bildungsministerin wird Dr. Ute Eiling-Hütig. Sie war zuvor Mitglied des Bayerischen Landtags und dort unter anderem im Bildungsausschuss tätig. Auch Landrat Achim Schwickert gehört zum neuen Kabinett. Er übernimmt das Ministerium für Inneres, Integration und Verkehr. Zuvor war er bereits Vorsitzender des Landeskreistages Rheinland-Pfalz. Christine Schneider wird neue Ministerin für Landwirtschaft, Weinbau, Umwelt und Forsten. Sie war bislang für die CDU-CSU im Europäischen Parlament tätig. Komplementiert wird das Regierungsteam von Dr. Helmut Martin, der künftig das Ministerium für Justiz und Verbraucherschutz leiten soll. Katrin Brause-Zimmermann, Redaktion.
1: Am Montag soll Gordon Schnieder dann offiziell zum Ministerpräsidenten gewählt werden.
0: Nachrichten aus Deutschland und der Welt, wieder in einer halben Stunde.
3: Frisch und wechselhaft ist dieser Dienstag heute hier bei uns im Antenne Mainzland. Viel Wind, Wolken und immer wieder auch mal ein paar einzelne Regentropfen oder gar Schauer möglich bei rund 14 Grad. Aktuell messen wir 10 Grad hier bei uns am City-Studio am Fischtorplatz in der Mainzer Innenstadt auf der Rheinstraße.
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3: Wir schauen auch mal auf die Straßen im Antenne Mainzland. Momentan sieht es da ganz gut aus. Da haben wir aktuell keine Meldungen für euch auf dem Schirm. Wünschen euch eine gute und vor allem sichere Fahrt. Fahrt aber auf jeden Fall vorsichtig, denn es wird auch geblitzt. Zum Beispiel steht ein Blitzer in der Bauerngasse, Mitternachtsgasse in Mainz an der VHS, wenn ihr in Richtung Rheinstraße unterwegs seid. Den hat uns die Andrea per WhatsApp gemeldet. Vielen Dank fürs Bescheid geben. Sie wusste aktuell nicht genau, wie schnell man da fahren darf. Aber bitte fahrt auf jeden Fall vorsichtig und achtet auf die ausgeschilderte Geschwindigkeit. Dann ein Blitzer. Den meldet uns der Ivo aus Finden und zwar am Fort Gonsenheim, versteckt im Gebüsch, kurz vor dem Bahnübergang. Da sind 30 erlaubt, wenn ihr in Richtung Gonsenheim unterwegs seid. Also bitte nicht zu schnell fahren. Der nächste Blitzer steht auf der Rheinallee und zwar hinter der Tankstelle beim Autohaus vom Mombacher Kreisel aus kommend Richtung Stadteinwärts. Da sind 50 erlaubt. Felix aus Gonsenheim hat es gesehen und gemeldet und auch Dankeschön an den Olli aus Mombach fürs Bescheid geben. Dann ein Blitzer in Mainz auf der Albert-Schweitzer Straße Richtung Bruchweg-Stadion. Sind 50 erlaubt. Silke aus der Oberstadt, vielen Dank dir fürs Melden. Enforcement-Blitze haben wir auch, zum Beispiel am Ortseingang Ginsheim, direkt am Friedhof Richtung Neckarstraße. Da dürft ihr 50 fahren und 100 erlaubt sind auf der A63 als sei Richtung Mainz unter der A60 im Kreuz Mainz-Süd. Da steht ein Enforcement-Blitzer. Hier also bitte auch nicht zu schnell fahren. Wenn ihr noch irgendwas entdeckt habt, Staus seht oder Blitzer seht, gern Bescheid geben, telefonisch oder liebend gern auch per WhatsApp unter Mainz 304 3441. Und wir sagen es dann liebend gerne weiter.
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1: 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Wenn es einen Künstler gibt bei uns, der Fußballalltag und deutsche Eigenarten gleichzeitig auf die Schippe nehmen kann, dann gibt es einen, der das definitiv sehr gut kann. Das ist Matze Knob, der wieder unterwegs ist und diesen Freitag auch halt bei uns im wunderschönen Rheinhessen macht. Denn mit seinem neuen Programm Spitzenreiter kommt er in die Petersberghalle nach Gau-Odernheim.
2: Ja, genau. Und darin geht es um alles, was uns im Alltag gerade so begegnet. Von künstlicher Intelligenz über Selbstbedienungskassen bis hin zu Fußballwahnsinn, Dating-Apps und jede Menge 90er und 2000er Nostalgie. Und klar, seine bekannten Parodien dürfen natürlich auch nicht fehlen. Unser Kollege Heiko Gille hat vorab mal mit ihm gesprochen.
3: Hallo Matze, schön, dass du dran bist. Servus.
4: Einen wunderschönen guten Tag.
3: Wir freuen uns auf dich in Gau-Odernheim mit deinem neuen Programm Spitzenreiter. Worauf freust du dich denn an dem Abend am meisten?
4: Ich freue mich am allermeisten auf Gau-Odernheim und natürlich auf die netten Menschen aus Gau-Odernheim und um Odernheim herum. Ich weiß nicht, ob ich das so richtig formuliert habe. Ich war noch nie in Gau-Odernheim. Also es ist eine Premiere für mich und Premieren haben immer einen ganz besonderen Reiz, ein besonderes Knistern und auch ein Stück weit Nervosität.
3: Und dein Programm holt ja auch das Publikum jeden Alters ab, kann man sagen, oder?
4: Unbedingt. Also wir flügen durch die Jahrzehnte natürlich, die 70er, die 80er, die 90er, die 2000er. Ja. Wir reden natürlich auch über das Heute, das ist ja klar, wir müssen das ja auch vergleichen. Also beispielsweise ich früher, wenn ich muskeln wollte in meiner Jugend, dann muss ich mein Zimmer aufräumen, weil wir hatten noch nie mal ein Fitnessstudio und heute gehen ja alle ins Gym. Ja. Ne? Und die Jugendlichen gehen ja vor allem nachts ins Gym. Ich gehe nachts, ja warum? Ja, da ist leer. Digga, da ist leer. Ich sage, wie, aber dann spricht doch die Lea auch mal tagsüber an.
3: Ja.
4: Also von daher reden wir auch über das Heute, logischerweise, und wir reden auch über Fußball, das müssen wir ja.
3: Jetzt sagen ja viele Künstler immer, ich will, dass das Publikum sich hinterher was mit nach Hause nimmt. Was darf man denn bei dir mit nach Hause nehmen?
4: Ein Merchandising-Artikel könnte man sich mit
3: sehr
4: nach Hause
3: gut
4: nehmen. Da wäre ich sehr, sehr dafür, wenn die sich das mit nach Hause nehmen.
3: Ja.
4: Nö, aber am Ende gibt es immer auch eine kleine Botschaft. Das ist ja logisch, das ist ja wichtig. Ich will die jetzt nicht komplett vorwegnehmen. Aber grundsätzlich, glaube ich, ist wichtig, dass wir wieder ein bisschen dankbarer sind an mancher Stelle, jeder für sich, und auch trotzdem versuchen, die Dinge mit Humor zu nehmen und vielleicht auch mal wieder ein bisschen lockerer werden, ein bisschen entspannter, vielleicht auch mal wieder albern, so wie früher, als man noch Jugendlicher war. Ich sage immer, es ist ein Kurzurlaub. Spitzenreiter, wo wir sind, ist vorne mit Dieter Bohlen, mit Lothar Matthäus, mit Cristiano Ronaldo, mit Pep Guardiola, mit Jürgen Klopp, Thomas Tuchel, mit Harry Kane, Tough Match, Tough Game, Great Performances, solltest du dir gönnen.
3: Okay, super. Und dann würde ich sagen, lade doch zum Abschluss noch mal kurz unsere Hörerinnen und Hörer zu einem Abend ein, den sie nicht verpassen sollten.
4: Liebe Hörer und Hörerinnen von Antenne Mainz, ich würde mich super freuen, wenn ihr sagt, ich bin dabei, wenn Matze Knob in Gau-Odernheim ist, denn es wird eine Zeitreise, es wird eine kleine Urlaubsreise, es wird lustig, es wird fröhlich, ihr werdet euch kringeln vor Lachen. Und wer gerne möchte, wird auch von mir ins Programm eingebunden und hat die Möglichkeit, vielleicht sogar bei mir mal auf dem TikTok-Account zu erscheinen. Wenn nicht, kein Problem, setze eine Mütze auf, ja, oder hänge ein Schild um. Kein Bock, ich respektiere alles. Parodie gibt es, es gibt Stand-up und ich entführe dich in eine lustige, fröhliche Welt, aus der du mit Sicherheit was mitnimmst. Vielleicht auch ein T-Shirt von mir. Komm vorbei!
1: Ja, ihr Lieben, und jetzt aufgepasst, wir haben nämlich Tickets für euch. Wenn ihr Matze Knob live erleben wollt, dann ruft uns jetzt an oder schickt uns eine WhatsApp mit ein paar, ich sage mal, kreativen Emojis, Lach-Emojis, was zu Matze Knob. Vielleicht findet ihr auch einen Matze Knob Giffy oder vielleicht auch der Lothar Matthäus oder je nachdem, was ihr uns schicken wollt. Mainz 304 3441 ist da die richtige Nummer.
2: Ja, wir drücken euch die Daumen und mit ein bisschen Glück sitzt ihr dann am Freitagabend in Gau-Odernheim und könnt euch mal wieder so richtig schön kaputt lachen.
1: Mainz 304 3441.

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1: Ich bin Dirk Zeitler. Bundeskanzler Merz hat auf dem Bundeskongress des Deutschen Gewerkschaftsbunds für tiefgreifende Sozialreformen geworben und dafür Pfiffe und Buhrufe kassiert. Mit seinem Appell, den Reformprozess als Chance statt Bedrohung zu begreifen und daran mitzuwirken, drang er bei den rund 400 DGB-Delegierten kaum durch.
2: Reform heißt nämlich, meine Damen und Herren, Gewinn für alle, auch für die Arbeitnehmerinnen und Arbeitnehmer in Deutschland.
1: Merz redete als erster CDU-Kanzler seit 8 Jahren bei einem DGB-Bundeskongress. Zuletzt war Angela Merkel 2018 beim Dachverband der Gewerkschaften zu Gast, die dort in früheren Jahren auch schon ausgepfiffen worden war. Der Iran-Krieg hat das Leben in Deutschland im April sprunghaft verteuert. Stark gestiegene Energiepreise trieben die Inflationsrate mit 2,9% auf den höchsten Stand seit Januar 2024, wie das Statistische Bundesamt mitteilte. Besonders der anhaltende Preisdruck bei Kraftstoffen ist demnach für die Verbraucherinnen und Verbraucher deutlich spürbar. In Hannover hat am Vormittag der Deutsche Ärztetag begonnen. Im Mittelpunkt steht das geplante Sparpaket von Bundesgesundheitsministerin Warken zur finanziellen Stabilisierung der gesetzlichen Krankenkassen. Ärzteverbände protestieren gegen Milliardeneinschnitte in Praxen und Kliniken und warnen vor Folgen für das Behandlungsangebot.
3: Ein so weitreichendes Gesetz kann man nicht mit der Brechstange durchdrücken, warnt Ärztepräsident Reinhardt und verlangt mehr Zeit, um andere Reformkonzepte zu entwickeln. Vor der Sommerpause sollte jedenfalls nichts entschieden werden. Zumal dem Gesundheitssystem mit der aktuell geplanten Reform auch viel Geld entzogen würde, warnt Verbandsvize Susanne Jona. Gesundheitsministerin Warken darf sich also beim Ärztetag auf reichlich Gegenwind gefasst machen. Aus Berlin, Thomas Thonfeld.
1: Ein Angehöriger von Spezialkräften der Bundespolizei ist gestern Abend bei einem Schießtraining auf einem Truppenübungsplatz der Bundeswehr bei Oldenburg tödlich verletzt worden. Dies teilten Polizei und Staatsanwaltschaft heute mit. Noch am Abend leitete die Staatsanwaltschaft Ermittlungen ein. Erste Erkenntnisse deuten demnach auf einen Unfall hin.
4: Soweit die Nachrichten aus Deutschland und der Welt und noch mehr Nachrichten für Mainz und Wiesbaden. Die hören wir dann in einer halben Stunde. Frisch und wechselhaft ist dieser Dienstag heute hier bei uns im Antenne Mainzland. Viel Wind, Wolken und auch immer wieder mal ein paar Regenschauerchen, Regenspritzer bei rund 14 Grad heute. Morgen ähnlich und auch der Vatertag, der wird kühl und gemischt mit Sonne, Wolken und einzelnen möglichen Regenschauern. Also diese Woche hat uns kältetechnisch wieder im Griff. Schauen wir doch mal auf die Straßen im Antenne Mainzland. Da habe ich durchaus eine Meldung für euch von der Autobahn A3 zum Beispiel. Frankfurt Richtung Kölle zwischen Frankfurt Flughafen und Wiesbadener Kreuz. Da haben wir streckenweise stockenden Verkehr. Und die A60 Mainz Richtung Rüsselsheim zwischen Mainz-Spitzdreieck und Rüsselsheimer Dreieck. Auch hier streckenweise Stop-and-Go-Verkehr. Bitte habt ein bisschen mehr Zeit im Gepäck. Blitzer gibt's einmal auf der Bauerngasse, Ecke Mitternachtsgasse in Mainz Richtung Rheinstraße. Andrea hat's gemeldet per WhatsApp. Dankeschön fürs Bescheid geben. Achtet bitte auf die ausgeschilderte Geschwindigkeit. Dann ein mobiler Blitzer am Fort Gonsenheim Richtung Gonsenheim. Versteckt im Gebüsch kurz vor dem Bahnübergang. Hier dürft ihr nicht schneller als 30 fahren. Ivo aus Finden hat's gesehen und gemeldet. Außerdem ein mobiler Blitzer auf der Rheinallee nach der Tankstelle beim Autohaus vom Mombacher Kreisel aus kommend Richtung Stadt einwärts. Da sind 50 erlaubt. Da sagen wir Dankeschön fürs Melden an Felix aus Gonsenheim und an den Olli aus Mombach. Außerdem gibt es einen Enforcement-Blitzer von der Gabi aus der Neustadt. Und zwar auf der Rheinallee, Höhe der Stadtwerke, wenn ihr in Richtung Mombach unterwegs seid, kurz vor der grünen Brücke. Da sind 30 erlaubt, also bitte nicht zu schnell fahren. Und noch ein weiterer steht am Ortseingang Ginsheim, direkt am Friedhof Richtung Neckarstraße. Hier sind 50 in der Spitze erlaubt. Außerdem nicht vergessen, der Enforcement-Blitzer auf der A63, Kaiserslautern Richtung Mainz, unter der A60 im Kreuz Mainz-Süd. Hier sind 100 erlaubt. Und wenn ihr noch irgendwas entdeckt habt, weitere Staus oder Blitzer seht, sagt uns gern Bescheid, ruft uns an oder schickt uns eine WhatsApp ins Studio und wir melden es weiter unter Mainz 304 3441.
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4: Und falls ihr mit den Öffis fahrt, denkt bitte im ÖPNV auch und unbedingt ans gültige Ticket. Verstärkt kontrolliert wird zum Beispiel in der Buslinie 6 zwischen Nordfriedhof Wiesbaden und dem Wildpark in Gonsenheim.
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1: Es ist Dienstag, ihr Lieben, und heute ist auch wieder einiges los, gell?
2: Ja, heute um 18.30 Uhr lädt die Carabela Buchhandlung in Mainz zu einem entspannten Bücherabend ein. Carabela ist perfekt für alle, die in Ruhe nach neuer Lektüre suchen wollen. In kleiner Runde könnt ihr ganz gemütlich durch den Laden stöbern. Das Team gibt persönliche Empfehlungen und hilft euch bei der Auswahl. Ihr habt Zeit und könnt euch treiben lassen. Der Eintritt ist frei, Getränke gibt es auf Spendenbasis. Eine Anmeldung ist erwünscht.
1: Und ebenfalls um 18.30 Uhr startet im Z-Quadrat ein lockerer Spieleabend bei uns in Mainz. Hier wird nämlich gemeinsam gespielt und alle sind willkommen. Es gibt viele Brett- und Kartenspiele zur Auswahl. Ihr könnt natürlich auch eigene Spiele mitbringen. Die Teilnahme ist kostenlos und ganz unkompliziert. Getränke bekommt ihr vor Ort auch zu fairen Preisen. Anmeldung ist nicht nötig, hilft aber bei der Planung. Also könnt ihr das gerne machen, falls ihr so zum Beispiel auch mit mehreren Leuten vorbeikommen wollt.
2: Und zum Schluss habe ich noch einen Tipp für euch. Den solltet ihr euch am besten jetzt schon mal in eure Kalender eintragen. Ihr habt Lust auf Weinverkostung, Livebands und Kinderaktivitäten in einem? Dann solltet ihr mal beim Weingut Kruppenbacher in Jugendheim vorbeischauen. Denn da steigt ab Vatertag das Hoffest. Es warten 3 Tage voller Geselligkeit, Freude und Wein auf euch. Und natürlich dürfen Kinderschminken und eine Hüpfburg nicht fehlen. Dazu könnt ihr zwischen Weinprobe, Wein und Sektbar wählen. Auch für das leibliche Wohl ist natürlich gesorgt. Und wenn das nicht schon genug ist, gibt es noch was obendrauf. Denn das Wetter kann dem Hoffest nichts anhaben. Es gibt ein Festzelt, also könnt ihr auch bei Regen das Fest genießen.
1: Hört sich gut an, wenn wir schon mal Richtung Feiertag blicke. Ihr Lieben, egal für was ihr euch entscheidet, wir wünschen euch
2: gute Unterhaltung
1: und ganz viel
2: Spaß.

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1: Im Studio Robert Schäfer. Forschende der Johannes-Gutenberg-Universität Mainz haben neue Hinweise auf mögliche Teilchen der dunklen Materie gefunden. Wie die Universität mitteilt, konnten Wissenschaftler bislang unerforschte Wechselwirkungen zwischen Elektronen und Atomkernen analysieren. Grund dafür waren hochpräzise Messungen an speziellen Molekülen sowie Berechnungen mit dem Mainzer Supercomputer Mogon 2. Im Mittelpunkt der Studie stehen sogenannte Z-Bosonen, hypothetische Teilchen, die als mögliche Vermittler der dunklen Materie gelten. Laut den Forschenden schließt die Arbeit eine bisher bestehende Wissenslücke in der Teilchenphysik. Veröffentlicht wurden die Ergebnisse jetzt in der Fachzeitschrift Physical Review Letters. In Mainz ist es gestern Abend gegen 19.30 Uhr zu einem schweren Verkehrsunfall kurz vor dem Autobahntunnel Hechtsheim gekommen. Es waren zwei PKWs und ein LKW beteiligt. Eine Person wurde dabei schwer verletzt und von Feuerwehr und Rettungsdienst in ein Krankenhaus transportiert. Insgesamt waren rund 30 Einsatzkräfte von Feuerwehr, Polizei und dem Rettungsdienst im Einsatz. Die Autobahn wurde für die Dauer der Rettungsmaßnahmen und der Unfallaufnahme durch die Polizei für mehrere Stunden voll gesperrt. Es kam zu erheblichen Verkehrsbehinderungen und einem langen Rückstau. Wie der Unfall entstanden ist, ist bislang unklar. Mit der offiziellen Übergabe des Abschlussberichtes an den Mainzer Oberbürgermeister Nino Hase endet heute die Arbeit des Interessenbeirats im Teilprojekt M wie Zukunft, Meine Straßenbahnstadt, Heiligkreuzviertel und Uniklinik. Das hat die Stadt mitgeteilt. Dazu soll heute auch das ehrenamtliche Engagement der Mitglieder und die intensive Zusammenarbeit aller Beteiligten gewürdigt werden. Der Interessenbeirat empfiehlt in seinem Abschlussbericht eine Vorzugsvariante für die künftige Straßenbahnführung. Falls diese sich als nicht umsetzbar herausstellen sollte, wurden noch ergänzende Streckenführungen benannt. Der Interessenbeirat war das zentrale Element in dem Beteiligungsprozess der Stadt Mainz und der Mainzer Mobilität. Drei Kandidatinnen sind im Finale zur Wahl der Rheinhessischen Weinmajestäten 2026-27. Das hat der Verein Rheinhessenwein mitgeteilt. Jeanette Goldschmidt, Sophia Heidenreich und Lisa Wolf haben sich gegen die weiteren Bewerberinnen und Bewerber durchgesetzt. Der Vorentscheid hat in diesem Jahr zum ersten Mal stattgefunden. Man freue sich über die hohe Zahl der Bewerberinnen und Bewerber. Gerade für die Ansprache jüngerer Zielgruppen sei es wichtig, dass man junge, authentische Botschafterinnen und Botschafter habe, die Rheinhessen deutschlandweit vertreten, so Stefan Braunewell, Vorsitzender des Vereins Rheinhessenwein. Das Finale findet Mitte September in Ingelheim statt.
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2: Frisch und wechselhaft ist dieser Dienstag heute hier bei uns im Antenne Mainzland. Viel Wind, Wolken und auch immer wieder mal ein paar Regenschauerchen, Regenspritzer bei rund 14 Grad heute. Morgen ähnlich und auch der Vatertag, der wird kühl und gemischt mit Sonne, Wolken und einzelnen möglichen Regenschauern. Also diese Woche hat uns kältetechnisch wieder im Griff. Schauen wir doch mal auf die Straßen im Antenne Mainzland. Da habe ich durchaus eine Meldung für euch von der Autobahn A3 zum Beispiel. Frankfurt Richtung Kölle zwischen Frankfurt Flughafen und Wiesbadener Kreuz. Da haben wir streckenweise stockenden Verkehr. Und die A60 Mainz Richtung Rüsselsheim zwischen Mainz-Spitz-Dreieck und Rüsselsheimer Dreieck. Auch hier streckenweise Stop-and-Go-Verkehr. Bitte habt ein bisschen mehr Zeit im Gepäck. Blitzer gibt's einmal auf der Bauerngasse, Ecke Mitternachtsgasse in Mainz Richtung Rheinstraße. Andrea hat's gemeldet per WhatsApp. Dankeschön fürs Bescheid geben. Achtet bitte auf die ausgeschilderte Geschwindigkeit. Dann ein mobiler Blitzer am Fort Gonsenheim Richtung Gonsenheim. Versteckt im Gebüsch kurz vor dem Bahnübergang. Hier dürft ihr nicht schneller als 30 fahren. Ivo aus Finden hat's gesehen und gemeldet. Außerdem ein mobiler Blitzer auf der Rheinallee nach der Tankstelle beim Autohaus vom Mombacher Kreisel aus kommend Richtung Stadt einwärts. Da sind 50 erlaubt. Da sagen wir Dankeschön fürs Melden an Felix aus Gonsenheim und an den Olli aus Mombach. Außerdem gibt es einen Enforcement-Blitzer von der Gabi aus der Neustadt. Und zwar auf der Rheinallee, Höhe der Stadtwerke, wenn ihr in Richtung Mombach unterwegs seid, kurz vor der grünen Brücke. Da sind 30 erlaubt, also bitte nicht zu schnell fahren. Und noch ein weiterer steht am Ortseingang Ginsheim, direkt am Friedhof Richtung Neckarstraße. Hier sind 50 in der Spitze erlaubt. Außerdem nicht vergessen, der Enforcement-Blitzer auf der A63, Kaiserslautern Richtung Mainz, unter der A60 im Kreuz Mainz-Süd. Hier sind 100 erlaubt. Und wenn ihr noch irgendwas entdeckt habt, weitere Staus oder Blitzer seht, sagt uns gern Bescheid, ruft uns an oder schickt uns eine WhatsApp ins Studio und wir melden es weiter unter Mainz 304 3441.
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1: Ich bin Thomas Brockt. Bundeskanzler Merz hat auf dem Bundeskongress des Deutschen Gewerkschaftsbunds für tiefgreifende Sozialreformen geworben und dafür Pfiffe und Buhrufe kassiert. Mit seinem Appell, den Reformprozess als Chance statt Bedrohung zu begreifen und daran mitzuwirken, drang der CDU-Chef bei den DGB-Delegierten kaum durch. Merz betonte erneut, dass ohne Wirtschaftswachstum der Wohlstand in Deutschland nicht zu sichern sei. Dazu seien aber tiefgreifende Reformen notwendig. Die Deutsche Bahn will in den Sommerferien besondere Tickets für Familien anbieten. Bis zu 5 Personen sollen demnach zu einem Festpreis von knapp 100 Euro durchs Land fahren können. Als Gründe nennt der Konzern steigende Benzin- und Flugkosten.
2: Fliegen und Autofahren wird immer teurer, das will die Bahn für sich nutzen. Die Familientickets gelten für maximal 5 Personen. Es kann also ein Erwachsener mit 4 Kindern verreisen oder 2 Erwachsene mit 3 Kindern. Ein Kind muss aber mindestens dabei sein. Verwandt sein müssen die Personen aber nicht. Die Tickets sind an die gebuchten Züge gebunden und gelten für Hin- und Rückfahrt, egal wie lang die Strecke innerhalb Deutschlands ist. Die Sitzplätze sind inklusive. Die Familienflatrate gilt, bis die letzten Sommerferien im September enden. Buchbar sind die Tickets ab Mitte Juni. Thomas Bremser, Redaktion.
1: Der Discounter McGuides ist in finanzielle Schieflage geraten und hat einen Antrag auf Insolvenz in Eigenverwaltung beim Amtsgericht Halle gestellt. Der Betrieb läuft vorerst weiter.
3: Der Discounter begründet den Schritt mit der anhaltenden Zurückhaltung der Verbraucher, steigenden Lebenshaltungskosten sowie wirtschaftlichen Unsicherheiten. McGuides will sich grundlegend neu aufstellen. Es soll auch Filialschließungen umfassen, teilt das Unternehmen mit. Welche Standorte betroffen sein werden, ist noch unklar. Die gut 180 Filialen befinden sich überwiegend in Ostdeutschland. McGuides verkauft Haushaltswaren, Drogerieartikel sowie Schreibwaren. Das Unternehmen hat knapp 1200 Beschäftigte. Tine Klimach, Redaktion.
1: Der Fahrraddiebstahl in Deutschland geht weiter zurück, aber der einzelne Diebstahl wird immer teurer. Im vergangenen Jahr überwiesen die Versicherungen pro Diebstahl im Durchschnitt 1270 Euro. Das waren 80 Euro mehr als im Vorjahr, wie der Branchenverband GDV mitteilte. Vor allem hochwertige Fahrräder und E-Bikes würden die Kosten nach oben treiben.
4: Soweit die Nachrichten aus Deutschland und der Welt und noch mehr Nachrichten für Mainz und Wiesbaden. Die gibt's dann in einer halben Stunde wieder, ihr Lieben. Ja, die Eisheiligen, die machen sich weiter bemerkbar hier bei uns im Antenne Mainzland. Auch heute bleibt's eher frisch mit viel Wind, vielen Wolken und zwischendurch auch immer mal wieder mit Regenschauern rund um Mainz und Wiesbaden. Und die Temperaturen, die schaffen gerade mal etwa 14 Grad. Momentan haben wir die noch nicht ganz erreicht. 10 Grad, die messen wir hier bei uns am City-Studio, am Fischtorplatz in der Mainzer Innenstadt auf der Rheinstraße. Wir schauen aber auch mal rüber zu euch, ja, aktuell nach Erbenheim. In die Wandersmannstraße, auch hier aktuell 10 Grad. Und 10 Grad, die messen wir auch zum Beispiel an unserer wunderschönen Mainzer Mewa Arena, dem Heimstadion unserer 05er aktuell. In der Nacht wird es dann noch etwas kühler, die Werte gehen runter bis auf 6 Grad und morgen am Mittwoch dann ähnliches Wetter mit maximalen 14 Grad. Und auch der Donnerstag am Vatertag, da bleibt es eher kühl mit etwa 12 Grad tagsüber und frischen Nächten. Dazu weiterhin ein Mix aus Sonne, Wolken und einzelnen Schauern.
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4: Wir schauen mal auf die Straßen im Antenne Mainzland um 3:03. Ihr Lieben, schön, dass ihr dabei seid. Aktuell auf die A60 Mainz Richtung Rüsselsheim. Zwischen Mainz-Spitz-Dreieck und Rüsselsheimer Dreieck streckenweise stockender Verkehr. Und die A643 Wiesbaden Richtung Mainz zwischen Schiersteiner Kreuz und Mombach. Hier haben wir 3 Kilometer Stau bzw. Stop-and-Go-Verkehr, wodurch es sich ja auch auf der A66 bis Wiesbaden Mainzer Straße staut. Plant euch also dementsprechend ein bisschen mehr Zeit ein, wenn ihr unterwegs seid. Gute Fahrt, kommt sicher an. Und lasst euch nicht blitzen. Zum Beispiel gibt's einen mobilen Blitzer in der Bauerngasse Ecke Mitternachtsgasse hier in Mainz Richtung Rheinstraße. Andrea hat's gemeldet per WhatsApp. Vielen Dank fürs Bescheid geben. Dann ein mobiler Blitzer am Fort Gonsenheim Richtung Gonsenheim, versteckt im Gebüsch kurz vor dem Bahnübergang. Da sind 30 erlaubt. Ivo aus Finden, danke dir fürs Melden. Dann ein mobiler Blitzer auf der Rheinallee nach der Tankstelle beim Autohaus. Vom Mombacher Kreisel aus kommend Richtung Stadteinwärts, da sind 50 erlaubt. Felix aus Gonsenheim und Olli aus Mombach, danke euch fürs Bescheid geben. Dann ein mobiler Blitzer ein Enforcement-Blitzer am Ortseingang Ginsheim, direkt am Friedhof. Wenn ihr Richtung Neckarstraße fahrt, da sind 50 erlaubt. Ein weiterer ist ein Enforcement-Blitzer auf der Rheinallee, Höhe der Stadtwerke in Richtung Mombach, kurz vor der grünen Brücke, da sind 30 erlaubt. Gabi aus der Neustadt hat es gesehen und gemeldet. Und dann haben wir noch einen auf der A63, Alzey Richtung Mainz, unter der A60 im Kreuz Mainz-Süd, zwischen den Brückenpfosten, da steht der 100 sind erlaubt. Hier also bitte auch nicht zu schnell fahren. Gute Fahrt und kommt sicher an. Und wenn ihr noch irgendwas entdeckt habt, weitere Staus seht oder Blitzer seht, lasst es uns gern wissen. Ruft uns an oder schickt uns eine WhatsApp ins Studio. Ganz easy unter Mainz 304 3441. Und wenn ihr mit den Öffis fahrt, im ÖPNV bitte auch ans gültige Ticket denken. Wird verstärkt kontrolliert, zum Beispiel aktuell in der Buslinie 6 zwischen Nordfriedhof Wiesbaden und dem Wildpark in Gonsenheim.
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4: Um 3:05, schön, dass ihr dabei seid, ihr Lieben. Kommt gut in den Feierabend und wir begleiten euch dahin mit Wiz Khalifa, See You Again und Alex Warren und Fever Dream. Ich bin Heiko Gille, einen wunderschönen Dienstag für euch.
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1: Und da dürfen wir an dieser Stelle auf jeden Fall mal gratulieren, denn drei Kandidatinnen stehen im Finale der Wahl der rheinhessischen Weinmajestäten 2026-27. Das hat der Verein Rheinhessen-Wein e.V. jetzt mitgeteilt. Im Finale sind Jeanette Goldschmidt, Sophia Heidenreich und Lisa Wolf. Die drei haben sich im Vorentscheid gegen weitere Bewerberinnen und Bewerber durchgesetzt. Und dieser Vorentscheid wurde in diesem Jahr erstmals durchgeführt. Der Verein zeigt sich sehr zufrieden mit der großen Resonanz. Gerade mit Blick auf jüngere Zielgruppen sei es nämlich wichtig, junge und authentische Botschafterinnen und Botschafter für Rheinhessen zu haben, die die Region auch überregional vertreten, so der Vorsitzende Stefan Braunewell. Das große Finale findet dann Mitte September in Ingelheim am Rhein in der King statt. Dort entscheidet sich, wer künftig als Weinmajestät für Rheinhessen unterwegs sein wird.
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1: Ihr hört Antenne Mainz, Zeit für die Nachrichten, ihr Lieben.
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2: Mit Robert Schäfer einen schönen guten Tag. Der designierte Ministerpräsident Gordon Schnieder hat heute in Mainz das Regierungsteam der CDU für die kommende Legislaturperiode vorgestellt. Gleichzeitig kündigte er an, den Vorsitz der CDU Rheinland-Pfalz abzugeben. Als sein Nachfolger schlug er Dr. Christoph Gensch vor.
3: Markus Klein übernimmt künftig das Ministerium für Bundes- und Europaangelegenheiten, Sport, Ehrenamt und Medien und wird zugleich Chef der Staatskanzlei. Der bisherige Landtagsabgeordnete war bereits Mitglied des Rheinland-Pfälzischen Landtags. Neue Bildungsministerin wird Dr. Ute Eiling-Hütig. Sie war zuvor Mitglied des Bayerischen Landtags und dort unter anderem im Bildungsausschuss tätig. Auch Landrat Achim Schwickert gehört zum neuen Kabinett. Er übernimmt das Ministerium für Inneres, Integration und Verkehr. Zuvor war er bereits Vorsitzender des Landeskreistages Rheinland-Pfalz. Christine Schneider wird neue Ministerin für Landwirtschaft, Weinbau, Umwelt und Forsten. Sie war bislang für die CDU/CSU im Europäischen Parlament tätig. Komplementiert wird das Regierungsteam von Dr. Helmut Martin, der künftig das Ministerium für Justiz und Verbraucherschutz leiten soll. Katrin Brause-Zimmermann, Redaktion.
2: Am Montag soll Gordon Schnieder dann offiziell zum Ministerpräsidenten gewählt werden. In Mainz ist es gestern Abend gegen 19.30 Uhr zu einem schweren Verkehrsunfall kurz vor dem Autobahntunnel Hechtsheim gekommen. Es waren zwei PKWs und ein LKW beteiligt. Eine Person wurde dabei schwer verletzt und von Feuerwehr und Rettungsdienst in ein Krankenhaus transportiert. Insgesamt waren rund 30 Einsatzkräfte von Feuerwehr, Polizei und dem Rettungsdienst im Einsatz. Die Autobahn wurde für die Dauer der Rettungsmaßnahmen und der Unfallaufnahme durch die Polizei für mehrere Stunden voll gesperrt. Es kam zu erheblichen Verkehrsbehinderungen und einem langen Rückstau. Wie der Unfall entstanden ist, ist bislang unklar. Die rheinland-pfälzische Klimaschutzministerin Katrin Eder hat gestern in Mainz die Preisträgerprojekte des Klimawettbewerbs ausgezeichnet. Die 12 Projekte haben insgesamt 100.000 Euro bekommen. Sie wurden in 4 Kategorien ausgezeichnet. Unter ihnen ist auch das Mehrgenerationenhaus in Ingelheim. Das wurde dafür ausgezeichnet, im Alltag Menschen für Nachhaltigkeit zu begeistern. Dazu Klimaschutzministerin Katrin Eder.
4: Projekte auszuzeichnen, die sich vor Ort für Klimaschutz einsetzen und die Dinge umsetzen. Also ganzer bunter Strauß von Dingen, die man machen kann, um Klimaschutz und Nachhaltigkeit voranzubringen. Und das sind Projekte, denen ein bisschen Geld auch gut tut. Und deswegen war das schön, dass ausgerechnet der kommunale Klimaschutz jetzt auch mein letzter Termin war.
2: Teilnehmen konnten Mitgliedskommunen des kommunalen Klimapaktes und gemeinnützige Organisatorinnen aus Rheinland-Pfalz. In Hessen hat es im vergangenen Jahr mehr Verkehrsunfälle gegeben. Das meldet das Innenministerium in Wiesbaden. Wie Innenminister Roman Poseck heute mitgeteilt hat, hat die Polizei 2025 rund 150.000 Unfälle registriert, ein Plus von gut 2% im Vergleich zum Vorjahr. Die Zahl der Verkehrstoten bleibt mit rund 200 nahezu unverändert. Sorge bereiten den Behörden vor allem E-Scooter-Unfälle und junge Fahrer zwischen 18 und 24 Jahren. Bei E-Scootern ist die Zahl der Unfälle um fast 40% gestiegen. 5 Menschen haben dabei ihr Leben verloren. Auch bei jungen Autofahrern nahm die Zahl tödlicher Unfälle deutlich zu. Häufige Ursachen waren laut Ministerium zu hohe Geschwindigkeit, zu geringer Abstand sowie Alkohol und Drogen am Steuer. Deshalb seien mehr Prävention, Aufklärung und Kontrollen nötig, so Innenminister Poseck. Die Stadt Wiesbaden wird 2029 Gastgeber eines der größten inklusiven Sportereignisse in Hessen. Das hat die hessische Landeshauptstadt bekannt gegeben. Die Landesspiele der Special Olympics Hessen wurden letztes Jahr in Hanau durchgeführt. Sie stehen für sportliche Begegnungen, Teilhabe sowie gesellschaftlichen Zusammenhalt. In zahlreichen Sportarten treten Athletinnen und Athleten mit geistiger und mehrfacher Beeinträchtigung an. Die Spiele sollen Inklusion nicht nur auf Sportanlagen sichtbar machen, sondern mitten in der Stadt, heißt es in der Mitteilung.
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1: Frisch und wechselhaft ist der Dienstag heute hier bei uns im Antenne Mainzland. Viel Wind, Wolken und immer wieder auch ein paar einzelne Regentropfen oder gar Schauer sind möglich bei rund 14 Grad. Morgen dann so ähnlich und auch der Vatertag am Donnerstag wird kühl und gemischt mit Sonne, Wolken und einzelnen möglichen Regenschauern.
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1: Schauen wir doch mal auf die Straßen. 15.34 Uhr auf die A3 Frankfurt Richtung Köln zwischen Frankfurt Flughafen und Wiesbadener Kreuz. Da haben wir streckenweise stockenden Verkehr. Dann die A60 Mainz Richtung Rüsselsheim zwischen Mainz-Spitzdreieck und Rüsselsheimer Dreieck. Streckenweise Stop-and-Go-Verkehr. Und die A643 Wiesbaden Richtung Mainz zwischen Schiersteiner Kreuz und Mombach. 2 Kilometer Stau und stockender Verkehr, wodurch es sich auf der A66 bis Wiesbaden-Mainzer Straße auch staut. Gute Fahrt und kommt sicher an. Und ganz wichtig der Hinweis für euch, habt bitte Zeit und Geduld wieder mal auf sämtlichen Strecken durch die Innenstädte von Mainz und Wiesbaden. Stellenweise kann es auch hier wieder ein bisschen voller sein und zu Verzögerungen kommen. Wir gucken uns mal an, wo Blitzer stehen. Zum Beispiel am Fort Gonsenheim. Wenn ihr Richtung Gonsenheim unterwegs seid, versteckt im Gebüsch kurz vor dem Bahnübergang. Da sind 30 erlaubt. Ivo aus Finden hat es gesehen und gemeldet. Dankeschön fürs Bescheid geben. Dann ein Enforcement-Blitzer auf der Rheinallee Richtung Mombach. Höhe der Stadtwerke kurz vor der Grünen Brücke. Da sind 30 erlaubt. Gabi aus der Neustadt hat es gesehen und gemeldet. Dankeschön hierfür. Außerdem ein Enforcement-Blitzer am Ortseingang Ginsheim, direkt am Friedhof Richtung Neckarstraße. Da sind 50 erlaubt. Und einer auf der A63 Kaiserslautern Richtung Mainz, unter der A60 am Kreuz Mainz-Süd zwischen den Brückenpfosten. Da sind 100 erlaubt. Gute Fahrt und wenn ihr noch irgendwas entdeckt habt, weitere Staus oder Blitzer seht, lasst es uns gern wissen. Klingelt mal durch bei uns auf der Studio-Hotline unter Mainz 304 3441 oder schickt uns eine WhatsApp ins Studio und wir sagen es gern auf diesem Wege weiter.
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1: Musikalisch freuen wir uns gleich auf Felix Jähn und Pride. Außerdem vorher The Weeknd und Blinding Lights. Und dann habe ich gleich auch noch eine Überraschung für euch in ein paar Minuten.
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1: Die europäischen Börsen haben am Nachmittag etwas an Stabilität zurückgewonnen. Der DAX konnte einen Teil seiner zwischenzeitlichen Verluste aufholen, auch der Eurostoxx 50 zeigt sich leicht erholt. Nach dem schwächeren Handelsstart scheint sich die Stimmung an den Märkten damit vorerst zu beruhigen. Vor allem KI und Chipwerte bleiben gefragt und stabilisieren die Stimmung an den Börsen. Im Fokus bleibt das Warten auf neue Entwicklungen rund um den Konflikt zwischen den USA und dem Iran. Die Sorge vor möglichen Auswirkungen auf Energiepreise und Weltwirtschaft bleibt präsent, größere Panikreaktionen bleiben bislang aber aus. Trotz der zuletzt gestiegenen Ölpreise hoffen Anleger weiter auf Zinssenkungen in den kommenden Monaten. Gleichzeitig wächst die Unsicherheit darüber, ob die Inflation schnell genug zurückgeht. Entsprechend bleibt der Handel am Nachmittag vergleichsweise nervös.
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0: Pride.
1: Felix Jähn mit Pride auf Antenne Mainz. Schön, dass ihr dabei seid, ihr Lieben. Und heute Abend ist es soweit. Heute startet der Eurovision Song Contest 2026 in Wien offiziell in die heiße Phase mit dem ersten Halbfinale. Und auch wenn Deutschland automatisch fürs große Finale am Samstag gesetzt ist, präsentiert Sarah Engels heute schon ihren ESC-Song Fire live auf der Bühne. Ja, die letzten Tage in Wien waren für Sarah übrigens auch schon ziemlich turbulent. Kurz nach ihrer Ankunft ist tatsächlich ihr Bühnen- und Styling-Gepäck verschwunden. Inklusive wichtiger Outfits für die ESC-Woche. Sarah hat die Sache aber mit Humor genommen und ihre Fans auf Social Media direkt mitgenommen. Inzwischen ist natürlich alles wieder aufgetaucht, pünktlich für ihren großen Auftritt heute Abend. Und genau auf den dürfen wir auch gespannt sein. Fire ist nämlich moderner Dance-Pop mit viel Energie, großen Emotionen und einer klaren ESC-Botschaft über Stärke und Selbstvertrauen. Und heute Abend gibt's den ersten großen Vorgeschmack auf Samstag ab 21 Uhr heute Abend bei One zu sehen. Hier ist Sarah Engels mit Fire, unser deutscher Beitrag für den ESC 2026 in Wien.

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1: Ich bin Thomas Brock. In Hannover hat der Deutsche Ärztetag begonnen. Im Mittelpunkt steht das geplante Sparpaket von Gesundheitsministerin Warken zur finanziellen Stabilisierung der gesetzlichen Krankenkassen. Ärzteverbände protestieren gegen Milliardeneinschnitte in Praxen und Kliniken und warnen vor Folgen für das Behandlungsangebot.
2: Ein so weitreichendes Gesetz kann man nicht mit der Brechstange durchdrücken, warnt Ärztepräsident Reinhardt und verlangt mehr Zeit, um andere Reformkonzepte zu entwickeln. Vor der Sommerpause sollte jedenfalls nichts entschieden werden. Zumal dem Gesundheitssystem mit der aktuell geplanten Reform auch viel Geld entzogen würde, warnt Verbandsvize Susanne Jona. Gesundheitsministerin Warken darf sich also beim Ärztetag auf reichlich Gegenwind gefasst machen. Thomas Thonfeld, Nachrichtenredaktion.
1: Bundeskanzler Merz hat auf dem Bundeskongress des Deutschen Gewerkschaftsbunds für tiefgreifende Sozialreformen geworben und dafür Pfiffe und Buhrufe kassiert. Mit seinem Appell, den Reformprozess als Chance statt Bedrohung zu begreifen und daran mitzuwirken, drang der CDU-Chef bei den DGB-Delegierten kaum durch. Merz betonte erneut, dass ohne Wirtschaftswachstum der Wohlstand in Deutschland nicht zu sichern sei. Dazu seien aber tiefgreifende Reformen notwendig. Der Discounter McGuides ist in finanzielle Schieflage geraten und hat einen Antrag auf Insolvenz in Eigenverwaltung beim Amtsgericht Halle gestellt. Der Betrieb läuft vorerst weiter.
3: Der Discounter begründet den Schritt mit der anhaltenden Zurückhaltung der Verbraucher, steigenden Lebenshaltungskosten sowie wirtschaftlichen Unsicherheiten. McGuides will sich grundlegend neu aufstellen. Es soll auch Filialschließungen umfassen, teilt das Unternehmen mit. Welche Standorte betroffen sein werden, ist noch unklar. Die gut 180 Filialen befinden sich überwiegend in Ostdeutschland. McGuides verkauft Haushaltswaren, Drogerieartikel sowie Schreibwaren. Das Unternehmen hat knapp 1200 Beschäftigte. Tine Klimach, Redaktion.
1: Der Fahrraddiebstahl in Deutschland geht weiter zurück, aber der einzelne Diebstahl wird immer teurer. Im vergangenen Jahr überwiesen die Versicherungen pro Diebstahl im Durchschnitt 1270 Euro. Das waren 80 Euro mehr als im Vorjahr, wie der Branchenverband GDV mitteilte. Vor allem hochwertige Fahrräder und E-Bikes würden die Kosten nach oben treiben.
4: Soweit die Nachrichten aus Deutschland und der Welt und noch mehr Nachrichten für Mainz und Wiesbaden. Die hören wir dann in einer halben Stunde. Ja, ihr Lieben, die Eisheiligen, die machen sich weiter bemerkbar hier bei uns im Antenne Mainzland. Auch heute bleibt es eher frisch mit viel Wind, vielen Wolken und zwischendurch immer wieder auch mal mit Regenschauern rund um Mainz und Wiesbaden. Und die Temperaturen, die schaffen gerade mal etwa 14 Grad. Momentan haben wir die noch nicht mal erreicht. 10 Grad, die messen wir nämlich hier bei uns am City-Studio, am Fischtorplatz in der Mainzer Innenstadt auf der Rheinstraße. In der Nacht wird es dann noch etwas kühler. Die Werte gehen runter bis auf 6 Grad. Morgen am Mittwoch dann ähnliches Wetter mit maximalen 14 Grad. Und auch der Donnerstag an Vatertag bleibt eher kühl mit etwa 12 Grad tagsüber und frischen Nächten. Dazu weiterhin ein Mix aus Sonne, Wolken und einzelnen Schauern. Wir schauen mal auf die Straßen im Antenne Mainzland um 3 Minuten nach 4. Hier ist durchaus ein bisschen was los, zum Beispiel auf der A3, wenn ihr unterwegs seid, Frankfurt Richtung Köln, zwischen Kelsterbach und Raunheim. Da haben wir 4 Kilometer stockenden Verkehr an der Baustelle. Dann die A3 Köln Richtung Frankfurt zwischen Wiesbadener Kreuz und Raunheim, eine ungesicherte Unfallstelle, wodurch Fahrzeugteile auf der Fahrbahn liegen. Hier bitte besonders vorsichtig fahren. Wir gehen auf die A60 Rüsselsheim Richtung Mainz zwischen Hechtsheim Ost und dem Kreuz Mainz Süd. Hier staut sich's 1 Kilometer lang. Dann die A60 Mainz Richtung Bingen zwischen Finden-Saarstraße und Dreieck Mainz. Dichter Verkehr kostet euch aktuell 2 bis 5 Minuten an extra Zeit. Und die A643 Wiesbaden Richtung Mainz zwischen Schiersteiner Kreuz und Dreieck Mainz. 6 Kilometer Stau und stockender Verkehr, wodurch es sich auch auf der A66 bis Wiesbaden-Mainzer Straße staut. Wir wünschen euch eine gute und vor allem sichere Fahrt. Fahrt bitte nicht zu schnell. Es gibt nämlich durchaus auch Blitzer auf eurem Weg in den Feierabend. Da steht zum Beispiel ein mobiler Blitzer, ein weißer Caddy nämlich, am Schinnergraben in Hechtsheim. Hier sind 30 erlaubt. Bitte nicht zu schnell fahren. Birgit aus Kastell hat's gesehen und gemeldet. Dann ein mobiler Blitzer am Fort Gonsenheim in Richtung Gonsenheim, versteckt im Gebüsch, kurz vor dem Bahnübergang. Da sind 30 erlaubt. Ivo aus Finden, danke dir. Enforcement-Blitzer haben wir einmal auf der Rheinallee in Richtung Bombach, Höhe der Stadtwerke, kurz vor der grünen Brücke. Da sind 30 erlaubt. Gabi aus der Neustadt, vielen Dank fürs Bescheid geben. Dann ein Enforcement-Blitzer am Ortseingang Ginsheim, direkt am Friedhof in Richtung Neckarstraße. Da sind 50 erlaubt. Und ein weiterer auf der A63 Alzey Richtung Mainz, unter der A60 im Kreuz Mainz Süd, da wo die Pfosten sind, da steht er dazwischen, da sind 100 erlaubt. Gute Fahrt, und wenn ihr noch irgendwas entdeckt habt, Staus oder Blitzer seht, dann gern Bescheid geben. Telefonisch oder liebend gern auch per WhatsApp unter Mainz 304 3441 und wir sagen es dann liebend gerne weiter.
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4: Und wenn ihr mit den Öffis fahrt, denkt auch im ÖPNV bitte ans gültige Ticket. Es wird verstärkt kontrolliert. Heute Nachmittag ist das der Fall, zum Beispiel in der Buslinie 6 zwischen Nordfriedhof Wiesbaden und dem Wildpark in Gonsenheim.
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4: Mit mir, ich bin Heiko Gille. Schön, dass ihr dabei seid. Gleich habe ich Musik für euch von Michael Schulte in der Antenne Mainz Playlist Back to the Stars. Und Niall Horan mit Dinner Party. Und wir wollen auch gleich nochmal schauen, wo heute noch was los ist. Unsere Veranstaltungstipps, die gibt's gleich in ein paar Minuten.
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0: Michael Schulte, Back to the Start auf Antenne Mainz um 4:11.
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0: Ihr Lieben, heute wird es in Mainz entspannt, gesellig und ein bisschen zum Durchatmen. Genau das Richtige nach einem langen Tag. Ja, um 18.30 Uhr lädt nämlich die Kader-Behler-Buchhandlung in Mainz zu einem gemütlichen Bücherabend ein. Ihr könnt hier ganz in Ruhe die Regale durchstöbern, euch treiben lassen und natürlich auch neue Lektüre entdecken. Das Team gibt persönliche Empfehlungen und hilft euch bei der Auswahl. Alles ganz entspannt in kleiner Runde. Der Eintritt ist frei und die Getränke gibt's auf Spendenbasis. Eine Anmeldung ist ebenfalls erwünscht. Auch um 18.30 Uhr geht's im Z-Quadrat sportlich gemütlich weiter beim offenen Spieleabend. Brettspiele, Kartenspiele, alles ist dabei. Ihr könnt einfach dazukommen oder auch eigene Spiele mitbringen. Die Teilnahme ist kostenfrei, Getränke gibt's vor Ort zu fairen Preisen und eine Anmeldung ist nicht zwingend nötig, hilft aber bei der Planung, wenn ihr in größerer Runde auftauchen solltet. Und schon mal zum Vormerken fürs lange Wochenende, ihr Lieben. Ab Vatertag, also ab Donnerstag, startet beim Weingut Kruppenbacher in Jugenheim das Hoffest. 3 Tage lang gibt's dort Wein, Musik und jede Menge gute Stimmung. Mit Weinprobe, Wein- und Sektbar, Live-Musik und auch Programm für Kinder wie Hüpfburg und Kinderschminken ist alles dabei. Und falls das Wetter nicht mitspielen sollte, kein Problem. Ein Festzelt sorgt dafür, dass trotzdem gefeiert werden kann. Wir wünschen euch viel Spaß und gute Unterhaltung bei allem. Ganz egal, für was ihr euch entscheidet.

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1: Ich begrüße recht herzlich unseren Weinexperten Herbert Egner im Studio.
2: Hallo Eva.
1: Du hast uns heute etwas Verführerisches mitgebracht, nämlich eine Naschkatze.
2: Ja, die habe ich gefunden in Ülversheim beim Weingut Götz, beim Winzer Holger Götz.
1: Mensch, du kannst doch nicht einfach die Katze vom Hof nehmen, oder meinst du hier wohl den Wein?
2: Ja, die Naschkatze, das ist natürlich ein Wein, ein Weißwein-Cuvée von Riesling und Sauvignon Blanc, also zwei Drittel Riesling, ein Drittel Sauvignon Blanc. Und das ist mal eine ganz neue Variante eines Weißwein-Cuvées. Und die hat auch besondere Charakterstärke, einen besonderen Ausdruck. Und der Winzer hat ihn hier feinherb daherkommen lassen, deswegen auch etwas Leckeres, etwas zum Naschen. Und da lag es nahe, diesen Namen zu vergeben, Naschkatze.
1: Das Weingut Götz, das ist ja auch ein Biobetrieb, richtig?
2: Ja, nach den Kriterien von Bioland. Und das ist eben auch wichtig, dass nachhaltig da gearbeitet wird im Weinberg, im Keller und auch sonst im Betrieb, dass man da durchgängig diese nachhaltigen Kriterien erfüllt. Und dann dankt es einem auch die Natur mit besonders guter Qualität.
1: Das Wetter da draußen wird auch immer schöner und wärmer. Und tatsächlich ist die Naschkatze ein richtiger Sommerwein.
2: Es soll ein leichter Wein sein. Mhm. Der schmeckt besonders bei hohen Temperaturen sehr erfrischend, sehr durstlöschend und süffig. Und das macht richtig Spaß. Da hat man Trinkfreude und einen sehr, sehr guten Trinkfluss. Ich denke, das können wir gleich mal testen.
1: Im Weinglas ist eine recht hellgelbe Farbe.
2: Ja, so eine Zitrusfarbe. Und wenn wir die Nase mal übers Glas halten und etwas schwenken, dann riechen wir sofort die Zitrusaromen vom Riesling. Im Hintergrund ein bisschen Pfirsich. Das wird am Gaumen noch ein bisschen deutlicher werden. Und die Aromarebsorte Sauvignon Blanc mit Cassis und Holunder, das kommt auch ganz gut in die Nase. Das kann man schon leicht erahnen. Zum Wohl.
1: Zum Wohl.
2: Ja, das ist sehr schön ausbalanciert zwischen den beiden Rebsorten. Die Frische durch die sanfte Weinsäure, die von den Aromen und der Restsüße schön eingebunden ist, gepaart mit den Pfirsicharomen des Rieslings und grüne Aromen vom Sauvignon Blanc, frisches Gras, Stachelbeere und florale Noten. Ein tolles Geschmackserlebnis.
1: Ich muss sagen, der Name Naschkatze ist hier wirklich volles Programm. Es ist ein richtig lecker Schleckerwein. Da möchte ich direkt den nächsten Schluck verkosten.
2: Ja, Nomen est Omen, sagt der Lateiner. Ja, der Name ist eine Vorbedeutung und das hat der Winzer zutreffend so ausgewählt. Und man kann sich darüber freuen, dass immer wieder solche Kreationen hervorgebracht werden, die uns Lebensfreude und Gelassenheit schenken.
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3: Wunderbar, und ihr könnt euch ein Fläschchen dieses leckeren Weins sichern. Natürlich ganz einfach. Ihr solltet nur mitmachen, unsere Frage beantworten und das am besten richtig. Mainz 304 3441 telefonisch oder gerne auch per WhatsApp. Aus welchen Rebsorten besteht die Naschkatze? Ihr habt es ja eben gerade gehört. Bei unserem Antenne Mainz Weinexperten Herbert Egner. Aus welchen Rebsorten besteht die Naschkatze? Wisst ihr es? Dann macht gerne mit. Mainz 304 3441. Wir drücken euch ganz fest die Daumen für ein Fläschchen dieses leckeren Weins.

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1: Mit Robert Schäfer einen schönen guten Tag. In Mainz ist es gestern Abend gegen 19.30 Uhr zu einem schweren Verkehrsunfall kurz vor dem Autobahntunnel Hechtsheim gekommen. Es waren zwei PKWs und ein LKW beteiligt. Eine Person wurde dabei schwer verletzt und von Feuerwehr und Rettungsdienst in ein Krankenhaus transportiert. Insgesamt waren rund 30 Einsatzkräfte von Feuerwehr, Polizei und dem Rettungsdienst im Einsatz. Die Autobahn wurde für die Dauer der Rettungsmaßnahmen und der Unfallaufnahme durch die Polizei für mehrere Stunden voll gesperrt. Es kam zu erheblichen Verkehrsbehinderungen und einem langen Rückstau. Wie der Unfall entstanden ist, ist bislang unklar. Drei Kandidatinnen sind im Finale zur Wahl der Rheinhessischen Weinmajestäten 2026-27. Das hat der Verein Rheinhessenwein mitgeteilt. Jeanette Goldschmidt, Sophia Heidenreich und Lisa Wolf haben sich gegen die weiteren Bewerberinnen und Bewerber durchgesetzt. Der Vorentscheid hat in diesem Jahr zum ersten Mal stattgefunden. Man freue sich über die hohe Zahl der Bewerberinnen und Bewerber. Gerade für die Ansprache jüngerer Zielgruppen sei es wichtig, dass man junge, authentische Botschafterinnen und Botschafter habe, die Rheinhessen deutschlandweit vertreten, so Stefan Braunewell, Vorsitzender des Vereins Rheinhessenwein. Das Finale findet Mitte September in Ingelheim statt. Mit der offiziellen Übergabe des Abschlussberichtes an den Mainzer Oberbürgermeister Nino Hase endet heute die Arbeit des Interessenbeirats im Teilprojekt M wie Zukunft, Meine Straßenbahnstadt, Heiligkreuzviertel und Uniklinik. Das hat die Stadt mitgeteilt. Dazu soll heute auch das ehrenamtliche Engagement der Mitglieder und die intensive Zusammenarbeit aller Beteiligten gewürdigt werden. Der Interessenbeirat empfiehlt in seinem Abschlussbericht eine Vorzugsvariante für die künftige Straßenbahnführung. Falls diese sich als nicht umsetzbar herausstellen sollte, wurden noch ergänzende Streckenführungen benannt. Der Interessenbeirat war das zentrale Element in dem Beteiligungsprozess der Stadt Mainz und der Mainzer Mobilität. Der hessische Innenminister Roman Poseck hat gestern in Wiesbaden Förderbescheide in Höhe von rund 420.000 Euro für die Katastrophenschutzausbildung übergeben. Das hat das Innenministerium in Wiesbaden mitgeteilt. Die Gelder sollen in die Ausbildung von Einsatzkräften fließen. ASB, DLRG, DRK und Johanniter Unfallhilfe sowie der Malteser Hilfsdienst seien seit Jahrzehnten unverzichtbarer Partner für die Landesregierung und den hessischen Katastrophenschutz. Der Bevölkerungsschutz bleibe Priorität, so Poseck.
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2: Frisch und wechselhaft ist dieser Dienstag heute hier bei uns im Antenne Mainzland, ihr Lieben. Viel Wind, Wolken und immer wieder sind auch mal ein paar einzelne Regentropfen oder gar Schauer möglich. Das Ganze bei momentanen 10 Grad. Die messen wir hier bei uns am City-Studio am Fischtorplatz in der Mainzer Innenstadt auf der Rheinstraße. 10 Grad sind es auch in Ebersheim, am St. Laurentius zum Beispiel und auch in Hahnheim am Rathaus ebenfalls 10 Grad aktuell. Morgen ähnlich wie heute und auch der Feiertag, der Vatertag, der wird kühl und gemischt mit Sonne, Wolken und einzelnen möglichen Regenschauern zwischendurch. Schauen wir doch mal auf die Straßen im Antenne Mainzland. Bitte habt auf jeden Fall ein bisschen Zeit und Geduld auf sämtlichen Strecken durch die Innenstädte von Mainz und Wiesbaden, wenn ihr hier unterwegs seid. Stellenweise kann es auch wieder ein bisschen voller sein und zu Verzögerungen kommen. Wir schauen aber auch mal auf die Autobahnen, auf die A60 Rüsselsheim Richtung Mainz zwischen Weisenau und dem Kreuz Mainz-Süd. Aktuell 1 Kilometer Stau. Dann die A60 Richtung Bingen zwischen Lerchenberg und Dreieck Mainz. Hier haben wir stockenden Verkehr auf 1 Kilometer. Außerdem die A643 Wiesbaden Richtung Mainz zwischen Schiersteiner Kreuz und Dreieck Mainz. 6 Kilometer Stau und stockender Verkehr, wodurch es sich auch auf der A66 bis Wiesbaden-Mainzer Straße staut. Gute Fahrt und kommt sicher an. Habt den Fuß bitte nicht zu sehr auf dem Gaspedal, sonst könnte es durchaus sein, dass ihr noch irgendwo teuer geblitzt werdet. Muss ja nicht sein, aber falls ihr irgendwas entdeckt habt, Staus oder Blitzer seht, könnt ihr uns liebend gerne uns einfach Bescheid geben. Telefonisch oder gerne auch per WhatsApp unter Mainz 304 3441 und wir sagen es dann natürlich sofort an alle anderen weiter. Einen Blitzer haben wir, einen weißen Caddy, das ist ein mobiler, am Schinnergraben in Hechtsheim. Da sind 30 erlaubt. Birgit aus Kastell, Dankeschön fürs Bescheid geben. Außerdem ein mobiler Blitzer am Fort Gonsenheim Richtung Gonsenheim, versteckt im Gebüsch, kurz vor dem Bahnübergang. Da sind 30 erlaubt. Dankeschön fürs Melden an Ivo aus Finden. Ein Enforcement-Blitzer steht auf der Rheinallee Richtung Mombach, Höhe der Stadtwerke, kurz vor der grünen Brücke. Da sind 30 erlaubt. Gabi aus der Neustadt, danke dir. Dann haben wir einen Enforcement-Blitzer am Ortseingang Ginsheim, direkt am Friedhof in Richtung Neckarstraße. Hier sind 50 erlaubt. Und einer auf der A63 Alzey Richtung Mainz, unterhalb der A60 im Kreuz Mainz-Süd. Da steht der Enforcement-Blitzer drin. 100 sind hier erlaubt. Bitte nicht zu schnell fahren. Gute Fahrt und kommt sicher an. Und wenn ihr, wie gesagt, noch irgendwas entdeckt habt, gern Bescheid geben.
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2: Kommt gut in den Feierabend an diesem Dienstagnachmittag. Ich bin Heiko Gille. Schön, dass ihr dabei seid.
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0: Das sind die Giant Rooks mit Want It Back auf Antenne Mainz. Schön, dass ihr dabei seid, ihr Lieben, an diesem Dienstagnachmittag. Ja, neue Ministerien, neue Gesichter und ein designierter Ministerpräsident. Die CDU in Rheinland-Pfalz hat heute ihr Regierungsteam vorgestellt. Und bei der Präsentation in Mainz, da wurde klar, die kommende Landesregierung setzt auf einige neue Namen im Kabinett. Dr. Helmut Martin soll künftig das Ministerium für Justiz und Verbraucherschutz übernehmen. Auch Achim Schwickert wird Teil der neuen Landesregierung. Der bisherige Vorsitzende des Landkreistages Rheinland-Pfalz übernimmt das Ministerium für Inneres, Integration und Verkehr. Außerdem bekommt Christine Schneider eine neue Aufgabe. Die bisherige Europaabgeordnete wird Ministerin für Landwirtschaft, Weinbau, Umwelt und Forsten. Und der designierte Ministerpräsident Gordon Schnieder beschreibt sein neues Regierungsteam einmal so.
1: Wir haben eine Bestenauswahl gemacht mit Kandidatinnen und Kandidaten, sowohl aus den eigenen Reihen wie auch von extern, wo ich fest von überzeugt bin, dass wir genau in den Ministerien die besten Führungspersönlichkeiten haben, auch mit den Staatssekretärinnen und Staatssekretären das richtige Personal an die Seite stellen, um dann auch erfolgreich in die nächsten 5 Jahre zu gehen.
0: Ja, gleichzeitig kündigte Schnieder an, den Vorsitz der CDU Rheinland-Pfalz abzugeben. Als Nachfolger schlägt er Dr. Christoph Gensch vor. Neue Bildungsministerin wird Dr. Ute Eiling-Hüttig. Sie hat bereits heute erste Schwerpunkte ihrer Arbeit genannt.
2: Ich bin relativ gut im Thema drin, was im Augenblick die Situation ist. Aber dazu gehören verschiedenste Dinge. Das kann man nicht an einer Stelle reparieren. Da gibt es verschiedene Aspekte, die man bedenken muss. Und es betrifft alle, und zwar die gesamte Schulfamilie. Insofern möchte ich mich darum kümmern, dass es auf der einen Seite Kinder und Jugendlichen gerecht wird, dass es den Eltern gerecht wird und dass es vor allen Dingen auch denjenigen, die diese Rohstoffgeist bearbeiten, nämlich den Lehrkräften, gut geht. Und da wird sich jetzt im Anschluss, werden sich Gespräche entwickeln, man wird sich informieren, sich zusammensetzen und dann überlegen, wo wir da genau ansetzen müssen. Aber das werden verschiedene Punkte sein.
0: Komplettiert wird das Team übrigens durch Markus Klein. Er übernimmt künftig das Ministerium für Bundes- und Europaangelegenheiten, Sport, Ehrenamt und Medien. Und wird gleichzeitig auch Chef der Staatskanzlei. Worauf er den Fokus legen möchte, das erklärt er uns mal selbst.
3: Es ist organisatorisch auf jeden Fall sinnvoll, Sport und Ehrenamt auch noch mal ganz anders herauszustellen, als das die ganze Zeit der Fall war. Es war ja immer so ein bisschen ein Anhängsel. Natürlich hat man da auch gute Arbeit gemacht, aber wir stellen es jetzt noch mal neu auf, geben dem Ganzen eine andere Sichtbarkeit. Und ich glaube, es ist auch richtig, dass die Medienpolitik auch in einem Haus gemacht wird, das Ministerium auch tatsächlich heißt. Wir sind das Vorsitzland der Rundfunkkommission der Länder. Das wollen wir auch bleiben und das findet sich jetzt alles in diesem neuen Ministerium auch wieder.
0: Ja, und da wird schon klar und deutlich, es gibt einige Veränderungen. Am Montag dann soll Gordon Schnieder offiziell zum Ministerpräsidenten von Rheinland-Pfalz gewählt werden. Also das sind wirklich spannende politische Tage aktuell.

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1: Wo früher ein Festungsring unsere Stadt am Wachstum hinderte, ist heute ein Erholungsgebiet. Klar, im Mittelalter war es natürlich immens wichtig, unsere schöne Stadt zu schützen. Allerdings sorgte dieser Festungsring dafür, dass unsere Stadt aus allen Nähten platzte. Was für ein Glück, dass wir heute friedlich miteinander leben können. Denn heute ist aus dem Festungsring der Mainzer Grüngürtel geworden. Südwestlich des Stadtparks bis zum Hauptbahnhof erstreckt er sich dort auf den alten Wallanlagen der einstigen Festungsstadt. Ein Erholungsstreifen, der einen Großteil der grünen Lunge unserer Stadt darstellt. Hingehen, durchatmen, wohlfühlen.
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1: Ich bin Thomas Brockt. Bundeskanzler Merz hat bei einem Treffen des Deutschen Gewerkschaftsbunds für tiefgreifende Sozialreformen geworben und dafür Pfiffe und Buhrufe kassiert. Deutschland könne nicht einfach so weitermachen wie in den letzten 20 Jahren, erklärte Merz in seiner Rede. Das Land müsse sich aufraffen.
2: Die Gewerkschafter fürchten Einschnitte bei der Rente und in der Gesundheitsvorsorge und lassen den Kanzler das spüren. Merz gibt Kontra, die Rentenreform mache man nicht aus Böswilligkeit, das sei Mathematik. Denn es gibt immer weniger junge Menschen, die die Renten immer mehr alter Menschen bezahlen. Rentenkürzungen seien aber nicht geplant. Die Bundesregierung will beim Koalitionsausschuss darüber sprechen, wie sie die Menschen weiter entlasten kann. Thomas Bremser, Nachrichtenredaktion.
1: Bundesgesundheitsministerin Wagen hat die geplanten Milliardeneinsparungen zur Entlastung der gesetzlichen Krankenkassen gegen Kritik der Ärzteschaft verteidigt. Es sei eine gemeinsame Kraftanstrengung und auch eine Zumutung, sagte Wagen beim Deutschen Ärztetag in Hannover. Sie sei aber notwendig. Mit der jetzigen Ausgabendynamik würde es ohne Reform über kurz oder lang auf einen Kollaps des Systems hinauslaufen. Bei dem einen oder anderen Punkt werde es aber auch noch Nachbesserungen geben, so Wagen. Der britische Premierminister Starmer will trotz Rücktrittsforderungen im Amt bleiben. Ein Verfahren seiner Partei zur Absetzung des Vorsitzenden sei nicht eingeleitet worden, sagte Starmer während einer Kabinettssitzung.
3: Starmer sagte, er übernehme die Verantwortung für die desaströsen Ergebnisse bei den jüngsten Kommunal- und Parlamentswahlen. Und er übernehme die Verantwortung dafür, den versprochenen Wandel umzusetzen. Er wolle es den Zweiflern beweisen, hieß es. Starmer steht extrem unter Druck. Viele Abgeordnete aus den eigenen Reihen haben öffentlich seinen Rücktritt gefordert. Auch Innenministerin Shabana Mahmood und Außenministerin Yvette Cooper rieten ihm, einen Zeitplan für seinen Abgang vorzulegen. Als Premierminister kann Starmer nicht abgewählt werden, allerdings ist die Absetzung als Parteichef möglich. Aus London, Philipp Detlefs.
1: Der Iran-Krieg hat das Leben in Deutschland im April sprunghaft verteuert. Stark gestiegene Energiepreise trieben die Inflationsrate mit 2,9% auf den höchsten Stand seit Januar 2024, wie das Statistische Bundesamt mitteilte. Schon im März hatte der Nahostkrieg die Inflationsrate kräftig auf 2,7% steigen lassen, nach 1,9% im Februar.
4: Soweit die Nachrichten aus Deutschland und der Welt und noch mehr Nachrichten für Mainz und Wiesbaden, die hören wir dann in einer halben Stunde, ihr Lieben. Die Temperaturen haben sich noch mal ein bisschen entwickelt, sind auf 12 Grad nochmal gestiegen, jetzt am Nachmittag hier bei uns am City-Studio, am Fischtorplatz in der Mainzer Innenstadt, auf der Rheinstraße messen wir die. Aber auch natürlich, wenn wir mal zu euch in die Region schauen, rüber nach Kastell, an die Reduit zum Beispiel, ebenfalls 12 Grad. Und 12 Grad sind es auch in Dienheim am Grillplatz aktuell. Kühler wird dann die kommende Nacht, da gehen die Werte wieder runter bis auf 6 Grad. Und morgen am Mittwoch dann ähnliches Wetter mit maximalen 14 Grad. Auch der Donnerstag am Vatertag, der bleibt eher kühl mit etwa 12 Grad tagsüber und frischen Nächten. Dazu weiterhin ein Mix aus Sonne, Wolken und einzelnen Schauern. So, schauen wir doch mal auf die Straßen im Antenne Mainzland, ihr Lieben. Wenn ihr unterwegs seid auf dem Weg in den Feierabend, wäre es ganz cool, wenn ihr euch ein bisschen mehr Zeit einplanen könntet. Hier und da kann es natürlich auch nochmal voller werden. Vor allem auch in den Innenstädten von Mainz und Wiesbaden braucht ihr da Zeit und Geduld. Und auch auf der A3 Frankfurt Richtung Köln zwischen Kelsterbach und Raunheim, da haben wir stockenden Verkehr an der Baustelle. Das Ganze 4 Kilometer lang aktuell. Außerdem die A60 Mainz Richtung Bingen zwischen Hechtsheim Ost und Dreieck Mainz, stockender Verkehr. Ihr braucht hier gute 10 Minuten mehr an Zeit. Und die A643 Wiesbaden Richtung Mainz zwischen Dotzheim und Gonsenheim. 5 Kilometer Stau und stockender Verkehr. Dadurch staut es sich auch auf der A66 ab Wiesbaden-Mainzer Straße. Wir wünschen euch eine gute und vor allem sichere Fahrt, ihr Lieben, wenn ihr unterwegs seid. Und lasst euch nicht blitzen. Falls das doch der Fall sein sollte, dann wäre das natürlich höchst unschön. Wir würden gerne aber auch alle anderen vor Blitzern auf dem Weg in den Feierabend warnen. So wäre es natürlich auch toll, wenn ihr irgendwas gesehen habt, vielleicht irgendwelche Blitzer entdeckt habt, sie uns dann einfach melden könntet. Zum Beispiel steht ein mobiler Blitzer, ein weißer Caddy, am Schinnergraben in Hechtsheim. Da sind 30 erlaubt. Birgit aus Kastell hat es gesehen und gemeldet. Vielen Dank fürs Bescheid geben. Außerdem ein mobiler Blitzer am Fort Gonsenheim in Richtung Gonsenheim, versteckt im Gebüsch, kurz vorm Bahnübergang. Da sind 30 erlaubt. Ivo aus Finden, vielen Dank fürs Melden. Dann haben wir einen Enforcement-Blitzer auf der Rheinallee Richtung Mombach, Höhe der Stadtwerke, kurz vor der Grünen Brücke. Da sind 30 erlaubt. Gabi aus der Neustadt, vielen Dank fürs Melden. Ein weiterer Blitzer ist ein Enforcement-Blitzer am Ortseingang Ginsheim, direkt am Friedhof Richtung Neckarstraße. Hier sind 50 erlaubt. Und noch einer auf der A63 Alzey Richtung Mainz. Und zwar unterhalb der A60 im Kreuz Mainz-Süd zwischen den Brückenpfosten. Da sind 100 erlaubt. Habt ihr noch mehr entdeckt? Wie gesagt, Staus oder Blitzer? Dann gern Bescheid geben und wir sagen es weiter. Kontaktiert uns.
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4: Und wenn ihr mit den Öffis unterwegs seid, auch im ÖPNV, bitte ein gültiges Ticket einstecken. Es wird verstärkt kontrolliert. Das ist der Fall zum Beispiel in der Buslinie 6 zwischen Nordfriedhof Wiesbaden und dem Wildpark in Gonsenheim.
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4: Jawohl, ja. Musikalisch freuen wir uns gleich auf Topic mit Breaking Me auf dem Weg in den Feierabend. Und wir begleiten euch mit dem Supermix die Greatest Hits und dem Besten von heute mit der neuen Nummer von Paula Stella und Love Sick.
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0: Topic mit Breaking Me auf Antenne Mainz um 11:11. Auf dem Weg in den Feierabend haben wir auch dieses Thema für euch, denn der Klimawandel ist ja, wie ihr wisst, auch längst bei uns in der Region angekommen. Ob Starkregen, heiße Sommer oder lange Trockenphasen, auch in Mainz und Rheinhessen sind die Folgen immer deutlicher spürbar. Und umso wichtiger sind Projekte, die direkt vor Ort etwas verändern. Genau solche Initiativen hat das Klimaschutzministerium Rheinland-Pfalz gestern beim Klimawettbewerb ausgezeichnet. Insgesamt wurden 12 innovative Projekte prämiert, verbunden mit einem Preisgeld von insgesamt 100.000 Euro. Und wie wichtig der Einsatz gegen den Klimawandel gerade auch auf kommunaler Ebene ist, das erklärt uns jetzt nochmal unsere noch Klimaschutzministerin Katrin Eder.
1: Wenn Klimaschutz gerade nicht so auf der Agenda steht, ist die Klimakrise einfach ja auch nicht weg. Und wir erleben, wenn wir diese vielen Orte in Rheinland-Pfalz jetzt hatten, erleben wir einfach, die Auswirkungen sind da. Auch wenn im Moment vielleicht anderes als wichtiger erscheint, es ist nicht weg und wir müssen nach wie vor Klimaschutz betreiben und auch Klimaanpassung betreiben, weil es sonst erhebliche Auswirkungen haben wird.
0: Ja, und die ausgezeichneten Projekte zeigen dabei eine große Vielfalt von klimafreundlicher Mobilität bis hin zu nachhaltiger Energiegewinnung. Für Katrin Eder ist der Wettbewerb deshalb auch ein Zeichen dafür, dass der kommunale Klimapakt Wirkung zeigt.
1: Klimaschutz in den Kommunen zeigt einfach den Leuten, dass es funktionieren kann und dass es auch zu einer Verbesserung der Lebensqualität beitragen kann. Wir hatten hier als Preisträger die Ortsgemeinde Rech im Ahrtal, wo sehr viel zerstört war, und die haben sich auf den Weg gemacht, ein sogenanntes kaltes Nahwärmenetz als Heizversorgung für den ganzen Ort anzubieten. Ich hörte jetzt hier auch gerade, dass die Bürgerinnen und Bürger jetzt zufrieden sind. Sie haben hier eine klimafreundliche Lösung. Trotzdem zeigt es einfach vor Ort, wie es gehen kann und gleichzeitig auch Lebensqualität erhöhen.
0: Und unter den Gewinnern ist auch das Mehrgenerationenhaus in Ingelheim. Ausgezeichnet wurde das Projekt dafür, Menschen im Alltag auf kreative Weise für Nachhaltigkeit zu begeistern. Andreas Möritz vom Repair Café des Hauses erzählt uns mal, was das Projekt denn so besonders macht.
2: Das Haus bietet vom Nähkurs, Sprachtreff, über Basteln, über Kochkurs, über Philosophiekurs, Yoga, eigentlich die ganze Bandbreite von A bis Z, wo man morgens ab 9 Uhr bis abends 22 Uhr irgendwelche Projekte mitmachen kann. Alles unterschwellig, für den Normalbürger erreichbar, barrierefrei alle Projekte. Inklusion leben wir auch. So lebt halt das ganze Haus. Und das halte ich eine schöne Wertschätzung für das ganze Haus, dass das hier so im Land anerkannt wird.
0: Ja, und das Preisgeld, das soll jetzt unter anderem in neue Werkzeuge für das Repair-Café fließen. Gleichzeitig hilft die Auszeichnung aber auch dabei, die wichtige Arbeit langfristig abzusichern. Und genau solche Projekte zeigen, Klimaschutz passiert nicht nur in großen Konferenzräumen, sondern direkt hier vor Ort, mitten im Alltag der Menschen.

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0: Justin Bieber und Sorry auf Antenne Mainz, kurz nach 5:30.
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2: Mit Robert Schäfer, einen schönen guten Tag. Der designierte Ministerpräsident Gordon Schnieder hat heute in Mainz das Regierungsteam der CDU für die kommende Legislaturperiode vorgestellt. Gleichzeitig kündigte er an, den Vorsitz der CDU Rheinland-Pfalz abzugeben. Als sein Nachfolger schlug er Dr. Christoph Gensch vor.
3: Markus Klein übernimmt künftig das Ministerium für Bundes- und Europaangelegenheiten, Sport, Ehrenamt und Medien und wird zugleich Chef der Staatskanzlei. Der bisherige Landtagsabgeordnete war bereits Mitglied des Rheinland-Pfälzischen Landtags. Neue Bildungsministerin wird Dr. Ute Eiling-Hütig. Sie war zuvor Mitglied des Bayerischen Landtags und dort unter anderem im Bildungsausschuss tätig. Auch Landrat Achim Schwickert gehört zum neuen Kabinett. Er übernimmt das Ministerium für Inneres, Integration und Verkehr. Zuvor war er bereits Vorsitzender des Landeskreistages Rheinland-Pfalz. Christine Schneider wird neue Ministerin für Landwirtschaft, Weinbau, Umwelt und Forsten. Sie war bislang für die CDU-CSU im Europäischen Parlament tätig. Komplementiert wird das Regierungsteam von Dr. Helmut Martin, der künftig das Ministerium für Justiz und Verbraucherschutz leiten soll. Katrin Brause-Zimmermann, Redaktion.
2: Am Montag soll Gordon Schnieder dann offiziell zum Ministerpräsidenten gewählt werden. Ein Taxifahrer ist am Sonntagabend in Wiesbaden Nordost von einem unbekannten Fahrgast bedroht und verletzt worden. Das meldet die Polizei Wiesbaden. Der unbekannte Täter nimmt zunächst ein Taxi, will dann aber nicht zahlen. Im Anschluss entwickelt sich ein Streitgespräch, der Täter zieht ein Messer und bedroht den Taxifahrer. Als der versucht, Hilfe zu holen, schlägt ihm der Unbekannte mehrfach mit dem Griffstück des Messers gegen den Hinterkopf. Dann flüchtet der Täter zu Fuß in Richtung Emserstraße Dürerplatz. Die Polizei ist jetzt auf der Suche nach Zeugen und bittet um Hinweise. Der Täter wird als männlich, etwa 20 bis 25 Jahre alt und ca. 1,70 Meter groß beschrieben. Er hat einen schwarzen Bart und schwarze lange Haare, die im Nacken zu einem Zopf gebunden waren. Dazu hat er dunkle Kleidung getragen. In Wiesbaden entsteht aktuell eine neue Selbsthilfegruppe für Menschen mit Autoimmunerkrankungen. Nach Infos der hessischen Landeshauptstadt sind Interessierte und Betroffene morgen zum Gründungstreffen eingeladen. In der Selbsthilfegruppe soll der Austausch der Betroffenen im Vordergrund stehen. Auch die Ernährung bei Autoimmunerkrankungen soll ein wichtiges Thema in der Gruppe sein. Betroffene sollen sich dadurch nicht alleine fühlen und in ihrer Lebensqualität gestärkt werden. Zu den bekanntesten Autoimmunerkrankungen zählen unter anderem Multiple Sklerose, Morbus Crohn und Hashimoto. Das Treffen findet morgen um 19 Uhr im Wiesbadener Bürgerkolleg statt. Forschende der Johannes Gutenberg-Universität Mainz haben neue Hinweise auf mögliche Teilchen der dunklen Materie gefunden. Wie die Universität mitteilt, konnten Wissenschaftler bislang unerforschte Wechselwirkungen zwischen Elektronen und Atomkernen analysieren. Grund dafür waren hochpräzise Messungen an speziellen Molekülen sowie Berechnungen mit dem Mainzer Supercomputer MOGON 2. Im Mittelpunkt der Studie stehen sogenannte Z-Bosonen, hypothetische Teilchen, die als mögliche Vermittler der dunklen Materie gelten. Laut den Forschenden schließt die Arbeit eine bisher bestehende Wissenslücke in der Teilchenphysik. Veröffentlicht wurden die Ergebnisse jetzt in der Fachzeitschrift Physical Review Letters. Die Stadt Mainz bietet jetzt zusammen mit der CO2 Online kostenlose Online-Tools rund um die Gebäudesanierung an. Im Modernisierungscheck gibt es Infos, ob der Energieverbrauch zu hoch ist und welche Maßnahmen etwas bringen. Dazu gibt es auch den Fördermittelcheck. Hier gibt es eine Übersicht zu den Fördermitteln von Bund, Ländern, Kommunen und Versorgern. Beim Wärmepumpencheck kann man herausfinden, ob das Gebäude für eine Wärmepumpe geeignet ist. Und beim Photovoltaikcheck können Interessierte prüfen, welche Einsparpotenziale das eigene Zuhause bietet.
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0: Ihr Lieben, die Temperaturen sind noch mal ein bisschen geklettert zum Feierabend. 12 Grad, die messen wir jetzt aktuell hier bei uns am City-Studio am Fischtorplatz in der Mainzer Innenstadt auf der Rheinstraße. Auch ganz schön, dass sich doch noch mal so ein bisschen die Sonne zeigt jetzt zum Feierabend. Ansonsten heute schon eher ein Tag mit frischem Wind, vielen Wolken. Zwischendurch hatten wir auch schon ein paar Regenschauer. In der Nacht wird es dann wieder kühler. Die Werte gehen runter bis auf 6 Grad. Morgen am Mittwoch dann ähnliches Wetter mit maximalen 14 Grad. Und auch der Donnerstag am Feiertag, da bleibt es am Vatertag, da bleibt es eher kühl mit etwa 12 Grad tagsüber und frischen Nächten. Dazu weiterhin ein Mix aus Sonne, Wolken und einzelnen Schauern. Wir schauen mal auf die Straßen im Antenne Mainzland um 17 Uhr und 36 Minuten, ihr Lieben, wenn ihr unterwegs seid und Ja, wenn ihr dabei seid, auf dem Weg in den Feierabend aufzubrechen, dann solltet ihr euch auf jeden Fall auf ein paar Verkehrsstörungen auch gefasst machen. Auf die A3 zum Beispiel mal geschaut, Frankfurt Richtung Köln zwischen Kelsterbach und Raunheim. Da haben wir 4 Kilometer stockenden Verkehr an der Baustelle. Dann geht's weiter mit der A60 Richtung Bingen zwischen Hechtsheim Ost und Dreieck Mainz. Stockender Verkehr. Hier braucht ihr gute 10 Minuten mehr an Zeit. Und die A643 Wiesbaden Richtung Mainz zwischen Dotzheim und Gonsenheim. Aktuell 5 Kilometer Stau und stockender Verkehr und dadurch staut es sich auch auf der A66 ab Wiesbaden-Mainzer Straße. Ansonsten habt auf jeden Fall Zeit und Geduld auf sämtlichen Strecken durch die Innenstädte von Mainz und Wiesbaden, wenn ihr unterwegs seid. Stellenweise kann es hier auch noch ein bisschen voller sein und zu Verzögerungen kommen, zum Beispiel auch auf der Saarstraße zwischen Unigelände und Europakreisel. Teilweise dichter Verkehr, genauso auch in Hechtsheim, auf der Geschwister-Scholl-Straße in beiden Richtungen sowie Richtung Kreisel am Pariser Tor, streckenweise Stop-and-Go-Verkehr. Auf der Theodor-Heuss-Brücke in beiden Richtungen und auch in Kastell auf der Bölke-Straße teilweise Stau oder stockender Verkehr. Und stockender Verkehr auch in Gustavsburg auf der Darmstädter Landstraße über die Mainbrücke nach Kostheim wegen der Sanierungsarbeiten an der vollgesperrten A671 zwischen Hochheim Süd und Gustavsburg noch bis Anfang Juni. Blitzer gibt's auch auf dem Weg in den Feierabend. Wo die stehen, das erzählen wir euch natürlich auch immer gerne. Aber falls ihr schon irgendwas gesehen habt, Staus oder Blitzer auf dem Weg in den Feierabend entdeckt, dann dürft ihr natürlich auch uns liebend gerne Bescheid geben. Das ist ganz easy. Telefonisch oder gern auch per WhatsApp unter Mainz 304 3441. Und wir kriegen die dann direkt hier auf dem Bildschirm und können es von hier aus vorlesen und alle anderen warnen. Zum Beispiel, wenn der weiße Caddy wieder steht. Am Schinnergraben in Hechtsheim, da sind 30 erlaubt. Birgit aus Kastell hat es gesehen und gemeldet. Vielen Dank fürs Bescheid geben. Ein weiterer Blitzer steht am Fort Gonsenheim Richtung Gonsenheim, versteckt im Gebüsch. Kurz vorm Bahnübergang, da sind 30 erlaubt. Ivo aus Finden, hab vielen Dank. Außerdem ein Enforcement-Blitzer auf der Rheinallee Richtung Mombach, Höhe der Stadtwerke, kurz vor der Grünen Brücke. Bitte nicht schneller als 30 fahren. Gabi aus der Neustadt, danke dir fürs Melden. Ein weiterer Enforcement-Blitzer steht am Ortseingang Ginsheim, direkt am Friedhof, in Richtung Neckarstraße. Hier sind 50 erlaubt und dann noch ein weiterer auf der A63, Kaiserslautern Richtung Mainz, unter der Brücke im Kreuz Mainz-Süd. Bitte nicht schneller als 100 fahren. Gute Fahrt, kommt sicher an.
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0: Ich bin Heiko Gille und begleite euch in Richtung Feierabend mit dem Supermix. 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

0: Drop Dead.
1: Sehr cool. Olivia Rodrigo mit Drop Dead. Auf Antenne Mainz, auf dem Weg in den Feierabend. Und ihr Lieben, wir träumen uns jetzt schon mal 2 Tage voraus. Dann geht's nämlich endlich wieder los am Rhein. Ein Glas Wein in der Hand, dazu Live-Musik im Ohr. Klingt nach einem ziemlich guten Plan, oder? Und genau das erwartet euch von Donnerstag bis Sonntag beim Mainzer Weinufer. Den musikalischen Auftakt am letzten Veranstaltungstag, also am 17. Mai, machen Late Lounge 2. Und Silke Vorrat und Alexander Werum zeigen, wie viel Atmosphäre man mit ganz wenig schaffen kann. Ein Klavier, eine Cajon, ein Looper und 2 vielseitige Stimmen. Und dazu gibt's Klassiker und moderne Songs irgendwo zwischen Pop, Jazz, Soul und Nouvelle Chanson. Perfekt also für alle, die es entspannt und musikalisch abwechslungsreich mögen. Was die Gruppe zu ihrem Sound selbst sagt, das haben sie uns mal höchstpersönlich erzählt.
2: Also sagen wir so, wir interpretieren Songs, die man eigentlich so kennt, die man auch hier so hört und sonst wo, auf unsere eigene Art. Und dort spielen wir ja zu zweit. Das Besondere daran ist, dass der Alex sitzt auf einer Cajon und der hat einen Looper. Ich sag immer, das ist Ed Sheeran für den Hausgebrauch. Der loopt dann die Grooves, weil bei uns kommt ja nichts aus der Dose. Also egal, auch wenn wir zu zweit spielen, ist immer alles live. Und dann spielt er mit der linken Hand Bass und rechts Klavier und singt dabei noch und ich bin vor allen Dingen schön und sicher.
1: Ja, und später am Abend wird es dann auch nochmal richtig schwungvoll. Ab 18.30 Uhr steht Santana Party auf der Bühne. Eine 6-köpfige Tribute-Band, die den legendären Sound von Carlos Santana nach Mainz bringt. Mit viel Leidenschaft, Gitarrensounds, voller Energie und einem Hauch kalifornischer Sonne wollen sie echtes Santana-Feeling ans Rheinufer bringen. Worauf ihr euch freuen dürft, hat uns die Band höchstpersönlich verraten.
3: Das ist Partymusik, würde ich mal sagen. Angefangen von solchen Brechern wie Oye Como War. Mhm. Aber ich denke mal, das Publikum wird auch ein starkes Aha-Erlebnis haben, wenn sie sowas wie Black Magic
4: wurden. Oh, geil. Ja.
3: Samba Party, vielleicht Europa. Mhm. Wir haben aber auch so selten gespielte Perlen von Santana. Und ich denke mal, das wird so ein bisschen den Unterschied machen zu anderen Santana-Tribute-Bands, dass unser Repertoire da ein bisschen weiter gefasst ist. Also, wir freuen uns auf eine Party mit euch. Deswegen sind wir da. Und ich denke mal, die Uhrzeit und Wetter hoffentlich wird damit.
4: Das wird alles passen, natürlich.
1: Und da würde ich doch mal sagen, das kann sich auf jeden Fall sehen und hören lassen, das Programm. Oder also, ihr Lieben, kommt vorbei beim Mainzer Weinufer direkt am Rhein mit Live-Musik auf der Bühne von Antenne Mainz. Gutem Wein und entspannter Stimmung perfekt, um den Abend gemütlich ausklingen zu lassen. Das wird ein Fest par excellence. Und ihr könnt gerne natürlich auch noch mal im Internet schauen. 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Mit einem Online-Plan, mit einem Weinufer-Walk, das Musikprogramm ist drauf und ihr findet natürlich auch die Partner und Unterstützer, die dieses Fest ermöglichen und da zählen wir auch dazu, glücklicherweise. Ihr Lieben, wir freuen uns auf euch und wollen mit euch feiern vom 14. bis zum 17. Mai hier bei uns in Mainz beim Mainzer Weinufer. Lasst euch das nicht entgehen. Raymond mit Tonight, jetzt an dieser Stelle 17 Uhr und gleich 49 Minuten.

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1: Ich bin Thomas Brockt. Bundesarbeitsministerin Baas hat beim Deutschen Gewerkschaftsbund um Mitwirkung bei Reformen geworben und ihren persönlichen Einsatz gegen Sozialabbau versprochen. Die Unterschiede zwischen Union und uns waren selten so deutlich spürbar wie heute, sagte die SPD-Chefin beim DGB-Bundeskongress in Berlin. Während Kanzler Merz zuvor von den Delegierten für die Ankündigung geplanter Reformen ausgebuht worden war, erhielt Baas immer wieder Beifall. Am Abend berät der Koalitionsausschuss im Kanzleramt über den weiteren Kurs von Schwarz-Rot. Immer höhere Beiträge bei sinkenden Leistungen, die Zufriedenheit mit dem deutschen Gesundheitssystem bröckelt. 62% sind mit der Gesundheitsversorgung zufrieden. Das zeigt eine Allensbach-Umfrage im Auftrag der Krankenkasse DAK Gesundheit. Vor rund 10 Jahren waren es noch mehr als 80%.
2: Mehr als jeder Dritte hat in den vergangenen 2-3 Jahren eher schlechtere Erfahrungen mit der ärztlichen Versorgung gemacht. Erlebnisse, die sich natürlich in der aktuellen Umfrage niederschlagen. Bis 2022 lag die Zufriedenheit rund 10 Jahre lang stabil bei über 80%. Dann ging's bergab. Und knapp 60% erwarten, dass die Gesundheitsversorgung in den kommenden 10 Jahren noch schlechter wird. Thomas Thonfeld, Nachrichtenredaktion.
1: Deutschlands größter Rüstungskonzern Rheinmetall ist in die Produktion von Kamikaze-Drohnen eingestiegen. Firmenchef Pappberger kündigte in der Online-Hauptversammlung an, dass am Standort Neuss die Serienproduktion startet.
3: Kamikaze-Drohnen haben eine Reichweite von bis zu 100 Kilometern. Sie können bis zu 70 Minuten am Himmel kreisen, ein Ziel anvisieren, auf welches sie dann stürzen und explodieren. Ohne Sprengkopf werden sie auch zur Aufklärung eingesetzt. Rheinmetall baut diese Drohnen bereits in Braunschweig. Jetzt wird die Produktion auf den Standort Neuss bei Düsseldorf ausgeweitet. Früher wurden in dem Werk Autoteile gefertigt. Diana Kramer, Nachrichtenredaktion.
1: Der Iran-Krieg hat das Leben in Deutschland im April sprunghaft verteuert. Stark gestiegene Energiepreise trieben die Inflationsrate mit 2,9% auf den höchsten Stand seit Januar 2024, wie das Statistische Bundesamt mitteilte. Schon im März hatte der Nahostkrieg die Inflationsrate kräftig auf 2,7% steigen lassen, nach 1,9% im Februar.
4: Soweit die Nachrichten aus Deutschland und der Welt und noch mehr Nachrichten für Mainz und Wiesbaden, die hören wir dann in exakt einer halben Stunde. Die Temperaturen durchaus auch zum Feierabend immer noch ein bisschen frischer. 10 Grad, die messen wir aktuell hier bei uns am City-Studio am Fischtorplatz in der Mainzer Innenstadt auf der Rheinstraße. Heute sowieso an diesem Dienstag ein eher kühler Tag mit frischem Wind, vielen Wolken, zwischendurch auch mal ein paar Regenschauern rund um Mainz und Wiesbaden. Aber zum Feierabend haben wir eben sogar auch schon mal so ein bisschen Sonne gesehen, ein bisschen Sonne entdeckt. Also es hat durchaus auch schon schöne Phasen heute gehabt. Das Ganze jetzt aktuell, wie gesagt, mit 10 Grad immer noch. Im Laufe des Abends wird es dann frischer. Ja, sobald die Sonne weg ist, wird es dann auch kühler. Sobald es dunkel wird, gehen die Temperaturen runter auf bis zu 6 Grad. Morgen am Mittwoch dann ähnliches Wetter mit maximalen 14 Grad. Und auch der Donnerstag am Vatertag, der bleibt eher kühl mit etwa 12 Grad tagsüber und frischen Nächten. Dazu weiterhin ein Mix aus Sonne, Wolken und einzelnen Schauern.
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4: Schauen wir doch mal auf die Straßen, auf die A3, Frankfurt Richtung Köln zwischen Kelsterbach und Raunheim. Da haben wir momentan 4 Kilometer stockenden Verkehr an der Baustelle. Weiter geht's mit der A60 Richtung Bingen zwischen Hechtsheim Ost und Dreieck Mainz. Stockender Verkehr. Plant euch mal gute 10 Minuten mehr an Zeit ein. Und die A643 Wiesbaden Richtung Mainz zwischen Dotzheim und Gonsenheim. Rund 5 Kilometer Stau oder Stop-and-Go-Verkehr. Dadurch staut es sich auch auf der A66 ab Wiesbaden-Mainzer Straße. Gute Fahrt und kommt sicher an. Fahrt bitte nicht zu schnell auf dem Weg in den Feierabend. Wir wollen ja nicht, dass ihr geblitzt werdet. Ein weißer Caddy zum Beispiel macht Bilder am Schinnergraben in Hechtsheim. Da sind 30 erlaubt. Birgit aus Kastell, Dankeschön fürs Melden. Dann haben wir einen Enforcement-Blitzer auf der Rheinallee Richtung Mombach. Höhe der Stadtwerke kurz vor der grünen Brücke. Da sind 30 erlaubt. Gabi aus der Neustadt hat es gesehen und gemeldet. Dankeschön dafür. Außerdem ein Enforcement-Blitzer am Ortseingang Ginsheim, direkt am Friedhof in Richtung Neckarstraße. 50 dürft ihr hier fahren. Und doppelt so viel ist erlaubt auf der A63 Alzey Richtung Mainz unterhalb der A60 am Kreuz Mainz Süd zwischen den Brückenpfosten versteckelt. Da sind 100 erlaubt. Ja, gute Fahrt, kommt sicher an. Und wie gesagt, falls ihr noch irgendwas entdeckt habt, gern Bescheid geben. Telefonisch oder lieben gern auch per WhatsApp. Und wir sagen es weiter unter Mainz 304 3441.
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4: Ja, und gleich wollen wir noch mal gemeinsam herausfinden, wo denn heute noch was los ist. Unsere Veranstaltungstipps, die gibt's in ein paar Minuten. Lohnt sich dran zu bleiben.
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4: Ich bin Heiko Gille. Servus.

0: Clean Bandit und Symphony auf Antenne Mainz. Kommt gut in den Feierabend, ihr Lieben.
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0: Ja, ihr Lieben, heute Abend, da wird's in Mainz entspannt, gesellig und ein bisschen zum Durchatmen. Genau das Richtige nach einem langen Tag. Um 18.30 Uhr lädt nämlich die Cadabella Buchhandlung in Mainz zu einem gemütlichen Bücherabend ein. Ihr könnt ihr ganz in Ruhe durch die Regale stöbern, euch treiben lassen und neue Lektüre entdecken. Das Team gibt persönliche Empfehlungen und hilft euch bei der Auswahl. Alles ganz entspannt und in kleiner Runde. Der Eintritt ist frei und Getränke gibt's auf Spendenbasis und eine Anmeldung ist erwünscht. Ebenfalls um 18.30 Uhr geht's gleich im Z-Quadrat sportlich gemütlich weiter. Beim offenen Spieleabend Brettspiele, Kartenspiele, alles ist dabei. Ihr könnt einfach dazukommen oder auch eigene Spiele mitbringen. Die Teilnahme ist kostenfrei und Getränke gibt's vor Ort zu fairen Preisen. Eine Anmeldung ist nicht zwingend nötig, aber hilft auf jeden Fall bei der Planung, wenn ihr zum Beispiel in größerer Runde auftauchen solltet. Und schon mal zum Vormerken fürs lange Wochenende. 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Wir wünschen euch viel Spaß und gute Unterhaltung. Ja, bei allem, ganz egal, für was ihr euch am Ende entscheidet.

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1: Jetzt wird's funky hier bei uns, ihr Lieben, mit Diana Ross. Upside Down. Diana Ross, die schon in den 60ern als Leadsängerin der Supremes für Hits sorgte, setzte mit Upside Down einen neuen Meilenstein in ihrer Solokarriere. Der Song stammt aus ihrem Album Diana, das komplett vom Produzentenduo Nile Rodgers und Bernard Edwards von Chic gestaltet wurde. Und das hört man. Mit seinem unverwechselbaren Disco-Funk-Sound wurde Upside Down ein weltweiter Hit und erklomm in den USA die Spitze der Charts. Hierzulande war er ebenfalls ein Dauerbrenner in Clubs und auf Partys. Kleiner Funfact noch, Diana Ross und Nile Rodgers hatten anfangs eine kleine Meinungsverschiedenheit über den Song, aber am Ende wurde daraus eine der erfolgreichsten Gemeinschaftsproduktionen der Musikgeschichte. Upside Down ist nämlich bis heute ein echter Tanzflächenklassiker. Funky, groovy und einfach zeitlos.

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1: Mit Robert Schäfer einen schönen guten Abend. Der designierte Ministerpräsident Gordon Schnieder hat heute in Mainz das Regierungsteam der CDU für die kommende Legislaturperiode vorgestellt. Gleichzeitig kündigte er an, den Vorsitz der CDU Rheinland-Pfalz abzugeben. Als sein Nachfolger schlug er Dr. Christoph Gensch vor.
2: Markus Klein übernimmt künftig das Ministerium für Bundes- und Europaangelegenheiten, Sport, Ehrenamt und Medien und wird zugleich Chef der Staatskanzlei. Der bisherige Landtagsabgeordnete war bereits Mitglied des Rheinland-Pfälzischen Landtags. Neue Bildungsministerin wird Dr. Ute Eiling-Hütig. Sie war zuvor Mitglied des Bayerischen Landtags und dort unter anderem im Bildungsausschuss tätig. Auch Landrat Achim Schwickert gehört zum neuen Kabinett. Er übernimmt das Ministerium für Inneres, Integration und Verkehr. Zuvor war er bereits Vorsitzender des Landeskreistages Rheinland-Pfalz. Christine Schneider wird neue Ministerin für Landwirtschaft, Weinbau, Umwelt und Forsten. Sie war bislang für die CDU-CSU im Europäischen Parlament tätig. Komplementiert wird das Regierungsteam von Dr. Helmut Martin, der künftig das Ministerium für Justiz und Verbraucherschutz leiten soll. Katrin Brause-Zimmermann, Redaktion.
1: Am Montag soll Gordon Schnieder dann offiziell zum Ministerpräsidenten gewählt werden. Ein Taxifahrer ist am Sonntagabend in Wiesbaden-Nordost von einem unbekannten Fahrgast bedroht und verletzt worden. Das meldet die Polizei Wiesbaden. Der unbekannte Täter nimmt zunächst ein Taxi, will dann aber nicht zahlen. Im Anschluss entwickelt sich ein Streitgespräch, der Täter zieht ein Messer und bedroht den Taxifahrer. Als der versucht, Hilfe zu holen, schlägt ihm der Unbekannte mehrfach mit dem Griffstück des Messers gegen den Hinterkopf. Dann flüchtet der Täter zu Fuß in Richtung Emserstraße Dürerplatz. Die Polizei ist jetzt auf der Suche nach Zeugen und bittet um Hinweise. Der Täter wird als männlich, etwa 20 bis 25 Jahre alt und ca. 1,70 Meter groß beschrieben. Er hat einen schwarzen Bart und schwarze lange Haare, die im Nacken zu einem Zopf gebunden waren. Dazu hat er dunkle Kleidung getragen. Die rheinland-pfälzische Klimaschutzministerin Katrin Eder hat gestern in Mainz die Preisträgerprojekte des Klimawettbewerbs ausgezeichnet. Die 12 Projekte haben insgesamt 100.000 Euro bekommen. Sie wurden in 4 Kategorien ausgezeichnet. Unter ihnen ist auch das Mehrgenerationenhaus in Ingelheim. Das wurde dafür ausgezeichnet, im Alltag Menschen für Nachhaltigkeit zu begeistern. Dazu Klimaschutzministerin Katrin Eder.
3: Projekte auszuzeichnen, die sich vor Ort für Klimaschutz einsetzen und die Dinge umsetzen. Also ganzer bunter Strauß von Dingen, die man machen kann, um Klimaschutz und Nachhaltigkeit voranzubringen. Und das sind Projekte, denen ein bisschen Geld auch gut tut. Und deswegen war das schön, dass ausgerechnet der kommunale Klimaschutz jetzt auch mein letzter Termin war.
1: Teilnehmen konnten Mitgliedskommunen des kommunalen Klimapaktes und gemeinnützige Organisatorinnen aus Rheinland-Pfalz. Die Mainzer Caritas appelliert dafür, die Tagespflege als wichtigen Baustein in der Altenhilfe zu stärken. Zum heutigen Tag der Pflege macht die Caritas darauf aufmerksam, dass bundesweit mehr als 80% der Pflegebedürftigen zu Hause versorgt werden. Dies führe berufstätige oder selbst gesundheitlich eingeschränkte Angehörige häufig an ihre Grenzen. Genau hier solle das Angebot der Tagespflege Abhilfe schaffen. Hier werden Pflegebedürftige an einem oder mehreren Tagen die Woche tagsüber für etwa 8 Stunden betreut und versorgt. Dabei profitieren sie von einer abwechslungsreichen Tagesgestaltung. Es wird zum Beispiel zusammen gekocht, gesungen oder Gymnastik gemacht. Diese Versorgungsform sei eine Win-Win-Situation, so Caritas-Direktorin Regina Freisberg. Die Caritas im Bistum Mainz betreibt aktuell 8 solcher Tagespflegeeinrichtungen in Hessen und Rheinland-Pfalz. Der hessische Innenminister Roman Poseck hat gestern in Wiesbaden Förderbescheide in Höhe von rund 420.000 Euro für die Katastrophenschutzausbildung übergeben. Das hat das Innenministerium in Wiesbaden mitgeteilt. Die Gelder sollen in die Ausbildung von Einsatzkräften fließen. ASB, DLRG, DRK und Johanniter-Unfallhilfe sowie der Malteser-Hilfsdienst seien seit Jahrzehnten unverzichtbarer Partner für die Landesregierung und den hessischen Katastrophenschutz. Der Bevölkerungsschutz bleibe Priorität, so Poseck.
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4: Der Dienstag ist frisch und wechselhaft heute, den ganzen Tag über schon hier bei uns im Antenne Mainzland. Zum Feierabend kam mal so ein bisschen was von der Sonne zu Gesicht bekommen. Ansonsten aber recht windig der Tag, viele Wolken sind unterwegs und die blasen die Wolken richtig über unseren Himmel hinweg und deshalb ist es auch so wechselhaft. Momentan messen wir noch 13 Grad hier bei uns am City-Studio am Fischtorplatz in der Mainzer Innenstadt auf der Rheinstraße, aber in der Nacht, da kühlt es dann runter bis auf 6 Grad. Das sind die Tiefstwerte. Morgen ähnlich und auch der Vatertag am Donnerstag wird kühl und gemischt mit Sonne, Wolken und einzelnen möglichen Regenschauern zwischendurch.
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4: So, dann schauen wir doch mal auf die Straßen im Antenne Mainzland. Teilweise in den Innenstädten von Mainz und Wiesbaden noch ein bisschen mehr los im Feierabendverkehr. Die A3 haben wir auch dabei. Frankfurt Richtung Kölle zwischen Kelsterbach und Traunheim. 3 Kilometer Stop-and-Go-Verkehr an der Baustelle. Dann die A60 Mainz Richtung Bingen zwischen Hechtsheim Ost und dem Dreieck Mainz. Stockender Verkehr. Auch hier braucht ihr ein bisschen mehr an Zeit. Und genauso auch auf der A643 in beiden Richtungen zwischen Schiersteiner Kreuz und Gonsenheim. Auch hier aktuell noch 3 Kilometer stockender Verkehr. Gute Fahrt und kommt sicher an und fahrt bitte nicht zu schnell. Wo geblitzt wird, das erzählen wir euch auch gerne. Zum Beispiel steht ein Enforcement-Blitzer auf der Rheinallee in Richtung Mombach, Höhe der Stadtwerke, kurz vor der grünen Brücke. Da sind 30 erlaubt. Gabi aus der Neustadt, Dankeschön fürs Bescheid geben. Und dann haben wir noch einen Enforcement-Blitzer am Ortseingang Ginsheim, direkt am Friedhof Richtung Neckarstraße. Da sind 50 erlaubt. Und der dritte im Bunde steht auf der A63 Alzey Richtung Mainz unter der A60 im Kreuz Mainz-Süd. Hier dürft ihr nicht schneller als 100 fahren. Gute Fahrt und wenn ihr noch irgendwas entdeckt habt, gern Bescheid geben. Telefonisch oder liebend gern auch per WhatsApp unter Mainz 304 3441.
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1: Ich begrüße recht herzlich unseren Weinexperten Herbert Egner im Studio.
2: Hallo Eva.
1: Du hast uns heute etwas Verführerisches mitgebracht, nämlich eine Naschkatze.
2: Ja, die habe ich gefunden in Ülversheim beim Weingut Götz, beim Winzer Holger Götz.
1: Mensch, du kannst doch nicht einfach die Katze vom Hof nehmen, oder meinst du hier wohl den Wein?
2: Ja, die Naschkatze, das ist natürlich ein Wein, ein Weißwein-Cuvée von Riesling und Sauvignon Blanc. Also zwei Drittel Riesling, ein Drittel Sauvignon Blanc. Und das ist mal eine ganz neue Variante eines Weißwein-Cuvées. Und die hat auch besondere Charakterstärke, einen besonderen Ausdruck. Und der Winzer hat ihn hier feinherb daherkommen lassen. Deswegen auch etwas Leckeres, etwas zum Naschen. Und da lag es nahe, diesen Namen zu vergeben, Naschkatze.
1: Das Weingut Götz, das ist ja auch ein Biobetrieb, richtig?
2: Ja, nach den Kriterien von Bioland. Und das ist eben auch wichtig, dass nachhaltig da gearbeitet wird im Weinberg, im Keller und auch sonst im Betrieb, dass man da durchgängig diese nachhaltigen Kriterien erfüllt. Und dann dankt es einem auch die Natur mit besonders guter Qualität.
1: Das Wetter da draußen wird auch immer schöner und wärmer. Und tatsächlich ist die Naschkatze ein richtiger Sommerwein.
2: Es soll ein leichter Wein sein. Mhm. Der schmeckt besonders bei hohen Temperaturen sehr erfrischend, sehr durstlöschend und süffig, und das macht richtig Spaß. Da hat man Trinkfreude und einen sehr, sehr guten Trinkfluss. Ich denke, das können wir gleich mal testen.
1: Im Weinglas ist eine recht hellgelbe Farbe.
2: Ja, so eine Zitrusfarbe. Und wenn wir die Nase mal übers Glas halten und etwas schwenken, dann riechen wir sofort die Zitrusaromen vom Riesling. Im Hintergrund ein bisschen Pfirsich. Das wird am Gaumen noch ein bisschen deutlicher werden. Und die Aromarebsorte Sauvignon Blanc mit Cassis und Holunder, das kommt auch ganz gut in die Nase. Das kann man schon leicht erahnen. Zum Wohl.
1: Zum Wohl.
2: Ja, das ist sehr schön ausbalanciert zwischen den beiden Rebsorten. Die Frische durch die sanfte Weinsäure, die von den Aromen und der Restsüße schön eingebunden ist. Gepaart mit den Pfirsicharomen des Rieslings und grüne Aromen vom Sauvignon Blanc, frisches Gras, Stachelbeere und florale Noten. Ein tolles Geschmackserlebnis.
1: Ich muss sagen, der Name Naschkatze ist hier wirklich volles Programm. Es ist ein richtig lecker Schleckerwein. Da möchte ich direkt den nächsten Schluck verkosten.
2: Ja, Nomen est Omen, sagt der Lateiner. Ja, der Name ist eine Vorbedeutung, und das hat der Winzer zutreffend so ausgewählt. Und man kann sich darüber freuen, dass immer wieder solche Kreationen hervorgebracht werden, die uns Lebensfreude und Gelassenheit schenken.
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0: 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Es ist 19 Uhr. 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
1: Ich bin Thomas Brockt. Cyberangriffe werden in Deutschland immer mehr zum Problem. Laut einem neuen Bundeslagebild nehmen vor allem Erpressungsangriffe auf Unternehmen und Behörden weiter zu. Im vergangenen Jahr wurden bundesweit mehr als 1000 Fälle angezeigt. Innenminister Dobrindt fordert deshalb mehr Möglichkeiten für Behörden, um gegen Cyberkriminelle vorzugehen.
2: Besonders häufig geht es um sogenannte Ransomware-Angriffe. Dabei verschlüsseln Kriminelle Daten und verlangen Geld für die Freigabe. Betroffen sind vor allem kleinere und mittlere Unternehmen. Innenminister Dobrindt sagt, künstliche Intelligenz mache solche Attacken einfacher und gefährlicher. Deshalb plant die Bundesregierung ein neues Gesetz, damit Behörden künftig auch die Infrastruktur der Täter gezielt stören können. Zoe Tassovali, Nachrichtenredaktion.
1: Bundesarbeitsministerin Baas hat beim Deutschen Gewerkschaftsbund um Mitwirkung bei Reformen geworben und ihren persönlichen Einsatz gegen Sozialabbau versprochen. Die Unterschiede zwischen Union und uns waren selten so deutlich spürbar wie heute, sagte Baas beim DGB-Bundeskongress in Berlin. Während Kanzler Merz zuvor von den Delegierten für die Ankündigung geplanter Reformen ausgebuht worden war, erhielt Baas immer wieder Beifall. Immer höhere Beiträge bei sinkenden Leistungen. Die Zufriedenheit mit dem deutschen Gesundheitssystem bröckelt. 62% sind mit der Gesundheitsversorgung aktuell zufrieden. Das zeigt eine Allensbach-Umfrage im Auftrag der Krankenkasse DAK Gesundheit. Vor rund 10 Jahren waren es noch mehr als 80%.
3: Mehr als jeder Dritte hat in den vergangenen 2-3 Jahren eher schlechtere Erfahrungen mit der ärztlichen Versorgung gemacht. Erlebnisse, die sich natürlich in der aktuellen Umfrage niederschlagen. Bis 2022 lag die Zufriedenheit rund 10 Jahre lang stabil bei über 80%, dann ging's bergab. Und knapp 60% erwarten, dass die Gesundheitsversorgung in den kommenden 10 Jahren noch schlechter wird. Thomas Thonfeld, Nachrichtenredaktion.
1: Der Fahrraddiebstahl in Deutschland geht weiter zurück, aber der einzelne Diebstahl wird immer teurer. Im vergangenen Jahr überwiesen die Versicherungen pro Diebstahl im Durchschnitt 1.270 Euro. Das waren 80 Euro mehr als im Vorjahr, wie der Branchenverband GdV mitteilte. Vor allem hochwertige Fahrräder und E-Bikes würden die Kosten nach oben treiben.
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4: Manchmal, da braucht es gar nicht viel. Nur die Entscheidung loszufahren und sich mal auf was Neues einzulassen. Ich begrüße euch zu Hin und Weg. Und genau darum geht es in dieser Stunde auch hier bei uns in der Show. Urlaub mit Schui Reisen, das sind nämlich definitiv Touren, die inspirieren und in Erinnerung bleiben. Ich bin Heiko Gille und gleich erfahrt ihr mehr bei uns.
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0: ist die Reisesendung, hier ist Hin und Weg und wir haben ein neues Reiseziel, was wir euch zusammen mit Schui Reisen heute vorstellen und er ist dafür ja absolut prädestiniert, Skandinavien-Experte von Schui Reisen, Markus Braus ist heute da. Markus, schön, dass du da bist erstmal.
1: Ja, vielen Dank, dass ich hier sein darf und ein bisschen über mein Traumland, über meine zweite Heimat erzählen darf.
0: Deine zweite Heimat ist Skandinavien. Warum zweite Heimat? Bist du da so oft?
1: Ja, teilweise 4, 5, 6, 7 Mal im Jahr.
0: Oh.
1: Und begonnen hat das Ganze schon in meiner Kindheit, dass ich mit meinen Eltern mal da oben gewesen bin und da hat mich irgendwie das Skandinavienfieber gefasst und seitdem ist es für mich eine der schönsten Destinationen. Es gibt noch viele andere, aber das ist eigentlich meine Hauptroute. Meine Hauptrichtung, wo ich selbst auch meinen privaten Urlaub immer mal wieder verbringe.
0: Ja, jetzt hast du gesagt, du warst das allererste Mal damals wahrscheinlich als kleiner Bub mit deinen Eltern da. Weißt du noch, was du das erste Mal gedacht hast, als ihr in Skandinavien unterwegs wart?
1: Also es war einfach diese Faszination der Landschaft, die einem da geboten wurde. Und ich kann mich noch ganz besonders daran erinnern, dass wir über ein Hochplateau, über ein Fjell gefahren sind. Und das war auch eine Busreise damals. Und die Schnee... Berge links und rechts oder die Straße war gerade nur so breit wie der Bus und man hatte da eine Schneise durchgefräst mit der Schneefräse und der Schnee war 3, 4 Meter hoch. Also das war sowas von faszinierend, diese Natur da zu sehen und das war im Juni, also wirklich fantastisch einfach.
0: Ist es dieses Naturerlebnis auch, was du sagst, das macht Skandinavien als Reisedestination für eure Gäste zum Beispiel so faszinierend?
1: Auf jeden Fall. Aber wir haben ja nicht nur die Natur, wir haben ja auch die Städte dabei.
0: Mhm.
1: Gerade bei unserer 16-tägigen Reise bis zum Nordkap haben wir alle nordischen Hauptstädte mit dabei, erleben also auch die Hauptstädte, aber auch natürlich die große Natur. Gerade wenn ich dann von Helsinki aus weiter Richtung Norden fahre, die Gegenden werden immer einsamer und die Natur spielt halt eine große Rolle in diesen Gegenden.
0: Jetzt hast du schon gesagt, es gibt eine 16-Tage-Reise, die im Prinzip so alles mit abdeckt. Was habt ihr da noch so im Programm? Also gibt es auch kürzere Skandinavien-Reisen mit euch?
1: Ja, wir haben verschiedene Reisen. Wir haben auch mal einen Kurztrip nach Oslo mit nur 3 Tagen oder 4 Tagen. Da ist dann auch mal im Advent eine wunderschöne Reise, die wir da haben. Und ansonsten die Fjordreise mit 10 Tagen. Das ist auch nochmal so ein tolles Highlight. Oder auch unsere Winterreisen, wo wir mittlerweile auch schon seit vielen Jahren unterwegs sind, dass wir in den hohen Norden fahren und ja, Polarlichter entdecken, die Natur entdecken, die Winterlandschaft entdecken, Husky-Touren dort machen und so weiter. Alles, was zum Winter halt auch mit dazugehört. Und das alles mit unserem Schui Bistrobus, wo man von Anfang an im Urlaub ist, sobald man den Bus betritt.
0: Jetzt hast du gerade die Polarlichter schon angesprochen. Ich habe irgendwie das Gefühl, dass das unglaublich viele Leute gerade reizt, die Polarlichter mal zu sehen, dass das jeder das irgendwie auf der Agenda hat, einmal Polarlichter gesehen zu haben. Ist das auch so, würdest du das teilen?
1: Auf jeden Fall. Und ich habe es jetzt auch schon mehrere Male erlebt. Es ist ein Naturschauspiel, es ist ein Naturphänomen.
0: Voll.
1: Das kann man nicht voraussagen, aber wenn man es erlebt, ist es ein faszinierendes Gänsehauterlebnis, diese Lichtspiele am Himmel zu haben.
0: Wir fahren heute mit dem Bus einmal quer durch Skandinavien, zusammen mit Skandinavien-Experte Markus Brause von Schui Reisen. Nimmt uns noch so ein bisschen mit durch seine zweite Heimat.

0: Herzlich willkommen zurück. Hier ist die Reiseshow und wir sind heute unterwegs nach Skandinavien mit Schuhi-Reisen und einem, der sich ganz besonders gut da auskennt, wie seine zweite Westentasche. Markus Brause, Skandinavien-Experte von Schuhi-Reise. Heute bei uns im Gespräch. Markus, wenn du dich festlegen müsstest, ein Ort in Skandinavien, welcher ist der schönste?
1: Ganz, ganz schwierig.
0: Ganz schwierig.
1: Also es gibt so viele tolle Orte, tolle Highlights, die wir hier unterwegs sehen und entdecken können. Auch das Nordkap, der nördlichste Punkt, ist ein besonderer Ort, eine besondere Insel. Aber auch die Lofoten natürlich, die Stadt Tromsø. Es gibt so vieles zu sehen und zu entdecken. Gerade die Naturschönheiten, die Fjordlandschaften und so weiter. Alles.
0: Ich merke schon, ich habe nach einem Ort gefragt und du hast 6 aufgezählt, also da ist noch viel, viel zu entdecken.
1: Genau.
0: Ich bin jetzt bei euch im Bus, habe mich entschieden, mit euch in eine Reise nach Skandinavien anzutreten. Wie sieht so ein typischer Reisetag aus mit euch?
1: Ja, wir starten ganz gemütlich. Wenn wir mal am ersten Tag starten, geht es ja Richtung Fähre, Richtung Travemünde hinauf, von wo aus wir dann abends mit der Fähre übersetzen nach Trelleborg oder nach Malmö. Es gibt verschiedene Routen, die wir haben. Und auch da ist es dann natürlich schon so, dass man nach dem guten Bordfrühstück, was es ja bei uns inklusive gibt, dann fröhlich in den Tag startet. Man lernt sich kennen, die Reisegruppe wird eine große Familie. Und auch da erleben wir schon was, das ein oder andere, was zu Skandinavien dazugehört. Wir geben natürlich viele Tipps und Hinweise und kommen an verschiedenen Stellen immer wieder mit Skandinavien auch in Berührung von der Geschichte her, was sich bis nach uns in die deutschen Lande hinunterzieht. So wird das Ganze zu einem Erlebnis.
0: Hm. Ihr seid natürlich auch oder du auch als Experte mit dabei. Gibst du dann eure Geheimtipps auch an die Gäste weiter, sodass die vielleicht auch mal ein bisschen was anderes sehen, als so in einem klassischen Reiseführer drinsteht?
1: Auf jeden Fall. Dafür bin ich mit dabei und ja, es gibt einiges zu entdecken und ich entdecke selbst jedes Jahr immer wieder was Neues. Es gibt immer wieder was anderes zu sehen, zu entdecken und man versucht natürlich auch immer mal wieder nachzuhorchen, was kann man nochmal entdecken, was kann man nochmal machen. Wir machen dann auch vielleicht einfach mal nochmal einen Abstecher und sprechen mit den Leuten, hier, wie sieht's aus? Wir gucken nochmal eine andere Gegend uns an oder da gibt's nochmal was Schönes zu sehen und das geben wir auf jeden Fall weiter. Auch von der kulinarischen Seite her ist unser Bistrobus da natürlich bestens für geeignet. Natürlich gibt es in den Hotels wunderbare Abendessen, wunderbare Frühstücksbuffets mit allem drum und dran, was zu Skandinavien dazugehört, was so typisch ist.
0: Was ist denn typisch?
1: Alles mögliche, eingelegter Hering morgens schon beim Frühstück.
0: Muss man auch mögen?
1: Ja, sicher, auf jeden Fall. Aber das ist so typisch, was es da gibt. Und dann halt ja ganz normal, klassisch das Frühstück wie bei uns. Aber dann auch die Spiegeleier, Rühreier und so weiter ist alles mit dabei. Was eine ganz große Besonderheit ist, ist vielleicht nicht unbedingt jedermanns Sache.
0: Mhm.
1: Das ist die Grütze, das ist Haferbrei. Aber auch das gehört in Skandinavien auch heute noch typisch dazu. Und ganz besonders eigentlich dann auch noch morgens das Schlückchen Lebertran.
0: Ja, dann geht der Tag los.
1: Auf jeden Fall.
0: Und zwar mit euch, ihr habt sie alle mit im Bus und dann geht's quer durch Skandinavien. Markus Brause ist heute zu Gast und nimmt uns mit in die Reisedestination Skandinavien zusammen mit Schuhi-Reisen.

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1: So klingt Urlaub im Radio mit Hin und Weg, die Reiseshow. Es sind häufig ja auch die kleinen Momente, die Verreisen so besonders machen. Und genau nach diesen Momenten schauen wir jetzt. Zusammen mit Schui Reisen geht's nämlich in dieser Stunde an ein Ziel, das einiges zu bieten hat. Ich bin Heiko Gille und gleich nehmen wir euch mit. Bleibt dran.
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0: Es ist ein ganz besonderes Reiseziel. So viel habe ich jetzt schon mitbekommen. Skandinavien. Er sagt von sich selbst, das ist meine zweite Heimat und er kennt sie wie seine Westentasche. Markus Brause ist Skandinavien-Experte von Shui-Reisen. Und Markus, hast uns gerade schon verraten, Skandinavien hat unfassbar viel zu bieten. Unter anderem auch kulinarisch Grütze und was gab es zu trinken?
1: Lebertran,
0: na lecker. Freuen wir uns. Aber auch das integriert ihn natürlich in das Reiseerlebnis. Für wen würdest du denn sagen, eignet sich so eine Reise mit Shui-Reisen nach Skandinavien?
1: Auch da eignet sich die Reise eigentlich für alle, weil man bekommt ja alles erklärt, man hat alles mit dabei, man ist von Anfang an betreut. Wir, wenn wir unterwegs sind, erleben das immer mal wieder, dass natürlich andere Menschen auch auf eigene Faust unterwegs sind, sei es mit den verschiedenen Fahrzeugen, mit dem Auto, Wohnmobil, wie auch immer. Die stehen dann aber meistens an den Orten, wo es gar nichts zu sehen gibt, weil sie nicht wissen, wo sie hin müssen oder wie sie da hinkommen. Und das ist das ganz, ganz Wichtige dabei, dass wir ja selbst die Firma Shui über 40 Jahre Reiseerfahrung hat, auch in der Destination Skandinavien. Und ich selbst halt auch schon seit ein paar Jahren mit dabei bin. Seit 2000 bin ich bei der Firma Shui und seitdem schon regelmäßig in Skandinavien unterwegs auf den verschiedenen Reisen. Und dadurch lernt man das Land natürlich ganz anders kennen. Man hat mittlerweile natürlich auch bekannte Freunde da oben, die man jedes Jahr wieder sieht oder sich mit denen verabredet und telefoniert und erfährt da natürlich auch das ein oder andere an Highlights und Hintergründen, was sich so mal geändert hat, was der normale Reisende sich dann mühsam auch zusammensuchen muss.
0: Und das sind ja auch Zeit in Anspruch. Und
1: genau.
0: Das wird bei euch abgenommen, nehme ich
1: so
0: an.
1: So ist es.
0: Ja. Du hast die Natur angesprochen, die ganz besonders schön ist in Skandinavien und besonders vielseitig auch. Aber es sind ja auf der anderen Seite auch die Städte und die sind auch top modern, ne?
1: So ist es. Gerade wenn wir an Oslo denken, da gibt es das sogenannte Neubaugebiet, das Barcode-Gebiet. Die Häuser sehen also aus wie Strichcodes. Das hat sich jetzt alles rund um die Oper so nach und nach, oder ist nach und nach zustande gekommen. Ein ganz neues Stadtviertel, was da gekommen ist. Wir kennen das bei uns aus Hamburg, Hafen City, und sowas hat man auch dort in diesen Orten. Aber man hat natürlich auch immer noch mal das ein oder andere typische Haus aus Holz gebaut. Bis in die 1620er Jahre. Irgendwann gab es dann mal einen Schlussstrich, weil immer wieder die Städte abgebrannt worden sind. Und da hat es geheißen, jetzt dürft ihr nicht mehr in Holz bauen, sondern aus Stein, was so typisch untypisch eigentlich für diese Destination ist. Aber in vielen Städten wie Trondheim gibt es da direkt am Nidelver Fluss wunderschöne Holzhäuser. Und das sieht man auch im ganzen Land verstreut, diese wunderschönen Holzhäuser, diese Architektur, die einfach so typisch ist. Das höchste Holzhaus, das höchste Holzgebäude liegt am Jösersee und zum Beispiel ein riesengroßes Hotel, alles aus Holz gebaut. Und so hat man die Tradition da weiter fortgesetzt. Und das erlebt man sowohl in der Stadt als auch auf dem Land.
0: Du hast jetzt heute ein Poloshirt an mit Norwegen-Flagge drauf. Ist Norwegen schon auch irgendwie das Land in Skandinavien, was dir persönlich am meisten angetan hat? Oder ist das Zufall?
1: Nein, auf jeden Fall. Das ist schon vollkommen richtig so. Das ist also eins der Länder, die noch faszinierender sind. Auch wenn Finnland und Schweden und Dänemark ihre Reize haben. Aber in Norwegen ist es halt einfach die Vielfalt der Natur. Für mich ist immer so das Faszinierende, ich sitze am Fjord auf Meereshöhe und schaue nach oben und habe da Berge, die 1500 Meter hochgehen, schneebedeckt bis in den Sommer hinein. Und das ist faszinierend. Und wenn man dann um die nächste Ecke kommt, sieht man schon wieder was ganz anderes. Ein wunderschönes Tal, Wiesen, Felder, grasende Kühe. Also einfach Natur pur und eine tolle Mischung.
0: Dann sage ich schon mal vielen Dank soweit für die Einblicke, die du uns gegeben hast. Markus Brause ist heute zu Gast bei uns in der Reisesendung, hat uns mitgenommen nach Skandinavien und gleich geht's noch ein bisschen weiter.

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0: Wir sind wieder da. Hier ist die Reisesendung heute mit dem Reiseziel Skandinavien. Ein großes Reiseziel, eine besonders schöne Reisedestination. Sagt nicht nur ich, sondern sagt auch vor allem Markus Brause, Skandinavien-Experte von Shui-Reisen. Wir haben gerade schon ein bisschen geschwärmt, oder du vor allem, von Norwegen. Ist in Norwegen auch das Land gewesen, wo du jetzt in Skandinavien am meisten unterwegs warst in den letzten Jahren?
1: Ja, auf jeden Fall. Das hat sich einfach so ergeben, aber das ist das Land, was mir noch mehr am Herzen liegt. Auch wenn es ganz Skandinavien ist, aber Norwegen noch ganz besonders.
0: Mhm. Wie viele verschiedene, ich weiß gar nicht, ob du die jetzt abrufbar hast, wie viele verschiedene Skandinavien-Touren habt ihr im Programm bei Shui?
1: Wir sind so bei 5-6 verschiedenen Reisen auf die verschiedenste Art und Weise, um auch die verschiedensten Destinationen zu entdecken. Mhm. Wir sind unter anderem zum Beispiel unterwegs auf den Spuren von Inga Lindström.
0: Oh, ganz Langstrumpf.
1: Speziell und alles, was da rundherum dazugehört. Ne?
0: Ja.
1: Also da haben wir auch vieles, was da angeboten wird.
0: Mhm. Und wie viele Tage, sagst du, sollte man in Skandinavien verbringen, um einen guten Eindruck von dem Land zu haben? Ach, von dem Land nicht natürlich, aber von einem guten Eindruck im Prinzip von dem Lebensgefühl.
1: Ja gut, unsere Fjordreise, die klassische, sage ich jetzt einfach mal, ist 10 Tage und das ist schon eine angenehme Reisezeit, die man da hat und um da auch einiges zu entdecken und zu sehen.
0: Und das macht auch deiner Meinung nach Sinn, das mit dem Bus zu machen, oder?
1: Auf jeden Fall. Es ist alles an Bord. Man wird verwöhnt von der Stewardess. Wir bieten auch teilweise natürlich landestypische Spezialitäten an. Man fährt am Fjord entlang, bekommt seinen Kaffee serviert und dann vielleicht dazu eine norwegische Waffel oder eine Waffel norwegischer Art.
0: Mhm.
1: Das sind dann schon so Highlights oder auch verschiedene andere Sachen, die wir dann mit natürlich anbieten. Und wie gesagt, es ist von Anfang an bis Ende alles geplant. Es ist jemand dabei. Man braucht sich nicht um das Hotel zu kümmern, wenn irgendwo mal was fehlt und so weiter. Wir sind dabei, wir helfen und wir sind diejenigen, die ein schönes Reiseerlebnis bieten.
0: Die Reise startet im Bus. Wo startet denn der Bus?
1: Der Bus startet in Els, aber es gibt verschiedene Möglichkeiten. Wir haben auf unserem Betriebsgelände einen Parkplatz. Da kannst du dann hinkommen, dein Auto da abstellen, kleinen Momentchen in der Wartelounge noch Platz nehmen, bevor es dann losgeht. Aber ansonsten haben wir halt auch verschiedene weitere Möglichkeiten. Wir haben eine Haustürabholung, die kostet einen kleinen Aufpreis. Das kann man buchen, da wird man von der Haustür mit einem Kleinbus abgeholt und dann zum Hauptbus gebracht, sei es nach Els oder je nachdem an der Strecke. Da haben wir verschiedene Möglichkeiten. Oder ansonsten gibt es dann auch noch die verschiedenen Möglichkeiten an verschiedenen Bahnhöfen, Mainz, Wiesbaden, Frankfurt, Koblenz, da haben wir kostenfreie Zustiege, da kommt dann auch ein Kleinbus von uns hin und holt die Gäste dann ab und bringt sie dann zum Bus. Also auch da beginnt der Urlaub, könnte man sagen, schon sogar auch an der Haustür.
0: Jetzt hast du selbst gesagt, Skandinavien auf jeden Fall, aber es gibt natürlich auch bei euch ganz, ganz viele Skandinavien-Reisen. Wo bekomme ich da den besten Überblick?
1: Ja, die eine Möglichkeit ist natürlich unser Katalog oder auch die Webseite, wo man sich erkundigen kann. Und wenn man spezielle Fragen hat, kann man natürlich bei uns im Reisebüro noch natürlich anrufen. Ansonsten natürlich die Reisebüros,

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1: Ich bin Thomas Brock. Die Spitzen von Union und SPD sind im Kanzleramt zum Koalitionsausschuss zusammengekommen. Sie wollen über Entlastungen für hohe Energiepreise, den Haushalt und den weiteren Reformfahrplan beraten. Konkrete inhaltliche Beschlüsse sind diesmal nicht das Ziel. Es soll aber eine umfassende Aussprache nach den Streitereien der vergangenen Wochen geben. Beim letzten Treffen vor einem Monat in der Berliner Villa Borsig waren der Tankrabatt und die steuerfreie 1.000 Euro Entlastungsprämie beschlossen worden. Die steht aber nach der Ablehnung des Bundesrats auf der Kippe. Cyberangriffe werden in Deutschland immer mehr zum Problem. Laut einem neuen Bundeslagebild nehmen vor allem Erpressungsangriffe auf Unternehmen und Behörden weiter zu. Im vergangenen Jahr wurden bundesweit mehr als 1.000 Fälle angezeigt. Innenminister Dobrindt fordert deshalb mehr Möglichkeiten für Behörden, um gegen Cyberkriminelle vorzugehen.
2: Besonders häufig geht es um sogenannte Ransomware-Angriffe. Dabei verschlüsseln kriminelle Daten und verlangen Geld für die Freigabe. Betroffen sind vor allem kleinere und mittlere Unternehmen. Minister Dobrindt sagt, künstliche Intelligenz mache solche Attacken einfacher und gefährlicher. Deshalb plant die Bundesregierung ein neues Gesetz, damit Behörden künftig auch die Infrastruktur der Täter gezielt stören können. Zoe Tassovali, Nachrichtenredaktion.
1: Deutschlands größter Rüstungskonzern Rheinmetall ist in die Produktion von Kamikaze-Drohnen eingestiegen. Firmenchef Papperger kündigte in der Online-Hauptversammlung an, dass am Standort Neuss die Serienproduktion startet.
3: Kamikaze-Drohnen haben eine Reichweite von bis zu 100 Kilometern. Sie können bis zu 70 Minuten am Himmel kreisen, ein Ziel anvisieren, auf welches sie dann stürzen und explodieren. Ohne Sprengkopf werden sie auch zur Aufklärung eingesetzt. Rheinmetall baut diese Drohnen bereits in Braunschweig. Jetzt wird die Produktion auf den Standort Neuss bei Düsseldorf ausgeweitet. Früher wurden in dem Werk Autoteile gefertigt. Diana Kramer, Nachrichtenredaktion.
1: Der Iran-Krieg hat das Leben in Deutschland im April sprunghaft verteuert. Stark gestiegene Energiepreise trieben die Inflationsrate mit 2,9% auf den höchsten Stand seit Januar 2024, wie das Statistische Bundesamt mitteilte. Schon im März hatte der Nahostkrieg die Inflationsrate kräftig auf 2,7% steigen lassen, nach 1,9% im Februar.
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4: Urlaub erleben, einfach mal abschalten vom Alltag. Das kann so vieles sein. Ob Erholungsurlaub am Strand, Aktivurlaub mit Sport oder tolle Tipps zum Wandern und Radfahren. Urlaub kann vielseitig sein und immer individuell. Und vielleicht bekommt ihr ja heute auch schon den ein oder anderen Tipp hier bei uns. Also bleibt dran und sucht euch schon mal einen Reisetermin aus, denn bald geht's ja los. Ich bin Heiko Gille und freue mich, euch durch diese Sendung zu begleiten.
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Ich freue mich sehr, dass ihr uns eingeschaltet habt. Ihr hört Hin und Weg, die Reiseshow auf Antenne Mainz. Und da führt uns die Reise heute nach Österreich. Aber gar nicht so weit über die Grenze hinaus, sondern wir fahren nach Bregenz in die malerische Perle am Bodensee. Ja, diese charmante Stadt im österreichischen Bundesland Vorarlberg vereint eine reiche Geschichte mit faszinierenden Fakten und Zahlen. Bregenz übrigens liegt idyllisch am Westufer des Bodensees, der sich über eine beeindruckende Fläche von etwa 536 Quadratkilometern erstreckt. Das ist eine einzigartige Region. Die Stadt hat rund 30.000 Einwohner und bietet damit eine angenehme Mischung aus urbanem Flair und gemütlicher Kleinstadtatmosphäre. Das Wahrzeichen Bregenz ist übrigens die Seebühne der Bregenzer Festspiele. Habt ihr bestimmt auch schon mal davon gehört, die weltweit auch als die größte ihrer Art bekannt ist. Sie bietet nämlich Platz für etwa 7.000 Zuschauer und wird jedes Jahr im Sommer zu einem magischen Ort der Opern und Musikaufführungen. Das ist ein besonderes Flair, das müsst ihr unbedingt mal erlebt haben. Unter freiem Himmel grandiose Inszenierungen angucken, die durch die beeindruckende Kulisse des Bodensees noch verstärkt werden. Der Fender, der Hausberg von Bregenz, erhebt sich majestätisch auf 1.064 Metern und bietet einen atemberaubenden Panoramablick auf die Region. Die Fenderbahn bringt euch bequem auf den Gipfel rauf, wo euch dann ein spektakulärer Ausblick auf die Alpen und den Bodensee erwartet. Ja, und die Durchschnittstemperaturen in Bregenz, die betragen im Sommer angenehme 23 Grad Celsius. Das ist ideal für Erkundungstouren und Outdoor-Aktivitäten. Die Altstadt, geprägt von mittelalterlicher Architektur, erzählt Geschichten aus vergangenen Zeiten. Die Martinskirche, deren Ursprünge auf das Jahr 1050 zurückgehen, ist übrigens nur eines der historischen Highlights, die ihr hier entdecken könnt. Taucht ein in die faszinierende Welt Bregenz und erlebt selbst, wie viel diese Stadt zu bieten hat. Und gleich werden wir auch noch mehr über Bregenz hören.

Die Stadt Bregenz und seine wunderbare Geschichte schauen wir uns in dieser Sendung mal ein bisschen genauer an. Ich begrüße euch zu Hin und Weg, die Reiseshow hier auf Antenne Mainz. Ihr Lieben, willkommen zu einer spannenden Zeitreise durch Bregenz, eine Stadt mit einer reichen und bewegten Geschichte. Die Wurzeln von Bregenz, die reichen nämlich bis in die Römerzeit zurück. Im ersten Jahrhundert nach Christus errichteten die Römer hier eine befestigte Siedlung, die als strategischer Stützpunkt am Bodensee diente. Reste des römischen Kastells könnt ihr heute noch in der Altstadt entdecken, insbesondere in der Nähe des Kornmarkts, wo die Spuren der antiken Vergangenheit lebendig werden. Im Mittelalter entwickelte sich Bregenz auch zu einem bedeutenden Handels- und Handwerkszentrum. Im Jahr 1290 erhielt die Stadt das Stadtrecht, was ihren wirtschaftlichen Aufschwung weiter förderte. Die alte Stadtmauer, die einst die Altstadt schützte, ist noch teilweise erhalten und gibt einen faszinierenden Einblick in die mittelalterliche Stadtplanung. Im 19. Jahrhundert dann erlebte Bregenz eine kulturelle Blütezeit, als es zu einem Zentrum der österreichischen Biedermeierzeit wurde. Viele der eleganten Gebäude aus dieser Epoche sind noch erhalten und tragen auch zum historischen Charme der Stadt bei. Besonders markant, ihr Lieben, ist übrigens das Festspielhaus am See, dessen Ursprünge auf das Jahr 1922 zurückgehen und das seitdem regelmäßig auch für die, wie ich ja eben schon gesagt habe, berühmten Bregenzer Festspiele genutzt wird. Die Stadt hat sich im Laufe der Jahrhunderte auch ständig weiterentwickelt, während sie ihren historischen Charme bewahrt hat. Also ihr Lieben, taucht mit uns gemeinsam ein in die bewegte Geschichte Bregenz und lasst euch vor allem von den faszinierenden Geschichten vergangener Zeiten verzaubern.

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1: Urlaub vom Alltag, das ist unser Motto hier bei Hin und Weg, die Reiseshow. Der Name, der sagt schon alles. Urlaub, Ferien, Verreisen und das Kennenlernen fremder Regionen, Länder und Kulturen. All das bieten wir euch in dieser Sendung. Und moderiert wird das Ganze von mir, Heiko Gille. Und ich freue mich, dass ihr dabei seid.
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Also heute haben wir ja wirklich ein ganz fantastisches Reiseziel hier in unserer Reiseshow Hin und Weg. Wir sind in Bregenz, ein wahres Paradies für Kultur- und Kunstliebhaber in der Region am Bodensee. Ja, und diese Stadt ist ein bedeutendes Zentrum für kulturelle Veranstaltungen, bietet zahlreiche Möglichkeiten, die faszinierende Welt der Kunst zu entdecken. Eines der Highlights sind natürlich, ich habe es schon mehrfach gesagt, die berühmten Bregenzer Festspiele, die jährlich im Sommer stattfinden. Auf der einzigartigen Seebühne könnt ihr spektakuläre Opernaufführungen unter freiem Himmel erleben. Die Bühne selbst ist ein Meisterwerk und verleiht den Aufführungen eine unvergleichliche Atmosphäre, die durch die Kulisse des Bodensees noch verstärkt wird. Neben den Festspielen bietet Bregenz auch das Kunsthaus Bregenz, ein architektonisches Juwel, kann man sagen, das zeitgenössische Kunst in wechselnden Ausstellungen präsentiert. Das Gebäude ist selbst ein Kunstwerk, das durch seine transparente und lichtdurchflutete Architektur besticht und den Besuchern ein außergewöhnliches Kunsterlebnis bietet. Das Vorarlberger Landestheater ist ein weiterer kultureller Höhepunkt. Hier erwartet euch ein vielfältiges Programm aus Theater, Musik und Tanz, das für jedes Alter und jeden Geschmack etwas zu bieten hat. Die Altstadt von Bregenz ist ebenfalls ein kulturelles Erlebnis für sich. Die charmanten Gassen und Plätze sind nämlich gesäumt von Galerien, Kunsthandwerksläden und gemütlichen Cafés, die zum Verweilen und Entdecken einladen. Lasst euch also von der kreativen Vielfalt Bregenz begeistern und erlebt hier die reiche Kultur dieser faszinierenden Stadt.

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1: Ich bin Thomas Brock. Die geplanten Milliardeneinsparungen im Gesundheitssystem sorgen weiter für heftigen Streit. Beim Deutschen Ärztetag in Hannover hat Gesundheitsministerin Warken ihre Reformpläne verteidigt und dafür deutliche Kritik von Ärzten, Patientenvertretern und Opposition kassiert.
2: Geplant sind unter anderem Ausgabenbremsen für Praxen, Kliniken und die Pharmabranche, aber auch höhere Zuzahlungen für Medikamente. Damit sollen die Krankenkassen um mehr als 16 Milliarden Euro entlastet werden. Ärztepräsident Reinhardt warnt vor Problemen für Patienten und fordert mehr Zeit für die Reform. Gesundheitsministerin Warken hält dagegen, ohne Einschnitte drohe dem System langfristig der Kollaps. Zoe Tassovali, Nachrichtenredaktion.
1: Die Spitzen von Union und SPD sind im Kanzleramt zum Koalitionsausschuss zusammengekommen. Sie wollen über Entlastungen für hohe Energiepreise beraten, außerdem über den Haushalt und den weiteren Reformfahrplan. Konkrete inhaltliche Beschlüsse sind diesmal nicht das Ziel. Es soll aber eine umfassende Aussprache nach den Streitereien der vergangenen Wochen geben. Der Zoll soll für seine Aufgaben besser ausgestattet werden. Das kündigte Bundesfinanzminister Klingbeil bei einer Vorstellung der Jahresbilanz an. In diesem Jahr würden 1.500 Stellen zusätzlich geschaffen. Grund ist unter anderem die Paketflut im Onlinehandel.
3: Immer mehr Pakete mit Billigware kommt aus China an und das kostet Zeit und Personal. Denn der Zoll prüft den Inhalt unter anderem im Hinblick auf gefälschte Markenprodukte, Artenschutz oder verbotene Medikamente. Voriges Jahr seien knapp 790 Millionen Pakete abgefertigt worden, mit einem Wert von 1,4 Billionen Euro. Die Behörde hofft, dass die Paketflut abnimmt, denn ab dem Sommer werden auch Zölle auf Waren erhoben, die weniger als 150 Euro wert sind. Das betrifft dann Billig-Online-Shops wie Temu. Thomas Bremser, Redaktion.
1: Der Iran-Krieg hat das Leben in Deutschland im April sprunghaft verteuert. Stark gestiegene Energiepreise trieben die Inflationsrate mit 2,9% auf den höchsten Stand seit Januar 2024, wie das Statistische Bundesamt mitteilte. Schon im März hatte der Nahostkrieg die Inflationsrate kräftig auf 2,7% steigen lassen, nach 1,9% im Februar.
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4: Wir helfen euch, das perfekte Urlaubsziel zu finden. Damit eurem Traumurlaub auch nichts mehr im Wege steht, in unserer Show erfahrt ihr alles über beliebte Fernreiseziele und schöne Urlaube direkt vor der eigenen Haustür. Ich bin Heiko Gille, gebe euch Tipps, aber verreisen müsst ihr schon selbst. Schön, dass ihr dabei seid.
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Falls ihr euch jetzt denkt, wo sind wir denn heute in unserer Reiseshow hin und weg? Ich sag's euch, wir sind in der wunderschönen Region am Bodensee, genauer gesagt in der Stadt Bregenz auf der österreichischen Seite und heißen euch willkommen zu einer genussvollen kulinarischen Entdeckungsreise jetzt durch die Region Bregenz. Die Region am Bodensee ist ja auch nicht nur für ihre malerische Landschaft bekannt, sondern vor allem auch für ihre exzellente Küche, die euch mit zahlreichen köstlichen Spezialitäten verwöhnen wird. Ein Muss also, kann man sagen, für alle Feinschmecker ist das traditionelle Gericht Käsknöpfle. Diese herzhaften Teigknöpfle werden mit regionalem Käse meist aus der Region Vorarlberg verfeinert und sind ein wahrer Genuss für eure Gaumen. Dazu passt ein frischer Salat, der mit Zutaten aus der Region zubereitet wird und das Gericht also somit perfekt ergänzt. Die Weine aus der Bodenseeregion sind ebenfalls ein Highlight, kann ich euch sagen. Die Weinbaugebiete rund um den See produzieren nämlich eine Vielzahl von edlen Tropfen, darunter der Grüner Veltliner und der Riesling, die sich durch ihren frischen und fruchtigen Geschmack auszeichnen. Besucht eine der vielen Weinwirtschaften und lasst euch bei einer Weinprobe von den regionalen Spezialitäten überzeugen. Auch die können Wein. Ja, und für Naschkatzen bietet Bregenz eine Auswahl an feinen Patisserien und Cafés, die mit ihren süßen Köstlichkeiten locken. Hier könnt ihr euch mit einem traditionellen Apfelstrudel oder einer Sachertorte verwöhnen lassen, während ihr in einem der gemütlichen Cafés Platz nehmt und den Blick auf die Stadt genießt. Auch der Wochenmarkt von Bregenz lohnt sich, ist ein Besuch wert. Hier könnt ihr frische Kräuter, handgemachten Käse und viele andere regionale Produkte entdecken. Also ihr Lieben, lasst euch auch von der kulinarischen Vielfalt Bregenz begeistern und genießt die regionalen Spezialitäten in vollen Zügen.

Hin und Weg, die Reiseshow auf Antenne Mainz führt euch heute in die Region am Bodensee, genauer gesagt nach Bregenz. Und da wollen wir natürlich auch über die geheimen Highlights von Bregenz was hören. Neben den bekannten Sehenswürdigkeiten wie der Seebühne und dem Fender gibt es nämlich in dieser Stadt auch zahlreiche versteckte Juwelen zu entdecken. Ja, ein echter Geheimtipp ist zum Beispiel der Ruhesitz am Seeufer. Ein kleiner idyllischer Park, der perfekt für eine entspannte Pause geeignet ist. Hier könnt ihr den Blick auf den Bodensee genießen, dem sanften Plätschern des Wassers lauschen und in der friedlichen Atmosphäre entspannen. Die Gantenbrunnenstraße ist eine weitere Entdeckung, kann ich euch sagen. Ja, die wird euch begeistern. Diese malerische Straße ist gesäumt von historischen Häusern und kleinen charmanten Geschäften. Hier findet ihr einzigartige Souvenirs und Kunstwerke, die abseits der großen Touristenmärkte angeboten werden. Auch das Café Café Kommune ist ein Geheimtipp für Kaffeeliebhaber. In diesem gemütlichen Café könnt ihr nämlich handgebrühten Kaffee genießen und euch vor allem in einem ganz angenehmen Ambiente entspannen. Und für Naturliebhaberinnen und Naturliebhaber ist der Wanderweg Kühberg ein echter Geheimtipp. Dieser idyllische Rundweg führt euch durch den Wald und bietet atemberaubende Ausblicke auf die Bodenseeregion. Die weniger bekannten Ecken von Bregenz sind oft die schönsten. Also haltet die Augen offen und entdeckt die verborgenen Schätze dieser faszinierenden Stadt und dieses faszinierenden Umlands.

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1: Ich heiße euch willkommen bei unserer Show rund ums Thema Urlaub. Egal, ob ihr in ferne Länder reisen wollt oder lieber vor der Haustür bleibt. Es gibt so viel zu entdecken und Urlaub tut uns ja auch allen gut, gell? Und deshalb dreht sich heute auch alles um euren nächsten möglichen Traumurlaub. Also seid gespannt, ihr Lieben. Ich bin Heiko Gille und euer Reiseleiter für heute. Schön, dass ihr mit dabei seid.
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0: In dieser Ausgabe unserer Reiseshow Hin und Weg hier auf Antenne Mainz sind wir ein bisschen weiter weg, zumindest über die deutsche Grenze hinaus. In Österreich sind wir, und zwar in Bregenz. Wir sprechen mal über die Reisevorbereitung. Ihr Lieben, wenn ihr aus Mainz anreist, dann habt ihr verschiedene Möglichkeiten, um die charmante Stadt am Bodensee zu erreichen. Eine der komfortabelsten Optionen ist zum Beispiel die Zugfahrt. Ihr könnt von Mainz aus den ICE nach Stuttgart nehmen, wo ihr in einen Intercity-Zug nach Bregenz umsteigt. Die gesamte Reise dauert etwa 5 bis 6 Stunden inklusive Umstiege und bietet eine entspannte Möglichkeit, die Landschaft auf dem Weg dorthin zu genießen. Falls ihr lieber mit dem Auto unterwegs seid, dann könnt ihr die Strecke über die A5 und die A81 nehmen, bevor ihr dann auf die A14 in Richtung Bregenz wechselt. Die Fahrt dauert hier ungefähr 4 bis 5 Stunden, ganz abhängig von der Verkehrslage natürlich auch. Und in Bregenz, da gibt es sowohl im Stadtzentrum als auch am Stadtrand zahlreiche Parkmöglichkeiten, sodass ihr eure Reise ganz easy ohne Stress genießen könnt. Eine weitere Möglichkeit ist zum Beispiel auch das Fliegen. Ihr könnt bis nach Zürich fliegen und von dort aus könnt ihr dann mit dem Zug nach Bregenz weiterreisen. Also erst geht's in die Schweiz und dann rüber nach Österreich. Die Zugfahrt von Zürich nach Bregenz dauert etwa 1,5 Stunden und bietet euch bereits einen ersten Eindruck von der Region. Wir wünschen euch viel Spaß in Bregenz, genießt die wunderschöne Bodenseeregion und lasst es euch gut gehen. Es ist wirklich eine schöne Ecke, ich kann es euch sehr empfehlen und sehr ans Herz legen. Berücksichtigt das vielleicht doch mal bei eurer nächsten Reisebuchung. Nächste Woche hören wir uns wieder, dann haben wir auch wieder ein ganz spannendes und interessantes Ziel für euch. Bis dahin wünsche ich euch eine schöne Zeit und fröhliches Reisen.
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1: Ich bin Thomas Brockt. Nach den heftigen Streitereien der vergangenen Wochen trifft sich Schwarz-Rot aktuell wieder zum Koalitionsausschuss im Kanzleramt. Große Erwartungen gibt es diesmal kaum. Trotzdem liegen einige schwierige Themen auf dem Tisch. Von Entlastungen bei hohen Energiepreisen bis zu den nächsten Haushaltslücken.
2: Die Stimmung im Kanzleramt dürfte jedenfalls ziemlich angespannt sein. Kanzler Merz wurde für seine Reformpläne bei Rente und Arbeitszeit beim Kongress des Deutschen Gewerkschaftsbundes heftig ausgebuht. SPD-Chefin Baas hat sich dort klar gegen Sozialabbau gestellt. Genau diese Spannungen dürften jetzt auch beim Koalitionsausschuss spürbar werden. Dazu kommt noch der Streit um die geplante Entlastungsprämie von bis zu 1.000 Euro. Nach dem Nein des Bundesrats steht die Maßnahme wohl vor dem Aus. Zoe Tassovali, Nachrichtenredaktion.
1: Bundesgesundheitsministerin Warken hat die geplanten Milliardeneinsparungen zur Entlastung der gesetzlichen Kassen gegen Kritik der Ärzteschaft verteidigt. Es sei eine gemeinsame Kraftanstrengung und auch eine Zumutung, sagte Warken beim Deutschen Ärztetag in Hannover. Sie sei aber notwendig. Mit der jetzigen Ausgabendynamik würde es ohne Reform über kurz oder lang auf einen Kollaps des Systems hinauslaufen. Bei dem einen oder anderen Punkt werde es aber auch noch Nachbesserungen geben, so Warken. Deutschlands größter Rüstungskonzern Rheinmetall ist in die Produktion von Kamikaze-Drohnen eingestiegen. Firmenchef Papperger kündigte an, dass am Standort Neuss die Serienproduktion startet.
3: Kamikaze-Drohnen haben eine Reichweite von bis zu 100 Kilometern. Sie können bis zu 70 Minuten am Himmel kreisen, ein Ziel anvisieren, auf welches sie dann stürzen und explodieren. Ohne Sprengkopf werden sie auch zur Aufklärung eingesetzt. Rheinmetall baut diese Drohnen bereits in Braunschweig. Jetzt wird die Produktion auf den Standort Neuss bei Düsseldorf ausgeweitet. Früher wurden in dem Werk Autoteile gefertigt. Diana Kramer, Nachrichtenredaktion.
1: Der Fahrraddiebstahl in Deutschland geht weiter zurück, aber der einzelne Diebstahl wird immer teurer. Im vergangenen Jahr überwiesen die Versicherungen pro Diebstahl im Durchschnitt 1.270 Euro. Das waren 80 Euro mehr als im Vorjahr, wie der Branchenverband GdV mitteilte. Vor allem hochwertige Fahrräder und E-Bikes würden die Kosten nach oben treiben.
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4: Bossing, das ist der Begriff für Mobbing von oben. Rainer Kreher ist Opfer und er spricht darüber. Er ist mein Gesprächspartner.

0: Mein Gesprächspartner ist männlich. Name?
1: Rainer Kreher.
0: Alter?
1: 68.
0: Geburtsort?
1: Seibersbach im Hunsrück.
0: Dein Beruf bei dem Alter, gibt's einen Beruf? Ja, ne?
1: Ich bin zwar Rentner, aber ich bin trotz allem noch zum einen in einem Minijob als Aushilfslehrer tätig und bin freiberuflich auch tätig und vermittle in der Hauptsache Bürgergeldempfänger in Jobs.
0: Also das ist eine richtig wichtige Sache, ne?
1: Die Profession dafür kommt natürlich aus meiner früheren Tätigkeit, dass ich sehr viel mit Personal zu tun hatte, selbst Leute eingestellt habe und entsprechend das Wissen habe und auch, ja, ich würde schon sagen, die Empathie, auf die Leute einzugehen, ihnen dann auch zu erklären, was wichtig ist und herauszufinden, wie sie optimal sich bewerben können und letztendlich hoffentlich dann auch langfristig einen Job finden.
0: Hast du Hobbys und wenn ja, welche?
1: Ja, also Hobbys. In letzter Zeit hat sich Karaoke rauskristallisiert.
0: Okay.
1: Ja, das hat sich irgendwie so ergeben. Früher hätte ich mich überhaupt nie getraut, Karaoke zu singen. Aber wir hatten da so ein paar Partys, die ich jeweils organisiert hatte, weil es mich interessiert hat. Und das hat sich mittlerweile irgendwie entwickelt und man verliert dann auch die Scheu und man merkt, das muss nicht alles so perfekt sein. Ja, also ja. Und dann, ich bin trotz allem immer noch Windsurfer. Im letzten Oktober war ich in Holland und habe es dann probiert und es geht noch. Und ich habe vor, das auch in der nahen Zukunft jetzt erstmal noch wieder weiter auszubauen, obwohl das Wasser hier ja alles ein bisschen weit weg ist.
0: Man kann nicht alles haben. Hast du sowas wie ein Lebensmotto? Also muss kein Spruch sein. Gibt es irgendwie so eine Art, wie du Dinge anpackst?
1: Es gibt da eigentlich mehrere. Der eine Spruch wäre geklaut, ja. Also live long and prosper aus Star Trek, weil ich ein absoluter Star Trek-Fan bin. Na, ansonsten, ich würde sagen, wenn man es nicht versucht, hat man schon verloren. Das ist eine ganz essentielle Sache.
0: Habe ich nichts hinzuzufügen. Das ist eine der besten Methoden. Das heißt, oft scheuen wir vor Dingen zurück, aber nur probieren. Und selbst wenn mal was nicht klappt, es verschwindet halt dieses Gefühl, ich hab's probiert, weißt du? Und wenn man irgendwas nicht probiert hat und überlegt, in 20, 30 Jahren hätte ich mal, das ist somit das schlimmste Gefühl, das ich so kenne. Deswegen probieren.
1: Genau, genau.
0: Die Menschen, die mit dir zu tun haben, was meinst du, sagen die über dich? Woran erkenne ich dich?
1: Oh, ich werde auf jeden Fall insgesamt ein bisschen als steif wahrgenommen. Das ist wohl auch einfach so. Das lässt sich auch nicht mehr wirklich ändern. Natürlich auf irgendeiner Party und so weiter läuft das auch mal anders. Aber ansonsten auf jeden Fall als analytisch, als sehr reflektierter Mensch, denke ich, stabil in meiner Art. Also ich habe eigentlich keine Berührungsängste. Das ist eigentlich so die Hauptsache, ja. Eine Sache noch, ja, ich werde grundsätzlich als jünger wahrgenommen, als ich bin. Das hat natürlich mit der Genetik auch zu tun. Aber man muss natürlich auch für sich selbst was tun. Also ich betreibe schon Sport, versuche auf mich zu achten. Und das ist natürlich dann auch eine gewisse Dynamik, die dann mit ins Erscheinungsbild eingeht. Ja, und das nehmen die Leute natürlich unbewusst auch wahr.
2: Rainer Kreher ist mein Gesprächspartner.

0: Es geht heute um eine besondere Form des Mobbings, um Bossing. Was das genau ist, das erfahren wir später von Rainer Kreher.
1: Jetzt spreche ich mit dir und habe am Anfang Hunsrück gehört. Du hast aber den Dialekt nicht mitbekommen aus der Gegend, ne?
2: Ich bin mit 19 aufs Koblenz-Kolleg gegangen, um ein allgemeines Abitur nachzuholen, über einen zweiten Bildungsweg. Und das war natürlich da oben, ja, also man hat Hochdeutsch geredet in der Hauptsache. Und seitdem habe ich eigentlich auch, weil ich dann später immer wieder in eine gewisse Führungsposition kam, dass mir eher das Hochdeutsch beibehalten, als zurück auf das Blatt zu gehen. Aber wer genau hinhört, der hört das typische, also diese Schlaute, ja, die also so in das Rheinland-Pfälzische oder in das Hessische halt abgleiten, ja, und die kann ich mir irgendwie nicht abgewöhnen.
1: Das war aber, kann man sagen, Kindheit auf dem Land? Kann man das so beschreiben?
2: Kindheit auf dem Land auf jeden Fall. Ein absolutes Dorfkind.
1: Okay, und dort ist auch alles passiert? Schule und, oder?
2: Ja, also ich bin in Seibersbach noch in die Schule gegangen. Grundschule, würde man heute sagen. Früher hieß es tatsächlich noch Volksschule oder Hauptschule, dann später. Bin dort gewesen bis zum 5. Schuljahr, habe dann 3 Jahre Gymnasium probiert, weil ich eigentlich die Intelligenz dafür hatte, aber mir sind dann, also ich lasse mich gerne ablenken und es hat dann einfach dazu geführt, dass also Klassenkameraden mich da auch so ein bisschen beeinflusst haben. Meine Noten wurden dann schlechter und ja, dann gab es mal die Situation, das war im 3. Jahr auf dem Gymnasium, dass es im Halbjahreszeugnis hieß, also Weiterversetzung gefährdet. Und meine Mutter ist dann da vorstellig geworden, hat gesagt, kann man den Rainer nicht mal woanders hinsetzen? Er fühlt sich halt durch seine Kameraden da, es war speziell einer, in der Hauptsache immer abgelenkt und gepiesackt und ja, und das war auch so, ja. Und der Klassenlehrer hat mich dann nach vorne gesetzt und dann, ja, war ich auf einmal zum Beispiel der Beste in Mathe, ja, und habe den anderen Mathe erklärt. Aber insgesamt hatte ich vorher so viel verloren in verschiedenen Fächern, dass also die Versetzung dann eigentlich nicht mehr stattfinden konnte. Ja, also man hat dann auch gemutmaßt, also so eine Verbesserung wäre nicht möglich. Ich hätte abgeschrieben, hätte geschummelt. Das hat mir natürlich irgendwo wehgetan, weil ich war eigentlich ein recht schüchternes Kind. Und habe mich sowas eigentlich überhaupt gar nicht getraut, ja. Und so kam das dann auch mit dem zweiten Bildungsweg, ja. Meine Mutter hat dann gesagt, okay, wenn du jetzt da nicht versetzt wirst, willst du dann nicht irgendwie einen anderen Weg einschlagen? Witzigerweise, normalerweise hätte jemand gesagt, okay, dann zurück runter auf die Realschule. Aber ich bin auf die Hauptschule gegangen noch ein Jahr und habe dann erstmal einen Beruf gelernt.
1: Du hast jetzt irgendwie eine Frage beantwortet, die ich jede Woche stelle, aber ich stelle sie jetzt trotzdem nochmal. Würdest du sagen, dass du ein guter Schüler warst? Oder wie kann man das jetzt beurteilen? Weil ich habe immer hohen Respekt vor dem, was du gerade gesagt hast, weil der zweite Bildungsweg ist letztendlich der härtere Weg, weil man das nebenbei noch irgendwie hinbekommen muss, ja. Oder halt sich nochmal anstrengen muss, wenn man eigentlich schon andere Dinge machen könnte oder schon Geld verdient. Wie würdest du das einsortieren?
2: Ich sag mal, ich hoffe, dass das nicht überheblich klingt, aber es wurde gemutmaßt, dass ich eine gewisse Hochbegabung hätte, ja. Und das hat auch dazu geführt, ich bin tatsächlich schon mit 5 Jahren in die Schule gegangen, weil ich unbedingt auch dahin wollte. Es gab vorher eine ärztliche Untersuchung, Eignungsprüfung und so weiter. Das habe ich alles nicht nur bestanden, sondern der Arzt hat sogar Dinge festgestellt, hat er gesagt, also es ist sehr ungewöhnlich, es ging dabei um irgendwelche Gegenstände im Raum einzusammeln, nachher wieder zurückzulegen und ich habe die wohl exakt in der umgekehrten Reihenfolge dann zurückgelegt. Also er hat das alles beobachtet auf jeden Fall. Ich konnte also wirklich früher in die Schule, war am Anfang auch da wirklich, da gab es noch keine Noten, aber es war klar, dass ich da sehr gut war, aber es fing mich an zu langweilen. Ja, ich war eigentlich unterfordert. Und das hat sich dann später immer so durchgezogen. Also wenn irgendein Fach, das ich hatte, egal auf welcher Schule, mich interessiert hat, dann habe ich sehr gute Noten gehabt und in anderen Fächern einfach überhaupt gar nichts. Ja, da war einfach nichts zu holen.
1: Wir sind jetzt ja aber an dem Punkt, letztendlich zählt ja, was hinten rauskommt, ne? Und ich habe da ja schon ganz gute Sachen gehört, ne?
2: Ja, also das war halt für mich dann auch, es war ein langer Weg, es war ein beschwerlicher Weg, der mir aber auch sehr viele Erfahrungen beschert hat. Also nach der Berufsausbildung bin ich dann erstmal auf die Berufsaufbauschule gegangen, weil ich eine mittlere Reife gebraucht habe. Dann, jetzt muss ich gerade selbst mal überlegen, danach, ja, danach kam das Koblenz-Kolleg und danach erstmal 2 Jahre Bundeswehr. Ja, und bei der Bundeswehr, da hatte ich damals die Gelegenheit, nach Ramstein zu kommen. Das war so ein bisschen, wie soll ich sagen, wie Schlaraffenland, ja, weil ich als NATO-Angehöriger bei den Amerikanern einkaufen durfte. Und das hat natürlich mein Englisch gefestigt. Es hat mir gewisse Voraussetzungen verschafft, die dann dazu geführt haben, dass ich nach dem Studium tatsächlich auch für die Amerikaner im Zivildienst wieder anfing zu arbeiten. Ja, und das war 1989 dann in Bad Kreuznach. Ja,
1: okay.
2: Und studiert habe ich Verfahrenstechnik, Schwerpunkt Energie und Versorgung in Bingen.
0: Gleich geht's weiter im Gespräch mit Rainer Kreher.

0: Geschäftspartner. Er beschäftigt sich mit einer besonderen Art des Mobbings, mit Bossing und ist auch selbst Opfer geworden. Wir haben von ihm schon erfahren, dass er bei der Bundeswehr war am Anfang seiner beruflichen Karriere. Er ist mein Gesprächspartner.
1: Das heißt, Bundeswehrzeit war dann irgendwie auch dann prägend für den weiteren beruflichen Verlauf?
2: Auf eine ganz spezielle Art und Weise, weil ich habe mich zwar überreden lassen, Verfahrenstechnik zu studieren, hatte aber ursprünglich eigentlich eher ein Auge auf Informatik. Und dann hat mir ein Freund gesagt, das ist doch so trockenes Zeug. Und ich habe mich wieder mal beeinflussen lassen, ja, und habe nicht Informatik studiert, ja. Aber ich war bei der Bundeswehr als Radarflugmelder und da gab es diese Radarkonsolen und die waren zwar nicht so computerisiert wie heute. Man hat da so Knöpfe gehabt, wenn man die reingedrückt hat, sind die drin geblieben. Und wenn man bestimmte Knöpfe in bestimmten Reihenfolgen gedrückt hat und dann konnte man da irgendwas bewirken, ja. Und ja, da war irgendwie so bei mir eine gewisse Neugier, was kann ich da alles machen? Und habe dann rausgefunden, dass man also auf dem Radarbildschirm Flugzeuge kopieren konnte. Dann wurden da nochmal Symbole angezeigt, ja. Ich bin dann hingegangen, habe einen Vektor da dran gehängt, der ausgesagt hat, dieses Flugzeug ist sehr schnell, das ist höllisch schnell, ja, und habe dem dann auch noch ein Feindsymbol angeheftet, ja. Und Gott sei Dank, ich meine, ich war damals, als ich das gemacht habe, das war in der Nähe von Ramstein in Kilsbach, war eigentlich der Zentralbunker der Luftverteidigung, der sogenannten vierten ATAF, ja, und das war wirklich ein kleiner Haufen, ja. Wir hatten die Abfangjäger mit den scharfen Raketen, um so jemand abzuschießen. Und es gab auch diese sogenannte Early Warning Abteilung, die dann geguckt hat, was passiert da auf dem Radar? Haben wir einen Bedarf, irgendwo einzugreifen? Und ich habe dann rübergehört und habe gehört bei Early Warning, da ist ein feindliches Flugzeug, das ist unheimlich.
1: Okay.
2: Und dann finde ich aber, bevor irgendwas passiert ist, bin ich schnell rüber und habe gesagt, Leute, bitte, ich habe das Ding erzeugt, das ist nicht echt.
1: Okay. Okay, so schnell hätte man einen nächsten Weltkrieg erzeugen können.
2: Naja, zum Weltkrieg hätte es zwar nicht gereicht, aber das hätte eine Menge Ärger geben können.
1: Okay.
2: Ja. Ja, und das hat so ein bisschen bei mir das Interesse an den Computern gezeigt. Und ich habe dann später auch mir über Heimcomputer, also schneller Computerwissen selbst beigebracht, als ich im Studium hätte lernen können. Das war alles da noch in der Anfangsphase, sage ich mal, also für mich ein Unding. 1600 Studenten oder wie viel es waren, 8 Terminals. Ich kam zweimal in den Raum, einmal um die Tastatur zu bewundern, die aussah wie eine Schreibmaschine. Oh Wunder, ja. Und dann durften wir mal so ein kleines Programm eintippen, das auf dem Lochstreifen gestanzt wurde. Das war für mich so unbefriedigend, dass ich gesagt habe, nee, da muss was passieren. Hab mir meinen ersten Heimcomputer gekauft und 4 Wochen später war ich den Lichtjahre voraus. Also ja, um zurückzukommen zu deiner Frage, ein guter Schüler in gewisser Weise, aber sehr viel autodidaktisch und einfach, wenn Interesse da war, dann konnte ich ganz, ganz tief da rein. Ja.
1: Okay, aber du bist tatsächlich bei den amerikanischen Streitkräften gelandet beruflich.
2: Genau. Erstmal als ausscheidender Ingenieur und dann nach ein paar Jahren als ein Abteilungsleiter in Rente ging, wurde ich dann witzigerweise auch wieder aufgrund von Computern zur ersten Wahl. Ja, also der Colonel, dem habe ich geholfen, ganz freiwillig. Der hatte Computer bekommen, gebrauchte. Die wurden von Mainz nach Kreuznach gebracht und von den 13 Computern ging so gut wie keiner, ja. Und dann kam er zu mir und hat gesagt, er hat gehört, ich kenne mich mit Computern aus, ob ich ihm da helfen könnte. Ja, und dann habe ich einen Tag lang da dran gebastelt und danach waren 12 Computer, waren funktionsfähig, der 13. war wirklich Schrott. Und da hatte ich bei dem Stein im Brett und als meine Bewerbung dann reinkam, obwohl es nicht um Computer ging, wollte er mich aber unbedingt haben, ja. Und ja, das hat sich mit den Computern merkwürdigerweise so durchgezogen. Aber es war aus der Beobachtung der Vorgesetzten waren es die Fähigkeiten, die ich hatte. Also strukturiertes Arbeiten, wie ich aus einem Computer irgendwo ein Maximum an Arbeitsleistung heraushole oder optimieren konnte. Ja, und das hat dann letztendlich tatsächlich dazu geführt, jetzt, das ist das sogenannte Peter-Prinzip oder Peter-Prinzip auf Deutsch, ja, wonach jemand so lange befördert wird, weil er gut ist, bis er eigentlich seinen Job nicht mehr machen kann, ja. Und ich hatte so ein bisschen tatsächlich das Gefühl, als ich dann von Bad Kreuznach nach Wiesbaden gewechselt bin, ja, und wurde dort stellvertretender Direktor, auch wieder aufgrund Computer, strukturiertem Arbeiten, guter Leistungen und so weiter, ja. Das war erstmal eine völlig neue Welt für mich. Ich habe gedacht, ich habe Schuhe an, die sind so groß wie, ja, so als wenn ich in zwei Cabriolets drinstehen würde. So hat sich das angefühlt, ja. Und dann war für mich natürlich immer die Frage, was mache ich jetzt eigentlich hier? Was habe ich zu tun? Was ist meine Aufgabe? Durch die Struktur kam ich dann wieder dahin, dass ich auf jeden Fall diese Selbstreflexion betreiben muss, im Grunde genommen bei jeder Entscheidung, ja. Und ich habe ja schon mal erwähnt, ich bin ein Star Trek Fan und ganz besonders zu der Zeit war ich ein Fan von Jean-Luc Picard, der ja wirklich in Star Trek so eine Messlatte gesetzt hat für Personalführung. Und da gibt's sogar ein Buch über seinen Führungsstil. Und das habe ich damals mir gekauft. Das war so ein bisschen meine Bibel, ja. Und auch da drin ist immer wieder ganz klar erkennbar, dass man immer sich selbst reflektieren muss bei jeder einzelnen Entscheidung. Ist die richtig? Ist die für die Leute gut? Was hat sie für Auswirkungen? Ja. Und witzigerweise habe ich gerade gestern mit meiner Mutter über das Thema geredet. Ich habe gesagt, wir können eigentlich gar keine wirklich richtigen Entscheidungen treffen. Ja, wir wählen nur zwischen den Entscheidungen, die relativ gut sind und die wenigsten negativen Auswirkungen haben. Aber irgendeine negative Auswirkung hat alles. Ja, und ja, in dem Musical Wicked ist es ja so, da gibt's ja auch dieses eine Lied: No good deed stays unpunished. Also keine gute Tat bleibt ungestraft. Ja, das drückt das so ein bisschen aus. Also was auch immer man tut, irgendjemand wird auch immer negativ davon berührt werden. Egal wie gut es ist.
0: Du hast jetzt hier ganz viele Sachen reingepackt. Also eine ganz spannende Geschichte.
2: Viel zu viel.
0: Nein, ist alles gut. Deswegen reden wir ja. Wir wollen ja hier über viele Dinge reden. Also eine ganz, ganz spannende Geschichte ist, und das wird auch in vielen Positionen, sei es Behörden oder Unternehmen, nicht ausreichend berücksichtigt. Das ist dieses immer wieder hochbefördern. Und irgendwann kommen Menschen an eine Stelle. Also entweder finden sie da rein oder sie sind todunglücklich, weil sie eigentlich lieber das, was sie vorher gemacht haben, wieder machen wollen. Und das ist so ein Appell, dass man endlich Strukturen schafft, dass auch jemand wieder einen Weg zurück hat in einer Hierarchie, dass jemand auch wieder gut in einem Unternehmen wieder einen Schritt zurücktreten kann, ohne Gesichtsverlust, wenn es halt nicht die Führungsposition vielleicht ist, ja? Und das andere ist auch ziemlich gut, das ist schon fast philosophisch. Alles, was wir machen, hat immer irgendwie eine positive und meistens auch eine negative Seite. Bekomme ich eine Stelle, bekommt sie ein anderer nicht. Ja, das ist, und das können wir nicht ändern. Das ist im Prinzip das Tägliche, mit dem wir uns auseinandersetzen müssen. Und das ist dann auch mal manchmal, wenn man etwas erreicht, so ein bisschen Demut zu haben und an andere zu denken, ist nicht verkehrt.
2: Also du hast es jetzt viel verständlicher verpackt als ich.
0: Ja, ich habe nur zugehört, ist alles gut. Also insofern.
2: Ja, aber du hast ausgezeichnet zugehört.
0: Gleich geht's weiter im Gespräch mit Rainer Kreher.

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1: Ich bin Jan-Henner Reitze. Die Spitzen der Bundesregierung aus Union und SPD sind im Kanzleramt in Berlin zu Beratungen zusammengekommen. Im Koalitionsausschuss geht es um große Reformpläne, etwa bei der Steuer, den Haushalt und mögliche weitere Entlastungen wegen gestiegener Spritpreise. Die Erwartungen an konkrete Ergebnisse haben die Beteiligten

0: Beteiligten um Kanzler Friedrich Merz und Vizekanzler Lars Klingbeil gesenkt. Nach Streit in den vergangenen Wochen sollen erstmal wieder gemeinsame Ansätze gefunden werden. Die Zufriedenheit mit dem Gesundheitssystem in Deutschland nimmt ab. 62% sind nach einer Umfrage im Auftrag der Krankenkasse DRK Gesundheit damit zufrieden. Vor rund 10 Jahren waren es noch mehr als 80%.
1: Mehr als jeder Dritte hat in den vergangenen 2-3 Jahren eher schlechtere Erfahrungen mit der ärztlichen Versorgung gemacht. Erlebnisse, die sich natürlich in der aktuellen Umfrage niederschlagen. Bis 2022 lag die Zufriedenheit rund 10 Jahre lang stabil bei über 80%. Dann ging's bergab. Und knapp 60% erwarten, dass die Gesundheitsversorgung in den kommenden 10 Jahren noch schlechter wird. Reformen im Gesundheitswesen halten 2/3 der Menschen für notwendig. Sie glauben aber nicht daran, dass sie auch kommen. Thomas Thonfeld, Berlin.
0: Der deutsche Zoll soll besser ausgestattet werden. Unter anderem mit 1500 zusätzlichen Stellen. Ein Grund dafür ist, dass durch Onlinehandel immer mehr Pakete verschickt werden.
2: Immer mehr Pakete mit Billigware kommt aus China an und das kostet Zeit und Personal. Denn der Zoll prüft den Inhalt unter anderem im Hinblick auf gefälschte Markenprodukte, Artenschutz oder verbotene Medikamente. Voriges Jahr seien knapp 790 Millionen Pakete abgefertigt worden, mit einem Wert von 1,4 Billionen Euro. Die Behörde hofft, dass die Paketflut abnimmt, denn ab dem Sommer werden auch Zölle auf Waren erhoben, die weniger als 150 Euro wert sind. Das betrifft dann Billig-Online-Shops wie Temu. Thomas Bremser, Redaktion.
0: Im Ringen um ein endgültiges Ende des Iran-Krieges wirft die Führung in Teheran den USA vor, nicht an Verhandlungen, sondern nur an einer kompletten Kapitulation interessiert zu sein. Die Führung des Irans wolle dagegen die Kampfhandlungen komplett beenden und auch ein Ende der Blockade der Straße von Hormuz. US-Präsident Donald Trump hatte die Verhandlungsbereitschaft des Iran und die bestehende Waffenruhe in Frage gestellt.
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4: Bossing, das ist der Begriff für Mobbing von oben. Rainer Kreher ist Opfer und er spricht darüber. Er ist mein Gesprächspartner.

0: Ich spreche mit Rainer Kräher. Er ist Opfer von Mobbing geworden, von Bossing. Was das genau ist und um was es darum geht, das verrät er uns hier im Gespräch.
1: Kommen wir eigentlich zu einer Stelle, du warst beruflich erfolgreich. Ich glaube, du hast dich da auch gut reingeschafft. Und dann sind aber Dinge passiert, die du wahrscheinlich gar nicht auf dem Schirm hattest.
2: Ja, man denkt immer, wenn man gut ist, dann ist alles in Ordnung, der Arbeitgeber ist zufrieden, ja, man fühlt sich ja auch toll. Und dann kann aber genau deswegen etwas passieren, womit man nicht rechnet, ja. Bei mir war es also so, meine Chefs haben relativ häufig gewechselt. Das hat einfach mit einer speziellen Regelung bei den Amerikanern zu tun, dass jeder mal die Chance kriegen soll hier nach Deutschland. Und ja, und so war es halt, dass der vorletzte Chef zum Beispiel gesagt hat, Rainer, du machst den Job schon so lange, du kennst das Geschäft viel besser als ich, mach. Und ich habe mit ihm immer grob koordinieren müssen nur, und das ist auch wunderbar gelaufen. Das Ganze ging 5 Jahre gut. Ja, so, wenn das 5 Jahre gut ging, gibt eigentlich keinen Grund, dass es irgendwann schlechter gehen soll. Aber ich war im Grunde genommen dann so ehrgeizig und wollte das sogar noch ein Stück weiter treiben. Wir haben dann also auch noch Führungskräfte, Coachings und solche Dinge gemacht, ja. Und dabei habe ich dann ganz viel gelernt, was mir in der späteren Situation zum einen geholfen hat, zum anderen trotzdem auch schon zu spät kam für mich, ja. Auf jeden Fall hat dann in 2020 der Chef wieder gewechselt und aus meinem Idealismus heraus habe ich gesagt, wir wollen dem neuen Chef einen guten Start geben. Also laden wir ihn ein und ich zeige ihm schon mal vorab, was wir alles so tun und wie das bei uns läuft. Das habe ich auch gemacht, habe allerdings nicht bemerkt. Also der saß einen halben Tag bei mir im Büro, habe nicht bemerkt, dass der völlig überfordert war von dem, was ich ihm erzählt habe. Und als er dann Chef wurde, das war, also der Wechsel war gerade, als ich in Urlaub war. Und dann musst du dir vorstellen, du kommst zurück und kein Stein ist mehr auf dem anderen. Du hast nichts mehr zu melden und es hat sich alles verändert.
1: Ja, das, obwohl du Führungskraft bist, ja?
2: Obwohl ich sein Stellvertreter war und in meiner Positionsbeschreibung das alles so festgeschrieben war, dass ich also wirklich mit ihm zusammen die Abteilung führe. Und ja, wie soll ich sagen, er selbst war gar nicht derjenige, der in der Lage gewesen wäre, von seinen Befugnissen her, mir Befugnisse wegzunehmen. Ja, weil ich als der stabilisierende Faktor dort angesehen wurde. Und das war in der Positionsbeschreibung verankert und lediglich der Kommandeur hatte reell den Einfluss darauf. Ja. Er hat es trotzdem durchgezogen. Ja, er wurde dann geschützt. Meine Beschwerden haben da nicht viel gebracht. Ja, ich konnte mich im Grunde genommen eigentlich nur vor Schaden schützen. Ja.
1: Ich glaube, wir müssen ein bisschen tiefer reingehen. Das heißt, ich sag's mal in meinen Worten, du wurdest im Prinzip an deinem Arbeitsplatz kaltgestellt. Und ja, eigentlich ist es Mobbing, ne?
2: Das war ganz klar Mobbing. Da gab's wirklich extreme Situationen. Am Anfang wurden mir halt wirklich erstmal Befugnisse weggenommen. Ja, dann, ich hatte das nicht verstanden, dass er mir wirklich Befugnisse komplett weggenommen hätte, ja. Und habe mich eigentlich immer noch in meiner Rolle gesehen, dass ich die Abteilungsleiter quasi anweise, was sie zu tun haben und mit denen das Geschäft koordiniere und so weiter, die Verantwortung dafür habe. Und dann fing er an, mir Vorwürfe zu machen, was ich alles falsch machen würde, ja, und wo ich einfach entschieden hätte, wo ich gar keine Entscheidung getroffen hatte. Es gab also Unterstellungen über falsche Entscheidungen, es gab Unterstellungen über Entscheidungen, die ich nicht getroffen hatte, ja, und so hat sich das dann weiter aufgebaut. Dann wurde ich immer weiter isoliert, ja, es wurden viele meiner Arbeitsprozesse im Grunde genommen einfach abgeschafft, ja. Dazu gehörten durchaus auch wirklich praktische Dinge. Ich habe ja schon erzählt, also computermäßig war ich sehr gut drauf. Ich habe dann gewisse Formblätter in Excel erstellt, die für eine Datenerfassung benötigt wurden. Die waren an eine Access-Datenbank angehängt und so weiter. In der Access-Datenbank gab es halt die Personaldaten, grundsätzlich die notwendig waren, die man auch speichern durfte. Und das eine hat das andere gefüttert und somit hatten wir dann auch einen Überblick über die Leistungen. Und er wollte diese Dinge nicht, er hat sie nicht verstanden, er hat die Kapazitäten da drin überhaupt nicht gesehen. Und dann wollte er diese Dinge alle aus dem Weg räumen. Ja. Zu guter Letzt ist es ja so gewesen, dass ich sogar angegriffen wurde, fast schon tätlich, weil man mich aus dem Büro raus ekeln wollte. Ja. Es wurde den anderen Mitarbeitern, die eigentlich doch einen täglichen Kontakt mit mir hatten, wurde verboten, mit mir zu reden. Ja. Anfangs, als das Verbot noch nicht bestand, wurde ihnen nachspioniert. Sie wurden immer zur Rede gestellt, was sie mit mir zu bereden hätten und gesprochen hätten. Nachdem dann dieser fingierte Angriff kam und ich mich beschwert habe, hat man das Ganze rumgedreht. Es gab also diese typische Täter-Opfer-Umkehr. Und dann wurde so getan, als hätte ich die andere Person angegriffen. Die andere Person war sowas wie die rechte Hand. In meinem Buch nenne ich sie Pitbull. Ja, weil es war wirklich nicht mehr als ein Wachhund und nicht wirklich jemand, der mich jetzt hätte ersetzen können als stellvertretender Direktor, ja. Auf jeden Fall wurde ich dann aus dem Büro rausgenommen. Dann hat man mich erst zur Feuerwehr gesetzt. Da war aber eigentlich überhaupt kein echtes Büro für mich, ja. Ich habe dann im Konferenzraum gesessen. Den musste ich natürlich räumen, wenn die irgendeine Konferenz hatten. Ja, da hatte ich also auch nicht sehr viel zu tun. Und letzten Endes hat man mich dann einfach freigestellt bei vollem Gehalt, ja. So, kündigen konnte man mir nicht, das haben sie einfach nicht fertiggebracht. Ja, dafür habe ich mich zu geschickt verhalten. Und dann zu guter Letzt habe ich halt mir gedacht, okay, ich bin nach wie vor angestellt und habe in diesen 18 Monaten dann halt mein Buch geschrieben. Und dieses Buch habe ich ja dann quasi, ja, man könnte sagen, wie eine Waffe eingesetzt. Ich habe es dann als E-Book ein paar Tage vor Renteneintritt an hunderte von Mailadressen in die Firma geschickt. Und ja, es ist nun mal die US-Armee. Das Ding hat sich über Deutschland in alle Garnisonen verbreitet. Das hat aber auch den Weg bis ins Pentagon gefunden.
0: Gleich geht's weiter im Gespräch mit Rainer Krehr.

0: Er ist Opfer von Mobbing geworden, und zwar vom Vorgesetzten, und damit hat er sich intensiv beschäftigt. Rainer Kreher ist mein Gesprächspartner.
1: Wann merkt man denn, dass man da gerade kaltgestellt wird? Ist das ein Prozess, den man irgendwie sehr schnell merkt, oder ist es eher so ein bisschen schleichend, dass man immer denkt, das kann eigentlich gar nicht sein?
2: In der Regel ist es tatsächlich das Zweite. Es ist ein schleichender Prozess und man denkt, das kann nicht sein. Aber wenn man die entsprechenden Informationen, die Kenntnisse hat, wie man das leichter durchschauen kann, dann hat man auch die Möglichkeit, das viel, viel schneller zu bemerken. Ja, und das ist eigentlich essentiell, um in so einer Situation überhaupt überleben zu können. Es ist fast wie Krebs, ja. Also Früherkennung ist ganz, ganz wichtig bei Mobbing und bei Bossing.
1: Jetzt hört sich das ja erstmal so an, klar, ich hab nichts mehr zu tun, ja. Aber das ist ja mit das Zermürbende. Das heißt, wenn du einen ganzen Arbeitstag hast, in einer Führungsposition da sein musst und hast eigentlich nichts mehr zu tun, das ist natürlich fatal.
2: Das ist zwar fatal, aber es gibt einem unter Umständen auch genau die Zeit, die man braucht, um Beweise zu sammeln. Ja, das sollte man natürlich alles sehr geschickt und verdeckt tun, damit da niemand gewarnt wird. Ja, ich gebe da jede Menge Hinweise in meinem Buch, wie man das macht, weil diese Dinge müssen auch wirklich gesichert zu Hause ankommen. Wenn man das Ganze einfach auf einem Firmencomputer macht und der Computer wird einem weggenommen, dann hat man gar nichts mehr in der Hand. Ja, und auch wenn Zugangsprivilegien weggenommen werden, dann kann man nicht mal mehr in seinem typischerweise ja Outlook kommt ja überall zum Einsatz, überhaupt noch Mails lesen. Also man hat wirklich eigentlich eine Riesenaufgabe in dem Moment, wenn man sich schützen möchte, dass man alle Situationen in irgendeiner Weise identifiziert, alle E-Mails, also alles, was man sich in irgendeiner Weise vorstellen kann. Ja, und diese Dinge sich dann in irgendeiner Weise nach Hause schickt. Ich habe es also so gemacht, dass ich aus allem PDF-Dateien gemacht habe. Ich habe Excel-Listen nach Hause geschickt. Ich habe auch Dinge einfach abfotografiert. Manchmal ist es so, dass man rückwirkend noch sich durch E-Mails durcharbeiten sollte, die vor längerer Zeit schon geschrieben wurden. Deswegen ist es eigentlich nie gut, wenn man E-Mails zu früh löscht, die die Entscheidungen oder irgendwas beinhalten. Weil man oftmals dann sieht, dass tatsächlich da schon ein Mobbing stattgefunden hat. Und man kann es im Nachhinein erst in Verbindung mit anderen Dingen tatsächlich sehen. Ja.
1: Das heißt, für dich war dann, sage ich mal, dein Schutz oder dein Umgang damit, dass du wirklich gesagt hast, du gehst irgendwann in die Öffentlichkeit, in Anführungszeichen, innerhalb des Konzerns.
2: Ja, das Erste, was ich gemacht habe, war, ich habe gewisse Inspektionen eingeleitet, von denen der Kommandeur mir nachher erzählen wollte, ich hätte nicht das Recht dazu. Dabei braucht man nur auf die Webseite dieses internen Kontrollorgans zu gehen, um zu sehen, dass das jedem zusteht, diese Funktion zu nutzen und eine Inspektion einzufordern. Ja, der wollte nur einfach eine saubere Operation. Wahrscheinlich hatte er auf dem Schirm, dass er Generalstern haben wollte. Es war ja ein Full Colonel. Und ich weiß heute, dass ihm das nicht gelungen ist. Ich habe das dann später mal recherchiert. Insofern habe ich da wohl auch einen Treffer gelandet. Vielleicht war es aber auch nicht wegen mir. Vielleicht hat es einfach auch nur nicht gekriegt. Ja, ich habe, wie gesagt, diese Inspektionen eingeleitet, weil es gewisse Ungereimtheiten gab und weil der Mobber ja immer auch ein Gefolge sich aufbaut. Das macht er nicht unbedingt mit legalen Mitteln, sondern er lässt Dinge zu, die illegal sind. Ja. Und mein Prinzip dabei war, ich wollte ihm das Fundament zerschießen. Ja. Das ist auch eine Methode, die durchaus Erfolg haben kann, in meinem Fall allerdings nicht wirklich Erfolg hatte. Das lag ein bisschen daran, dass ich halt Deutscher bin und die Amerikaner da doch so ein bisschen ihre eigenen Leute schützen. Mir wurde also der eigentliche offizielle Beschwerdeweg tatsächlich verweigert. Ja, der würde nur Amerikanern zustehen. Das ist zwar nicht richtig, ja, und ja, ich habe dann diesen Beschwerdeweg halt versucht. Dann habe ich sogar einen General eingeschaltet, damit das auch sicher funktioniert. Der General, und das war ja, das war eine ganz interessante Erfahrung. Also man kann in so einem Fall, dass der Vorgesetzte der Mobber ist, kann man eine Stufe höher gehen, wenn es die gibt, und kann den Vorgesetzten des Mobbers informieren über die Sache, und der sollte normalerweise dann auch aktiv werden. Man kann das eventuell auch noch eine Stufe höher betreiben, ja. Das war in meinem Fall der sogenannte Region Director, der dann über dem Kommandeur kam. Aber das hat irgendwo eine Grenze, weil man für die Personen, je weiter oben die sind, eigentlich nur noch irgendeine Nummer ist, oder ich weiß nicht, wie ich sagen soll, also ein namenloses Gesicht, egal ob da ein Name dabei steht, die haben keinen Bezug. Dementsprechend hat also der General dann den Region Director beauftragt, sich um die Inspektion zu kümmern. Der hat das wiederum einfach weitergegeben an den stellvertretenden Kommandeur, und dann war ich eigentlich wieder auf dem Level, wo ja eigentlich der Schutz des Mobbers angesiedelt war. Das Ding ist also einfach wieder den Berg runtergerollt. Ja, das war wie eine Sisyphus-Arbeit. Dann wurde trotzdem ein Inspektor eingesetzt. Dieser Inspektor hat dann auf eine schon etwas merkwürdige Weise die Leute befragt, weil es wurde immer zuerst gesagt, sie wissen, was sie hier aussagen, das kann auch gegen sie verwendet werden. Also wenn sie glauben, dass sie sich selbst belasten

0: raus. Wenn ihr das so haben wollt mit der ganzen Korruption und sonst was, dann bitte, das ist eure Entscheidung, es ist nicht meine. Ja, und ich denke, dieses Stück Papier hat mir in dem Moment wirklich, ja, das war wohl meine Rettung und das war einfach nur so eine Ahnung, ja.
1: Gleich geht's weiter im Gespräch mit Rainer Kreher.

0: Bossing ist eine ganz spezielle Art des Mobbings. Rainer Kreher ist selbst Opfer geworden und er spricht darüber und ist mein Gesprächspartner.
1: Ich würde gerne hier noch so zwei Punkte reinbringen in unser Gespräch. Die Dimension, die das hat, und das habe ich von dir schon mal gehört. Wenn du von Bossing, so nennen wir das Phänomen, betroffen bist, dann hat das im schlimmsten Fall enorme wirtschaftliche Konsequenzen, weil irgendwann ist die Situation ja so, dass du raus willst aus der Situation und wahrscheinlich in irgendeiner Form das Unternehmen verlässt. Und das heißt, du hast einen, vielleicht, selbst wenn du eine Anschlussstelle irgendwo findest, du hast trotzdem einen wirtschaftlichen Schaden.
2: Ja, also von dem Schaden, den die Firma durch Bossing hat, auf jeden Fall abgesehen, ganz individuell ist das eine ganz kritische Angelegenheit. Ich habe ja erzählt, dass ich als Jobcoach arbeite. Ich habe schon einige Leute gehabt, die also wirklich qualifiziert waren für ihren Job, für den sie sich bewerben wollten. Und es kam einfach nichts bei raus, weil die Person zu alt war. Ja, zu alt bedeutet wirklich, also wenn du gegen 60 läufst, hast du Probleme. Ja, du musst dann schon wirklich überzeugen und es darf nicht, was weiß ich, wie viel junge Konkurrenz geben, die in Frage kommt, diesen Job ebenfalls zu erhalten. Ja. Und dann sieht die Rechnung ungefähr so aus. Also wenn du mit 60 aufgrund von Bossing oder Mobbing arbeitslos wirst und wirst möglicherweise tatsächlich überhaupt keine Stelle mehr finden und du hattest vorher vielleicht ein Jahresgehalt von 70.000, das war meine Beispielrechnung, die ich aufgemacht habe, dann fehlen dir für circa 10 Jahre, Renteneintritt 67, sieben Jahre fehlen dir dann pro Jahr 1,5 Rentenpunkte und das entspricht tatsächlich dann einer Rentenleistung von etwas über circa 420 Euro. Das ist der Stand jetzt, ja, die dir dann pro Monat fehlen. Wenn du 20 Jahre lang in Rente wärst, dann fehlen dir somit circa 100.000 Euro. Wenn du vorher ins Bürgergeld gefallen bist und deine Ersparnisse zur Anrechnung kommen, dann kann das noch viel, viel schlimmer sein. Und das sollte eigentlich jedem bewusst sein. Man kann so gut sein, wie man will. Wenn man einen Mobber hat, der einen erfolgreich rausdrängt, so an der Schwelle zu 60, dann ist das nicht einfach ein Kavaliersdelikt, wirklich nicht. Das ist, der Mobber richtet einen ganz gewaltigen Schaden an. Ja. Und deswegen halte ich es auch für so wichtig, dass man sich dagegen wehrt.
1: Mhm. Ja, aber es gibt ja da immer so zwei Dinge, sag ich mal, zwei Aspekte. Das ist jetzt, mir war wichtig, dass wir auf diesen finanziellen Aspekt gucken, aber es gibt ja auch den, sag ich mal, gesundheitlichen Aspekt. Das heißt, es ist ja mehr als verständlich, dass ich aus der Situation raus möchte und bevor man vielleicht krank wird oder andere Dinge passieren. Das heißt, in ganz vielen Fällen wird es so passieren und hat finanzielle Konsequenzen. Aber ich würde der Gesundheit trotzdem immer den Vorzug geben.
2: Da ist, ja.
1: Es ist ein Dilemma, ja, aber ist irgendwie so, oder?
2: Das ist ein Dilemma, aber es sollte eigentlich keins sein. Denn wenn die Gesetzgebung in Deutschland umgekehrt würde, dann hätte man eine bessere Chance, auch wenn man aus gesundheitlichen Gründen den Vorrang darauf legt, dass man aus der Firma ausscheidet, immer noch einen entsprechenden Schadenersatz bekommt. Und wenn ein Mobber wirklich erfolgreich in seiner Tätigkeit, in seiner Illegalen verfolgt werden könnte, also in seiner Straftätigkeit, dann würde das Mobbing wahrscheinlich auch insgesamt nachlassen. Es würde nicht mehr so oft vorkommen. Aber das ist ja genau das Problem. Mein Mobber ist tatsächlich auch immer noch da. Ich weiß zwar, dass es in dem Fall auch trotzdem Aspekte gibt, die belegen könnten, dass ich da erfolgreich war, weil er hat Rückkehrrechte verloren und muss dann zusehen, wo er bleibt. Und ich weiß aus zwei unabhängigen Quellen in den Staaten, Ja, also die Person, also meinen Mobber klar identifizieren konnten, obwohl ich sie ja namentlich im Buch gar nicht nenne, dass er da drüben schlechte Karten hat, sich zu verkaufen. Ja, der muss halt hier überleben bis zur Rente und das ist dann genau sein Plan. Das heißt, er steckt da fest, wo er jetzt ist.
1: Aber ja, ist aber nur bedingt ein gutes Gefühl, ne?
2: Ist nur bedingt ein gutes Gefühl.
0: Gleich geht's weiter im Gespräch mit Rainer Kreher.

0: Heute hatten wir ein ganz besonderes Thema, Mobbing von oben, Bossing. Rainer Kreher war mein Gesprächspartner.
1: Das ist ein spannender Aspekt. Ich glaube, es wird über Mobbing ist durchaus ein Thema, das immer wieder auch in den Medien Nachhall findet und, glaube ich, schon mehr beachtet wird als früher. Das Mobbing von oben ist, glaube ich, etwas, was wir in dieser Dimension, glaube ich, noch gar nicht so in unserer Gesellschaft betrachten und vielleicht genauer hinschauen sollten, wenn jetzt jemand so erkannt hat aus dem, was er jetzt vielleicht da in den letzten Minuten gehört hat, das könnte bei mir auch der Fall sein. Das heißt, eine Sache habe ich von dir gelernt, dokumentieren. Dokumentieren ist ein wichtiger Schritt. Aber was kannst du noch für Tipps geben?
2: Also Mobbing trifft ungefähr jeden Dritten im Laufe seines Arbeitslebens. Das ist eine Statistik, die so im Grunde genommen stehen bleiben kann. Und in fast der Hälfte der Fälle ist tatsächlich der Chef beteiligt. Das kann entweder vom Chef ausgehen und es hängen sich andere Leute mit dran, oder es kann umgekehrt sein, dass also auch ein Chef beeinflusst wird. Ich habe tatsächlich so einen Fall, wo ein Chef beeinflusst wird. Eine Frau, die mich also kontaktiert hat. Ja, also das gibt's. Es ist natürlich schwierig, weil keiner von uns irgendwie ein Psychologe ist. Es gibt gewisse Verhaltensweisen, die typischerweise zum Beispiel in eine narzisstische Richtung gehen, wo Vorgesetzte halt Leute klein halten um sich herum. Ja, und da gibt's dieses Prinzip, den sogenannten Exzellenzeffekt. Ja, das bedeutet, dass ein unsicherer Chef sich normalerweise mit Mitarbeitern umgibt, die ihm nicht gefährlich werden können. Zum Mobbing kommt es in so einer Situation in der Regel dann, wenn jemand auftaucht, der eben aufgrund seiner Einstellung gerne was leisten möchte, der so ein bisschen idealistisch ist, der Verbesserungsvorschläge anbringen möchte. Und wenn diese Dinge dann plötzlich nicht gewollt sind, ja, dass man also keine Verbesserungsvorschläge machen kann, dass man eher die Klappe halten soll, dass man vielleicht beobachtet, dass tatsächlich andere Personen auch verbal gedrückt werden, ja, dass die den Mund verboten bekommen und solche Dinge, das kann man durchaus feststellen. Man muss natürlich ein bisschen genauer hingucken, ja. Wie gesagt, es geht halt leider so ein Stück weit in die Psychologie. Mir hat das Ganze durch meine Situation, die ich da durchlebt habe, es hat sich ja über 4 Jahre hingezogen, schon irgendwo die Sensoren geschärft. Ja. Und ich habe da mittlerweile, also wie soll ich sagen, bei mir geht das an wie ein Kronleuchter, wenn ich so gewisse Leute vor mir habe und dann denke ich, um Gottes Willen, also da passt's nicht, ja. Also ja, und Leute, die halt Angst davor haben, dass jemand anderes sie überflügeln könnten, die fangen gerne an zu mobben.
1: Und ich glaube, ein Tipp können wir hier am Ende auch einfach mitnehmen. Das heißt, es gibt Situationen, in denen darf man sich Hilfe holen. Und ich glaube, Mobbing ist immer eine Situation, in der man Hilfe, ja, extern auch hinzuziehen darf, weil es geht um die Existenz.
2: Ja, definitiv. Weil ist nicht jeder so eine Stärke auf, wie ich sie offensichtlich gezeigt habe, wobei ich das jetzt nicht aus mir heraus sage, sondern das hat auch eine andere Frau, die mich angerufen hat, die auch Bossing erfährt, hat gesagt zu mir, ich bin nicht so stark wie sie. Ich habe ihr dann versucht zu sagen, ich bin auch nicht so stark, wie ich erscheine. Es ist einfach wichtig, dass man diesen Kampf führen möchte. Aber natürlich hat man irgendwo immer Personen, die einen in irgendeiner Form stützen. Ja, das kann einfach durch Informationen sein. Es kann einfach sein, dass man nur mit denen redet. Ja, im Zweifelsfall auf jeden Fall professionelle Hilfe. In aller Regel gibt's also in größeren Firmen Mobbingbeauftragte. Es gibt Betriebsrat. Da gibt's also ganz viel. Naja, und letzten Endes auch Rechtsanwälte, wobei bei Rechtsanwälten muss man also schon sehr genau hingucken. Viele geben an, auf ihrer Webseite zum Beispiel, dass sie Mobbing behandeln, ja. Aber da geht's meistens nur darum, jemanden aus der Schusslinie zu ziehen und der Mobber kommt trotzdem ungestraft davon. Und das ist auch das, was mir grundsätzlich ein schlechtes Gefühl gemacht hätte, letzten Endes. Deswegen auch der Satz, den ich am Anfang gesagt habe, wenn ich es nicht versuche, habe ich schon verloren. Ich habe halt wirklich meinen Kampf da geführt, weil ich gewinnen wollte. Ja, es war für mich unerträglich oder es wäre unerträglich gewesen am Schluss, wenn ich zu Hause gesessen hätte und hätte das Gefühl gehabt, ich habe es nicht versucht. Ja, das hätte mich persönlich mehr belastet als das ganze andere drumherum. Aber es ist natürlich absolut verständlich, wenn Leute sagen, also das kann ich auf diese Art und Weise nicht durchziehen. Aber wenn man dann einfach sich nur als der Besiegte fühlt und hat gar nichts getan, das ist doch auch ein unmögliches Gefühl.
1: Ja. Bin ich bei dir. Aber letztendlich, glaube ich, ist jeder von uns anders und muss da seine Lösung finden, wenn er in solche Situationen kommt. Ich danke dir, dass du dich diesem Thema annimmst, dass du es in die Öffentlichkeit bringst, in der Hoffnung, dass möglichst viele in Zukunft davon verschont bleiben.
2: Ja, vielen Dank auch für jede Gelegenheit und die speziell, die du mir jetzt hier gegeben hast, darüber zu sprechen, weil es ist mir wirklich seitdem ein Anliegen. Also wenn ich merke, dass irgendwo sowas stattfindet, wenn ich habe einfach dann auch einen gewissen Drang, da zu helfen und bin auch froh, wenn Leute Hilfe annehmen. Ja, und ein Anruf bei mir ist kein Thema, ja. Der kostet nichts.
1: Dankeschön.

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